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1: Liebe Freundinnen und Freunde, hier ist tatsächlich das Freie Radio Kassel mit dem Nachtprogramm. Und heute Nacht gibt es Musik von Miles Davis zu hören. Eben das legendäre Doppelalbum Bitches Brew aus dem Jahre 1969 waren die ersten Sessions und 1970 ist die Platte dann veröffentlicht worden. Das klassische Jazz-Rock-Meisterwerk von Miles Davis und einer ganzen Reihe von weiteren extrem prominenten Leuten, die dabei waren und ihm geholfen haben, ihn unterstützt haben bei der Produktion dieser Platte. Seine Band bestand damals wirklich aus absoluten Stars. Wir haben ja eben schon gehört, Herbie Hancock und Chick Corea, Joe Zawinul, Wayne Shorter, John McLaughlin und noch einige andere Promis waren mit dabei. Und diese Leute haben dann auch später in den nächsten Jahren, Jahrzehnten quasi die Jazz-Szene und die Jazz-Rock-Szene massiv beeinflusst, eigentlich geprägt und angeführt, mehr oder weniger. Wenn man bedenkt, dass Joe Zawinul, der übrigens ursprünglich aus Österreich stammte, dass der dann später die Band Weather Report gegründet hat, die zu den erfolgreichsten Bands der Jazz-Szene überhaupt zählt. John McLaughlin hat das Mahavishnu Orchestra gegründet. Da gab es dann auch einen gewissen, spirituellen Überbau. Aber das war auch eines der herausragenden Ensembles im Jazz-Rock-Bereich. Ja, und wie gesagt, Herbie Hancock, Chick Corea, die kennen wir ja heute noch. Das sind ja immer noch prominente und ja, sehr, sehr populäre Künstler in dem Bereich. Miles Davis war damals nicht der Erste, der Jazz-Rock gemacht hat. Und diesen Begriff gab es damals eigentlich auch schon. Wie gesagt, die Platte ist 1970 erschienen. Und zu dem Zeitpunkt gab es im kommerziellen Bereich, sagen wir mal, schon diese Jazz-Rock-Bewegung. Das waren aber dann eher Leute aus dem Rock-Bereich, die im Prinzip nichts anderes gemacht haben, als Bläser in ihren Sound integriert. Gruppen wie Chicago oder Blood, Sweat and Tears haben musikalisch gesehen sich eigentlich eher aus dem Rock her bedient und nicht unbedingt aus dem Jazz. Aber wie gesagt, Miles Davis, der kam ja vom Jazz und das hört man auch ganz deutlich, was die Struktur der Lieder betrifft, was heißt Lieder, der Stücke betrifft. Und auch die Art und Weise des Herangehens und auch die Komplexität der Arrangements teilweise. Und viel wurde eben, wie gesagt, auch improvisiert. Wir haben es ja eben gehört, reine Improvisation, völlig frei improvisiert. Vielleicht bestenfalls ein paar Anhaltspunkte, ein paar Akkordfolgen oder Töne gab es, die dann sozusagen als Grundlage genutzt wurden. Und das hat er sich natürlich abgeguckt von den großen kalifornischen Bands, Rockbands der damaligen Zeit, die auch kollektiv improvisiert haben und vollkommen frei ihre Musik gestaltet haben. Außerdem war er natürlich beeinflusst von den Beatles, die ja damals im Bereich, gerade auch was Studiotechnik betraf, einiges Erneuerungen eingebracht haben. Davon war er sehr beeindruckt, der gute Miles Davis. Und auch Bands wie zum Beispiel Sly and the Family Stone haben ihn beeinflusst mit ihrem Funk- und Soul-Rock, den sie damals gespielt haben. Andere Soul-Gruppen wie die Temptations und andere, die fand er auch ganz toll und von denen hat er sich auch beeinflussen lassen. Und dann eben, wie gesagt, Musik gemacht, die mit dem üblichen Jazz, mit den üblichen Jazz-Kriterien, die man damals hatte, nicht mehr zu fassen war. Und das hat dann auch viele Leute, viele traditionelle Jazz-Anhänger und Miles Davis-Fans etwas verschreckt. Aber er hat, wie gesagt, dadurch ein jüngeres Publikum angesprochen. Er ist dann mit seiner Band auch in den großen Rocktempeln aufgetreten, beispielsweise im Fillmore, als Vorband teilweise für andere große Rockkünstler. Aber er hat gewusst, dass er damit ein breiteres und vor allem auch jüngeres Publikum anspricht. Er ist beim großen Isle of Wight Festival in England aufgetreten, vor 500.000 Leute. Und hat damit eben auch das Publikum massiv erweitert und die Verkaufszahlen haben dann auch für ihn gesprochen, denn Bitches Brew, das wir eben gehört haben, war ein großer Verkaufserfolg, wenn auch natürlich nicht ganz so groß wie die kommerziellen Jazzrockbands wie Chicago, Blood, Sweat and Tears und so weiter, aber immerhin für eine Jazzplatte war das schon ganz beachtlich, was damals verkauft wurde. Wir haben hier noch ein weiteres Stück, das ich noch spielen möchte, eine weitere Aufnahme aus den Sessions von Bitches Brew, eine Komposition von Wayne Shorter, dem Saxophonisten. Und das zeigt auch, dass Miles Davis nicht beileibe nicht nur seine eigenen Songs gespielt hat, sondern er hat auch immer seinen Musikern gewisse Freiräume gelassen und die Möglichkeit gegeben, auch ihre Ideen mit einzubringen. Und das war ja auch das Konzept bei Miles Davis und das Besondere, was er wirklich konnte wie kein Zweiter, die richtigen Leute finden für seine Band, für seine Ensembles. Er selbst war ein ziemlicher Diktator. Er war auch wohl im persönlichen Umgang etwas schwierig. Jedenfalls wird das immer so beschrieben. Etwas eigensinnig und starrsinnig. Und er hat dann auch teilweise die Leute aus der Band wieder rausgeekelt. Aber wenn die gut funktioniert haben, die Leute, dann haben sie bestens funktioniert. Und er war, wie gesagt, in der Lage, auch die Fähigkeiten und die Fertigkeiten dieser großen Künstler immer bestens zu nutzen und für seine Möglichkeiten und für seine Zwecke dann auch auszunutzen. Hier also ein weiteres Stück aus den Bitches Brew Sessions, aufgenommen im Jahr 1970, muss das gewesen sein, Anfang 1970.

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2: Ja, da sind sie offenbar sehr vergnügt, die Herren, nach diesem Stück. Das war eine Einspielung, ein Auszug aus den Sessions zum Bitches Brew Album von Miles Davis. Und wir haben es gehört, wirklich fast völlig freie Improvisation. Obwohl, ihr habt es vielleicht mitbekommen, dieser Bass, der hat wirklich die ganze Zeit über immer die gleichen drei Töne gespielt. Also quasi ein rhythmisches und harmonisches Fundament gelegt. Aber die anderen haben sich da relativ wenig drum gekümmert, sondern haben ihren ganz eigenen Teil beigetragen und haben sich da wirklich nicht von irgendwelchen harmonischen und rhythmischen Formen beeinflussen lassen. Das war eben, wie gesagt, Musik aus dem Jahr 1970, und ich habe eben vorhin, als ich erzählt habe, wie diese Platte zustande kam und welche Wurzeln Miles Davis damals hatte, habe ich einen Namen noch unterschlagen, den man ganz dringend erwähnen muss, nämlich Jimi Hendrix. Miles Davis war ein großer Jimi Hendrix-Fan und umgekehrt auch. Hendrix hat immer wieder auch gesagt, dass die Musik von Miles Davis ihn massiv beeinflusst hat. Und Miles Davis hat damals ja auch gehört, was um ihn herum passierte, also in der Rockszene, in dieser Phase Ende der 60er Jahre, als man wirklich gerade so explosionsartige Entwicklungen hatte. Permanent gab es was Neues, was Spannendes, Interessantes, auch technisch, soundtechnisch. Und Hendrix war ja einer der führenden Leute auf diesem Gebiet. Und Miles Davis hat sich von ihm auch beeinflussen lassen. Obwohl man muss schon sagen, es gab zwischen Miles Davis und Jimi Hendrix einen ganz entscheidenden Unterschied, was dann die musikalische Umsetzung betrifft. Und zwar war bei Jimi Hendrix ja auf jeden Fall immer permanent, egal was er gemacht hat, sein Gesang und seine Gitarre im Vordergrund. Also seine Begleitmusiker, egal ob das die Experience war oder Band of Gypsies oder wie sie alle heißen, also der Bassist und der Schlagzeuger, das waren eigentlich immer nur Begleitmusiker. Die haben ihn sozusagen unterstützt und haben quasi ein Soundgerüst geliefert. Ansonsten stand Hendrix, vor allem die Gitarre, natürlich immer im Vordergrund. Er hat dann später in den letzten ein, zwei Jahren im Studio alle möglichen Experimente auch gemacht und sich da ein bisschen in andere Richtungen bewegt, aber die Gitarre war auf jeden Fall immer im Vordergrund. Und Miles Davis hingegen bei seinen Jazz-Rock-Exkursionen, wie wir eben schon gehört haben, da war die Trompete zwar auch natürlich präsent und sie war als Soloinstrument mit dabei, logischerweise, aber nicht alleine im Vordergrund, sondern die anderen Soloinstrumente, Klavier und Saxophon, Gitarre und so weiter, die hatten mindestens einen genauso wichtigen Bestandteil oder genauso wichtige Rolle in der Band und in der Konzeption. Und das hat sich dann später noch ein klein bisschen verstärkt, wie wir jetzt gleich hören werden. Gut, man kann das vielleicht nicht ganz vergleichen, weil Miles Davis ja immerhin ungefähr 40 Jahre Zeit hatte, seinen Sound zu entwickeln, während Jimi Hendrix ja bekanntlich nur 4 Jahre tätig war als Musiker, also als Solist. Und danach kam dann leider sein kurzfristiger Tod dazwischen. Das hat auch dazu geführt, dass zwischen Miles Davis und Jimi Hendrix die geplanten Aufnahmesessions, die schon verabredet waren wohl, dass die nicht mehr stattgefunden haben, weil ja bei Hendrix, wie gesagt, dann was dazwischen kam im Jahr 1970, wie wir alle wissen. Wer weiß, was da rausgekommen wäre. Das wäre sicherlich sehr interessant gewesen, mal zu hören, was diese beiden Titanen an ihren Instrumenten gemeinsam auf die Reihe bekommen hätten. Ja, wie gesagt, die Musik, die wir eben gehört haben, wirklich schon sehr, sehr avantgardistisch, und das hatte mit dem Jazz-Rock, der damals in den Charts war, also von Gruppen wie gesagt Chicago, Blood Sweat & Tears, überhaupt nichts zu tun. Das waren zwei völlig andere Welten. Die einzige Gruppe, die mir einfällt, die in diesem Bereich vorgestoßen ist damals, das waren die englischen Soft Machine. Die haben ungefähr zu dieser Zeit ähnlich avantgardistische und ähnlich weitreichende Konzepte verfolgt und haben da auch einiges Hochinteressantes produziert, aber das ist ein anderes Thema. Jetzt, wie gesagt, jetzt gehen wir einen Schritt weiter und kommen zu einer Platte, die 2 Jahre später erschienen ist, also 2 Jahre nach Bitches Brew, und da haben sich dann die rhythmischen, harmonischen und sonstigen Strukturen völlig aufgelöst. Und da ist dann auch die Trompete nicht mehr im Vordergrund. Wie gesagt, bei Bitches Brew, da hat sie noch so teilweise ihre Kreise gezogen. Und jetzt bei dem Album On the Corner aus dem Jahr 1972, da ist das nicht mehr der Fall. Da ist im Prinzip nur noch eine einzige kochende und brodelnde Suppe zu hören. Eine Melange sozusagen aus ganz vielen verschiedenen Sounds und Effekten. Es wird sehr viel experimentiert, auch mit Studioeffekten. Es gibt viel Phaser, Flanger, Wah-Wah-Effekte. Fast jedes Instrument wird irgendwie elektronisch verfremdet, und es, die lösen die Strukturen, egal ob rhythmisch oder harmonisch, melodisch, das löst sich alles fast vollständig auf. Es ist im Prinzip ein einziger langer Strom, ein mitreißender Fluss, voll Groove, voll Aktion und es passiert dauernd irgendwas, aber man kann es schlecht mit den normalen musikalischen Mitteln fassen eigentlich und es wird auch vor allem viel improvisiert. Das Ganze erinnert mich so ein klein wenig an das, was Gruppen wie zum Beispiel Can zu der Zeit hier in Europa, in Deutschland gemacht haben. Also da gab es dann auch transatlantische Gedankenschwingungen, die offenbar sich gegenseitig dann beeinflusst haben. On the Corner, damals im Jahr 72 erschienen, und das war die Platte, wo dann auch die letzten alten Miles Davis Fans von der Fahne gegangen sind und haben gesagt, das hat mit Jazz und mit Miles Davis überhaupt nichts mehr zu tun. Das ist was völlig anderes und da wollen wir nicht mehr mit dabei sein. Aber trotzdem, ich finde es eine ganz großartige Platte, vielleicht eine seiner interessantesten überhaupt. Und hier sind auch dann noch einige Leute von der alten Besetzung von Bitches Brew mit dabei. Chick Corea ist mit dabei, John McLaughlin ist mit dabei, Herbie Hancock und auch Jack DeJohnette, der berühmte Schlagzeuger, der ist auch mit hier an Bord und sorgt für perkussive Einflüsse. Es gibt auch noch andere Perkussionisten, die dabei sind und es gibt auch einige, sagen wir mal, afrikanische Einflüsse. Miles Davis hat sich in der Zeit auch gerade mit Musik aus anderen Kontinenten beschäftigt und hat da einiges auch mit einfließen lassen. Hier also in der langen Nacht zu Miles Davis, hier im Freien Radio Kassel, das Album On the Corner von 1972.

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1: Einen wunderschönen guten Morgen, liebe Freundinnen und Freunde. Hier ist das Freie Radio Kassel mit dem Nachtprogramm in aller Herrgottsfrühe. Und heute Nacht gibt es Musik von Miles Davis, eben die LP On the Corner von 1972. Ja, und da hat es doch wirklich wunderbar geklappert und gerasselt. Und das, was wir zum Schluss gehört haben, ist sicherlich nicht weit entfernt von dem, was Gruppen wie Can damals hier in Deutschland gemacht haben. Also, wie vorhin schon gesagt, transatlantische Verbindungen, zumindest geistig in irgendeiner Form. Diese Platte im Jahr 72 erschienen, ist für viele Miles Davis Fans nicht unbedingt was Wunderbares, sondern die waren damals ziemlich entsetzt. Aber inzwischen zählt auch dieses Album zu den Klassikern, und auch dieses Album zeigt, wie breit das Spektrum von Miles Davis war und welche wirklich gewaltigen Schritte er gegangen ist damals in den 40 Jahren seiner Karriere zwischen den verschiedenen Phasen und den verschiedenen Epochen, in denen er Musik gemacht hat. Tja, liebe Freundinnen und Freunde, jetzt hier im Freien Radio Kassel kommen wir zum letzten Album, das wir komplett unterkriegen, und das muss natürlich dann die Platte sein, die für Miles Davis Fans und für Jazz Fans quasi das Nonplusultra ist. Und ich denke, der ein oder andere wird auch darauf gewartet haben. Und wir kommen ohne die Platte nicht aus. Die wohl berühmteste und auch erfolgreichste Jazzplatte aller Zeiten. Schlicht und einfach. Kind of Blue, das Meisterwerk von Miles Davis aus dem Jahre 1959. Damals mit seinem berühmten Quintett aufgenommen. Unter anderem mit John Coltrane, genau, der ist dabei gewesen. Und Bill Evans am Klavier war dabei. Und Julian Adderley, Cannonball Adderley, der hat, ich glaube, Saxophon gespielt, und noch einige andere waren dabei. Ja, und dieses Album, wie gesagt, Kind of Blue, das zählt sozusagen als Meilenstein in der Jazzgeschichte, nicht nur in der Jazzgeschichte, sondern auch in der Musikgeschichte insgesamt. Und die Platte ist auch die meistverkaufte Jazz-LP aller Zeiten. Über 6 Millionen Stück sind bisher davon verkauft worden. Und das ist für ein Jazzalbum schon sehr, sehr beachtlich. Die Platte ist so berühmt und so legendär, dass der amerikanische Kongress, das heißt das Repräsentantenhaus, also das amerikanische Parlament, im Jahr 2008, glaube ich, oder 2009 zum 50-jährigen Jubiläum von Kind of Blue eine Resolution verfasst hat, in der dieses Album als Meilenstein und Meisterwerk und als wichtiger Bestandteil der amerikanischen Kultur gefeiert wird, und der Jazz insgesamt wird als Kulturgut ersten Ranges, als nationales Kulturgut bezeichnet, und die Regierung wird aufgefordert, den Jazz zu fördern und zu unterstützen, eben als nationales Kulturgut. Wie gesagt, das hat das amerikanische Repräsentantenhaus einstimmig beschlossen, und das Album Kind of Blue gilt auch immer wieder als eine der besten Platten überhaupt, und wenn jemand irgendwie 3 Jazzplatten hat, da ist diese Platte mit Sicherheit mit dabei. Tja, und warum das der Fall ist, da gibt es viele verschiedene Ansichten zu. Es ist einfach wirklich ziemlich fantastische Musik, die hier zu hören ist, wie ihr jetzt hier feststellen könnt. Aufgenommen bei 2 Sessions im Frühjahr 1959 und erschienen dann, ich glaube, im Herbst 1959, Miles Davis mit seinen Kollegen das berühmte Meisterwerk Kind of Blue. Und das passt wirklich auch sehr gut zur Tageszeit und zur Nachtzeit. Viel Spaß.

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1: Hier in den frühen Morgenstunden das Freie Radio Kassel. Genau, mit dem Nachtprogramm. Und heute Nacht gab es Musik zu hören von Miles Davis. Eben das legendäre, klassische Jazzalbum, das Jazzalbum schlechthin. Kind of Blue. Aber wenn ich das richtig verstanden und richtig gelesen habe, waren die beiden letzten Stücke vertauscht auf dieser CD-Edition, die ich hier gespielt habe. Im Original, auf dem Originalalbum, waren, glaube ich, die beiden Stücke Flamenco Sketches und All Blues in der anderen Reihenfolge. Aber das macht überhaupt nichts. Das war dieses legendäre Album, dieses berühmte Album, das inzwischen das meistverkaufte Jazz-Album überhaupt ist, Kind of Blue. Und das auch überall als das Album für die einsame Insel genannt wird. Und insbesondere, denke ich mir, für die Nachtstunden auch auf einer einsamen Insel ist diese Musik wirklich hervorragend geeignet. Das ist sozusagen die klassische Ära des Cool Jazz gewesen. Miles Davis hat ja viele Jazzformen beeinflusst, den Bebop in seiner Frühzeit, Hard Bop, dann den Cool Jazz, also diese sehr entspannte, sehr ruhige Musik, wie wir sie eben gehört haben. Später dann eben Jazz, Rock und Fusion. Also er war ein Mann, der in vielen Bereichen tätig war im Laufe seiner 40-jährigen Karriere. Wir haben ja vorhin schon seine berühmten Jazz-Rock-Alben gehört, On the Corner und Bitches Brew. Danach, also ungefähr Mitte der 70er Jahre, hat er dann sich eine Auszeit genommen von 5 Jahren, hat sich völlig zurückgezogen vom Musikgeschäft, hat keine Konzerte gespielt, hat keine Platten aufgenommen. Und dann Anfang der 80er Jahre hat er wieder angefangen, Musik zu machen. Er hat im Laufe der 80er Jahre noch eine ganze Reihe von Platten aufgenommen, hat auch wieder Konzerte gespielt, ist auf Tour gegangen. Aber diese Zeit, 80er Jahre, die ist etwas, wie sagen, umstritten unter Fans. Auch heute noch, während andere umstrittene Phasen, wie zum Beispiel die Jazz-Rock-Phase, ja heute auch anerkannt werden als wirklich wichtige und herausragende Leistung von Miles Davis, ist die Zeit der 80er Jahre immer noch so ein klein bisschen, er wird etwas geringer geschätzt, weil er da wirklich teilweise ziemlich unangenehme Geschichten gemacht hat. Er hat da sich mit Disco und Soul-Einflüssen beschäftigt, hat teilweise mit Synthesizern experimentiert, was natürlich damals ziemlich in und modern war, aber heute dann umso angestaubter und altmodischer klingt, gerade diese Synthesizer-Sounds aus den 80ern. Auch von der Produktion her waren die Platten nicht mehr so besonders. Leider ist er dann im Jahr 91 gestorben und das hat dazu geführt, dass er leider keine Gelegenheit mehr hatte, wie andere große Künstler, wie Johnny Cash beispielsweise, noch ein großes Spätwerk zu schaffen. Vielleicht wäre er dann in den 90er Jahren auch nochmal richtig groß geworden, hätte auch künstlerisch noch einiges hervorgebracht, aber das sollte nicht mehr sein. Im Jahr 91 ist er dann, er hatte ohnehin schon gesundheitliche Probleme und im Jahr 91 ist er dann gestorben. Mit noch nicht so hohem Alter zumindest. Also er ist nicht sehr alt geworden, leider. Gut, ja, und hier zum Schluss in der langen Nacht im Freien Radio Kassel mit Musik von Miles Davis gehen wir nochmal zurück in seine ganz große Ära, in die Jazz-Rock-Phase. Das war im Jahr 1970 als Nachfolger vom berühmten Album Bitches Brew, das wir vorhin schon gehört haben, gab es eine Platte mit dem Titel A Tribute to Jack Johnson. Jack Johnson war ein schwarzer Boxer, der erste schwarze Boxfeldmeister Anfang des 20. Jahrhunderts. Der ist auch schweren Anfeindungen damals ausgesetzt gewesen, rassistischer Art, logischerweise damals in Amerika. Und im Jahr 1970 ist eine Dokumentation, eine Fernsehdokumentation produziert worden. Und aus dem Anlass hat Miles Davis sozusagen sein Tribut gezollt an Jack Johnson, an diesen großen Sportler und auch Vorkämpfer für die Rechte der Schwarzen in den USA. Und die Platte, die daraus entstanden ist, besteht aus 2 langen Stücken, jeweils ungefähr 25 Minuten lang, also jeweils eine Plattenseite. Und da wird auch wirklich improvisiert, was das Zeug hält. Und das ist auch ein großer Klassiker von Miles Davis. Da hören wir jetzt nochmal rein. Wir werden es nicht ganz schaffen, aber zumindest einige Minuten von Jack Johnson gibt es zu hören, noch hier im Freien Radio Kassel. Und damit entlasse ich euch in den Tag. Einen schönen Tag hier im FRK. Und tschüss, bis demnächst.

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0: Hello and welcome to the children's program on Freies Radio Kassel. Hallo und herzlich willkommen hier im Kinderprogramm im Freien Radio Kassel. Wir sind die 5a der SIS, der Swiss International School. Ihr habt es schon gehört, bei uns wechselt es immer mal zwischen Deutsch und Englisch. Denn bei uns wird es immer der Unterricht zweisprachig gemacht, auf Deutsch und auf Englisch.
1: As part of the Politics for Future project, we have created podcasts this week. We were able to choose our own topics. They are about people who help others or tell others things about children and what you can say or what you shouldn't say. We hope you enjoy it.
2: Bei dem Projekt Politics for Future kann man Podcasts produzieren und die Themen haben wir uns selbst ausgesucht. Es geht um Menschen, die helfen oder anderen etwas erzählen. Es geht um Kinder und was man sagen darf oder was besser nicht. Dabei wünschen wir dir viel Spaß. Am Mikrofon begleiten euch durch die Sendung Lina, Alia, Alma, Sophia, Chomfa, Lea und Max. Helfen ist gut und wichtig und es macht einen glücklich, wenn man anderen helfen konnte. Und anderen zu helfen, darum geht es jetzt auch im ersten Beitrag. Auf der Welt gibt es viele Menschen, die nicht das bekommen, was wir für selbstverständlich halten.
3: Hallo, ich bin Matthias und bei mir sind
4: Barflu,
5: Max
6: und Kuno.
3: Und wir gehen in die 5a der SIS, der Swiss International School in Kassel. Und wir haben uns mit dem Thema Global Welfare Organizations beschäftigt. Und wir stellen euch jetzt ein paar Organisationen vor, die wir ziemlich wichtig finden. Kuno und ich beginnen mit UNICEF.

0: UNICEF, das Kinderhilfswerk der Vereinten Nationen, setzt sich für die Rechte aller Kinder ein. Insbesondere der, der am stärksten benachteiligt und am schwersten zu erreichen sind. Also Kinder in sehr armen Gegenden, damit sie zum Beispiel trotzdem irgendwie zur Schule gehen können. In über 190 Ländern und Gebieten tun sie alles, um Kindern zu helfen, zu überleben, sich zu entwickeln und ihr volles Potenzial auszuschöpfen. Also wenn Kinder zur Schule gehen können, dann haben sie später einmal bessere Möglichkeiten, was sie arbeiten. Denn wenn man nicht lesen und schreiben kann, kann man bestimmte Berufe auch nicht machen.
1: Woher bekommen sie denn das Geld?
0: Sie finanzieren sich über freiwillige Zahlungen von Regierungen, Organisationen und durch Spenden.
1: UNICEF wurde am 11. Dezember 1946 von der Generalversammlung der Vereinten Nationen gegründet. Man kann auch Geld spenden, mit dem sie dann den Kindern helfen. Wenn du 100 Euro an UNICEF spendest, kommen ungefähr 82 Euro in Form von Hilfe bei den Kindern an. Und das ist ziemlich viel, denn nur 12 Euro werden für die Organisation und Werbung verwendet.
2: Hallo, ich bin Max und ihr kennt doch bestimmt das Deutsche Rote Kreuz. Und ich erzähle euch heute was über das DRK und hoffe, dass ihr danach mehr darüber wisst. In Deutschland arbeiten über 210.000 Mitarbeiter beim DRK und es sind über 4

0: 450.000 ehrenamtliche Helfer. Und deutschlandweit gibt es sogar über 3 Millionen Mitglieder. Und das sind wirklich ganz schön viele Menschen, die mit dem Roten Kreuz zu tun haben. Die Aufgaben von Deutschen Roten Kreuz sind Blutspenden, der Rettungsdienst, der Katastrophenschutz, Pflege, Kinder- und Jugendhilfe und internationale humanitäre Hilfe. Das Deutsche Rote Kreuz, auch DRK abgekürzt, leistet viele gute Taten und ist ein sehr wichtiges Unternehmen für Deutschland. Vor allen Dingen der Rettungsdienst und vielen wichtigen Hilfsaktionen. In einem Bereich sind sie auch aktiv, den nicht alle kennen. Sie haben eine Rettungshundestaffel. Das heißt, mit den Hunden kann man Menschen suchen und finden, wenn sie sich verlaufen haben oder zum Beispiel durch eine Lawine verschüttet wurden. Und wie kam es überhaupt zu der Gründung von dem Roten Kreuz? 1859 beobachtet Henri Dunant aus der Schweiz den Krieg zwischen Frankreich und Österreich und war entsetzt, dass niemand den verletzten Soldaten half und schrieb darüber ein Buch, was sehr bekannt wurde. Jahre danach hat er dafür gesorgt, dass viele wichtige Staaten das Rote Kreuz gegründet haben. Das Deutsche Rote Kreuz wurde 1921 in Baden-Württemberg gegründet. Das IKRK jedoch entstand 1859 in Genf, also in der Schweiz. An der Spitze der Organisation steht das IKRK, das Internationale Komitee vom Roten Kreuz. Es besteht aus 25 Menschen, die Schweizer Bürger sein müssen. Sie sorgen für die Planung von Einsätzen auf der ganzen Welt. Jetzt noch ein kleiner Funfact: Die Flagge vom DRK wurde von der Schweizer Flagge gemacht und ist fast identisch mit der Schweizer Flagge, nur dass die Farben getauscht wurden. Das DRK steht für Menschlichkeit, Neutralität, Unparteilichkeit und Freiwilligkeit. Jetzt kommen wir zu Ärzte ohne Grenzen mit Pavlo. Danke, dass ihr mich zugehört habt und ich hoffe, ihr wisst jetzt ein bisschen mehr über das DRK.
1: Hallo, ich bin Pavlo und erzähle euch etwas über Medicines Sans Frontiers oder Ärzte ohne Grenzen. Ohne Grenzen bedeutet, dass Ärzte und Journalisten nicht nur zum Beispiel in Deutschland, sondern auch in anderen Ländern helfen wollen, wo ihre Hilfe gebraucht wird und wo es wichtig für die Menschen ist, über ihre Leid zu berichten, damit es in der Welt nicht vergessen wird. Und das ist in Ländern zum Beispiel der Fall, in denen Naturkatastrophen, Kriege und Hungersnöte herrschen. Es wurde 1971 gegründet. Inzwischen sind sie in 60 Ländern aktiv. Eine ganz besondere Auszeichnung hat die Organisation 1999 bekommen. Den Friedensnobelpreis. Das ist schon echt cool, um möglichst schnell bei einem Unglück eine Hilfsaktion starten zu können, gibt es verschiedene Hilfsbaukästen, die je nach Situation verschieden bestückt sind. Da sind dann zum Beispiel Medikamente, medizinische Geräte, Zelte und Wassertanks drin. Je nachdem, was gebraucht wird. Break the Silence ist eine Aktion, die auch zum Beispiel in der Klasse durchgeführt werden kann. Dabei kann man Spenden sammeln oder andere Aktionen durchführen und sich mit der Arbeit der Ärzte ohne Grenzen beschäftigen. Wir haben immer wieder von Spenden gesprochen. Alle drei von uns vorgestellten Organisationen, DRK, UNICEF und Ärzte ohne Grenzen, liegen mit über 80% der Spendeneffizienz sehr gut. Und wenn jemand etwas Geld übrig hat, es gibt so viele Menschen, die Hilfe brauchen. Auch kleine Beträge helfen. Das war's für uns. Pavlo, Kuno,
2: Max
3: und Matthias.
4: Ciao! Tschüss.

0: We learn a lot at school so that we can form our own opinions. When people have different opinions, they can discuss them and maybe they will argue sometimes. But it is important that we can have different opinions. That is even written in the Constitution.
1: Wir lernen in der Schule ganz viel, damit wir uns unsere eigene Meinung bilden können. Wenn man unterschiedliche Meinungen hat, kann man dies diskutieren und vielleicht streitet man sich auch mal. Doch es ist wichtig, dass wir unterschiedliche Meinungen sein haben können.
2: Das steht sogar im Grundgesetz. Leider ist das nicht in allen Ländern so. Deshalb geben wir euch jetzt einen kurzen Überblick, wie das hier bei uns und den anderen Ländern mit der Meinungsfreiheit ist.
3: Hallo und willkommen im Free Speech Studio.
4: Hier sind Luke,
5: Alia
4: und Maneli. Wir berichten heute über Meinungsfreiheit und wir reden nicht so viel und fangen direkt an. Viel Spaß!
5: Meinungsfreiheit ist ein Grundrecht. Sie ermöglicht allen Menschen, freie Gedanken zu äußern und miteinander zu diskutieren.
4: Grundrecht? Was ist denn ein Grundrecht?
6: Gute Frage. Grundrechte sind sowas wie Basisrechte für alle Menschen. Daraus folgen dann alle anderen Rechte. Sie werden auch Menschenrechte genannt, weil sie für alle gelten. Einfach weil Menschen Menschen sind, haben sie automatisch diese Rechte.
4: In Deutschland stehen die Menschenrechte im Grundgesetz. Sicher habt ihr schon mal von Artikel 1 gehört. Die wurde, das Mensch ist unantastbar. Die Meinungsfreiheit steht in Artikel 5. Aber was bedeutet Meinungsfreiheit jetzt genau?
6: Meinungsfreiheit bedeutet, dass man in der Öffentlichkeit seine Meinung in Wörtern, Texten, Bildern oder in den Medien äußern darf. Und ohne Meinungsfreiheit gäbe es keine Freiheit, Veränderung und Gerechtigkeit.
4: Meinungsfreiheit ist es auch, wenn man den anderen zuhört und ihre Meinung akzeptiert. Oder auch, wenn man auf eine Demonstration geht.
5: Darf ich also einfach alles sagen oder gibt es Grenzen? Was ist zum Beispiel mit Beleidigungen?
4: Beleidigung ist, wenn man rausgeht und was Schlimmes sagt, mit vielen Schimpfwörtern. Aber Meinung ist, wenn man seine eigene Meinung sagt, ohne Schimpfwörtern und ganz nett. Zum Beispiel ist es nicht erlaubt, wenn man zu fremden Menschen was Rassistisches sagt. Oder wenn ich jetzt sage, Alia, du bist ein Nazi. Ist es eine Beleidigung oder ist es Meinungsfreiheit?
5: Ey, ich bin noch kein Nazi. Das ist ganz klar eine Beleidigung. In diesem Fall könnte ich dich jetzt anzeigen.
4: Ja, das stimmt. Aber das war zum Glück nur ein Beispiel. Doch echte Nazis darf man natürlich auch Nazis nennen. Einige Politiker von der AfD zum Beispiel darf man so nennen, weil sie heute rassistische Sachen sagen, die die Nazis auch früher gesagt haben. Und das habe ich mir nicht ausgedacht, sondern das haben die Gerichte entschieden.
5: Das war jetzt zur Lage in Deutschland, aber wie sieht's eigentlich in anderen Ländern aus? Wir vom Free Speech Studio haben ein paar Länder rausgesucht und uns angeschaut, wie es dort mit der Meinungsfreiheit aussieht. Maneli, wie frei sind denn die Menschen im Iran?
4: Wenn Menschen in Iran auf die Straße gehen, weil sie eine andere Meinung als die Regierung haben, werden sie festgenommen oder getötet. Es ist sehr traurig, weil Berichten nach auch viele Kinder getötet wurden. Man kann also die eigene Meinung auf eine Demonstration nicht sagen. Deshalb ist die Meinungsfreiheit hier sehr eingeschränkt.
5: Auch El Salvador ist leider ein kritisches Land, weil laut Reportern ohne Grenzen das Land im Pressefreiheitsindex auf Platz 135 von 180 steht. Der Pressefreiheitsindex ist eine Liste und so weiter hinten ein Land auf der Liste steht, desto schlechter ist es mit der Pressefreiheit und damit auch mit der Meinungsfreiheit. In El Salvador liegt das hauptsächlich an der Belästigung von kritischen Medien und an der Kriminalisierung vom Berichten über die Regierung. Jetzt haben wir schon über viele Länder gesprochen, aber besonders habe ich schon schlechte Sachen über Nordkorea gehört. Lüg, weißt du mehr?
6: In Nordkorea gibt es sehr strenge Regeln. Wenn man hier seine Meinung äußert, die dem Diktator nicht passt, kann man ins Gefängnis kommen, wird gefoltert, umgebracht oder in bestimmte Lager gebracht. Kinder, die in den Lagern geboren werden, sind offiziell Gefangene, obwohl sie nichts getan haben.
5: Syria has no free speech because of the regime. If you demonstrate in Syria, you might get killed or be in crime. Syria slipped from place 107 in the Press Freedom Index to 177th place. Nevertheless, people go to demonstrations because they have an opinion.
7: Russia has rules that limit free speech as well. 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
6: Wenn man in Eritrea seine Meinung sagt, wird man verhaftet, inhaftiert, gefoltert oder man verschwindet. Eritrea ist auf Platz 180 auf dem Pressefreiheitsindex, also auf dem letzten Platz. Wer aus dem Land flieht, wird im Ausland weiterhin überwacht. Die Hauptziele von den Fliehenden sind Deutschland, Schweden und die Schweiz.
5: Also sie fliehen in Länder, in denen es besser aussieht mit der Meinungsfreiheit. Wir sind so froh, dass wir in einem Land mit Meinungsfreiheit leben und zum Beispiel auf eine Demonstration gehen können, ohne Angst zu haben. Und Deutschland steht auf Platz 11, das Pressfreiheitsindex. Also darf die Presse ziemlich frei berichten, das ist auch sehr wichtig.
3: Danke fürs Zuhören.
7: Adios, amigos. Es verabschieden sich Luke, Alia und Maneli.
8: Hallo, ihr hört das Kinderprogramm im Freien Radio Kassel. Heute mit der 5a Swiss International School. Ihr hört hier heute Podcasts, die wir im Unterricht produziert haben. Für so ein Projekt braucht man verschiedene Partner. Und die stellen wir dir jetzt mal vor.
9: Wir sind die 5A der Swiss International School, haben beim Projekt mitgemacht und die Beiträge erstellt.
2: Unsere Lehrer, Frau Mitreska und Mr. Leng, haben uns dabei unterstützt. Die HLZ, die Hessische Landeszentrale für politische Bildung, fördert zusammen mit der Medienanstalt Hessen dieses Projekt.
8: Der Medienblitz e.V. hat die Technik zur Verfügung gestellt, damit wir die Beiträge in der Schule produzieren könnten. Dann sind wir hier im Freien Radio Kassel zu Gast. Das ist auch ganz wichtig. Sonst könnten wir jetzt keine Radiosendung machen. Und zu uns kamen Susanne und Bo. Sie haben uns alles gezeigt und erklärt, wie es geht und was sie machen müssen.
2: Jeder kennt sie und trägt sie den ganzen Tag in der Hosentasche mit sich herum. Nein, ich meinte nicht unsere Haustürschlüssel, sondern die Influencer auf unseren Smartphones. Sie begleiten uns durch den Tag und zeigen uns viel von ihrem Leben. Doch wie viel davon ist wirklich wahr? Wollen sie uns wirklich etwas von sich zeigen oder nur ihre Produkte verkaufen? Und sollten wir Kinder ihnen vertrauen? Influencers accompany us throughout the day and show us a lot about their lives. But how much of it is really true? Do they really want to show us something about themselves or just sell their products? And should we children trust them?
10: 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Today, me and my two classmates, Leah and Alma, are going to make a podcast about influencers and if they are positive role models for kids. Hallo Kassel und alle anderen Menschen da draußen. Ich bin Lina und bin 11 Jahre alt und heute mache ich und meine zwei Klassenkameraden Leah und Alma einen Podcast über Influencer und ob sie ein positives Vorbild für Kinder sind. Influencer sind Leute, die Videos, Bilder oder Stories auf sozialen Medien wie TikTok, YouTube, Snapchat oder Instagram posten. Aber wie sind Influencer gute Influencer?
11: Sie sind gute Influencer, wenn sie ein gutes Vorbild sind, also ehrlich und respektvoll sind.
12: Sie motivieren Leute zum Beispiel, die Hausaufgaben machen oder einen neuen Sport auszuprobieren. Sie können also eine große Hilfe im Leben sein.
13: Aber Influencer posten auf Inhalte, die geplant und geschönt sind. Das hat dann nichts mit der Realität zu tun.
12: Und dadurch fangen junge Menschen an, sich zu vergleichen und sich dann unwohl zu fühlen. Außerdem zeigen Influencer Produkte manchmal, ohne zu sagen, dass das eine Werbung ist.
14: Okay, stop it. Ich glaube, ihr macht es euch gerade ein bisschen zu einfach. Lasst uns mal ein paar Beispiele angucken und erst dann ein Urteil fällen.
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10: Mimira X, das ist der Name von Melissa Kotschak auf Social Media. In ihren Videos macht sie zum Beispiel Armbänder oder malt etwas. Auf TikTok hat sie über 4 Millionen Followers. Melissa gehört damit zu den größten deutschen TikToker-Stars und ist besonders bei jungen Zuschauern sehr beliebt. Sie macht Roomtours, also zeigt ihr Zuhause, ihr Zimmer und was sie verändert und was sie immer alles kauft. Manchmal macht sie Challenges oder Videos mit ihren Freunden wie Emil Bayrak, Jessie und Jule. Was macht Melissa Kotschak positiv? Sie ist respektvoll gegen anderen wie Follower und Kinder. Besonders gut finde ich, dass sie auch nie rassistisch ist und keine Fake News verbreitet. Ich habe Vertrauen zu ihr aufgebaut und somit verstanden, dass sie eine positive Influencerin ist. Nicht negativ wie viele anderen, wie zum Beispiel Natalie Royal. Sie hat letzte Mal ein Video gepostet, wie sie gemalt hat und Kunst erstellt hat. Dann habe ich das Gleiche gemacht und es hat funktioniert. Und somit habe ich weiter angefangen, mehr Videos über sie zu gucken, weil ich ihr vertraue.
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12: 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Also Influencer können ein gutes, aber auch ein schlechtes Vorbild sein. Manche sind freundlich, bauen in ihrer Community Selbstvertrauen auf und respektvoll.
13: Während andere unfreundlich oder respektlos und in erster Linie an Geld und Aufmerksamkeit interessiert sind.
11: Wichtig ist, dass man erst nachdenkt, bevor man jemanden etwas nachmacht oder jemanden folgt. Und denkt immer dran, eine gute Freundin ist wichtiger als alle Likes auf Social Media.
13: Danke fürs Zuhören.
8: Bevor wir zu unserem letzten Podcast kommen, hören wir uns ein Lied an. Und das ist von der Band Honigs Kuchenpferd. Die hat zusammen mit Kinderrechten Schulen den Text zu dem Song geschrieben. Die Grundschule am Waal hier in Kassel hat auch mitgemacht. Das Lied heißt Ich darf das.

0: Unser letzter Beitrag hat auch ein ganz wichtiges Thema. Es geht um etwas, das uns Kinder schützt, das uns helfen soll, glücklich zu sein.
1: Our last post also deals with a very important topic. It's about something that protects us children and helps us to be happy.
2: Rechte.
3: Gesundheit.
4: Schutz.
5: Essen.
6: Identität.
7: Freiheit.
8: Spielen.
9: Meinung.
10: Bildung.
11: Rassismus.
12: Kinderarbeit.
13: Weltweit.
0: Wir sind
2: Lea,
0: Sophia und Schomfa aus der 5a der SIS. Das steht für Swiss International School. Der Name ist etwas speziell, denn bei uns an der Schule findet der Unterricht zweisprachig statt.
2: Wir beschäftigen uns mit einem Thema, das sehr, sehr wichtig ist für uns Kinder.
14: Kinderrechte.
1: Wisst ihr, was Kinderrechte sind?
0: Wenn nicht, dann seid ihr hier genau richtig. Die Vereinten Nationen formulierten die Kinderrechte 1924 in der Genfer Erklärung. Das Dokument zum Schutz der Kinder wurde inzwischen von 193 Mitgliedstaaten der Vereinten Nationen anerkannt, außer den USA. Es haben auch noch 4 Nicht-UN-Länder die Kinderrechtskonvention unterschrieben. Das sind die Cookinsel, Niue, Palästina und der Vatikanstaat. Es ging darum, dass Erwachsene Verantwortung für die Kinder übernehmen sollten. Viele Länder haben nach dem Zweiten Weltkrieg zugestimmt. Es gibt mittlerweile 54 Artikel. Artikel bedeutet eine Nummer für ein Kinderrecht. In den Jahrzehnten wurden immer mehr Kinderrechte hinzugefügt. Seit dem 5. April 1992 geht die Kinderrechtskonvention in Deutschland. Aber es gab noch Vorbehalte. Denn erst seit 2010 gilt es bei uns ohne Einschränkungen.
1: Was ist eine UN-Kinderrechtskonvention?
2: UN steht für United Nations. Übersetzt bedeutet das Vereinte Nationen.
0: Kinderrechtskonvention heißt, es haben sich viele Länder getroffen und über Kinderrechte gesprochen und schließlich einen Vertrag gemacht.
2: Und weshalb hat die USA nicht unterschrieben?
0: Weil die US-amerikanischen Politiker befürchten, dass Eltern dann weniger Rechte als ihre Kinder haben. Für die Kinderrechtskonvention gibt es 4 Grundprinzipien. Kinder sind keine Privat- oder Nebensache. Man muss immer auf das Wohl der Kinder achten. Der Staat muss Kinder schützen und fördern.
2: Hi, my name is Leah. Today I will talk about the right of identity. Kids have the right of a name and friendship to their parents. What should the government do? The government should make sure that people write the name down of the kid when they were born, because it is very important that we have names, so we are not all only a number. Kids have the right to know their identity. They have the right to know who they are, to what kind of country they belong, and who their parents are. I believe that they should do that. Then they think it is worthwhile for their living. They do not think they are nothing. If everyone has the same identity, then you will not feel special. After the children write 38, kids under 15 cannot be a soldier. Germany did not agree to it. They believe everybody should be over 18.
1: Was? Mit 15 als Soldat im Krieg kämpfen, das
4: ist eigentlich auch noch viel zu jung. Aber wieso sollen denn noch jüngere Kinder Soldaten werden?
12: Naja, man nennt sie ja auch Kindersoldaten. Und Kinder kann man noch leichter beeinflussen. Sie machen dann eher, was von ihnen verlangt wird. Es werden Kinder auch entführt, um sie als Kindersoldaten auszubilden. Und Kinder sind immer am billigsten. Es ist sehr schrecklich.
7: Hallo, ich bin Sophia und bin 10 Jahre alt. Ich stelle euch den Artikel 24 vor. Das Recht auf Gesundheit. Jedes Kind hat ein Recht, gesund zu sein. Und wenn sie krank sind, dürfen Kinder zum Arzt gehen und um Hilfe bitten. Es ist egal, ob man weiße oder schwarze Haut hat, ob man lange oder kurze Haare hat und viel, viel mehr. Die Länder, die dieses Kinderrecht unterschrieben haben, müssen auch dafür sorgen, dass das Kind zum Beispiel gesundes Essen oder sauberes Trinkwasser bekommt. Auch schwangeren Müttern muss geholfen werden.
9: Hi, ich bin Chamfa und bin auch 10 Jahre alt. Bei mir geht es um das Kinderrecht, Recht auf Bildung, Artikel 28. Jedes Kind hat das Recht auf Bildung. Das heißt, jedes Kind darf in die Schule gehen. Es ist egal, ob das Kind arm oder reich ist, Mädchen oder Junge, und die Hautfarbe ist auch egal. Das Recht auf Bildung ist sehr wichtig, weil, wenn es das Recht nicht gäbe, könnten viele Kinder nicht in die Schule. In manchen Ländern können Kinder trotzdem nicht in die Schule gehen, wegen den Kosten für Schuluniformen oder Schulmaterialien. Und in vielen Ländern kostet es etwas, zur Schule zu gehen. Aber es gibt auch ein paar Schulen in den Ländern, die kostenlos sind, zum Beispiel in Thailand.
7: Im Artikel 32 geht es um das Recht auf Kindheit. In Deutschland gibt es strenge Regeln, die festgelegt sind. In Deutschland ist Kinderarbeit streng verboten, aber diese Regel gilt nur bis 15 Jahre. Die Jugendlichen können einen leichten Job machen, aber nur, wenn sie das selbst wollen und die Eltern das auch erlauben. In Deutschland dürfen Kinder nur leichte Arbeiten, wie Zeitungen austragen oder Babysitten machen. Wichtig ist aber, dass sie weiter zur Schule gehen. Kinder, die jünger als 13 sind, können leichte Arbeiten maximal für 2 Stunden pro Tag machen. Aber Kinder ab 13 dürfen 3 Stunden pro Tag eine leichte Arbeit machen. Ich finde es wichtig, dass Kinder auch Freiheiten haben, Freizeit, um zu spielen und sich zu entfalten, zum Beispiel kreativ sein können oder Sport machen, um eine fröhliche Kindheit zu haben. Sonst, wenn es ihnen nicht gut geht, gehen sie mit anderen Menschen vielleicht nicht so gut um und tun anderen weh. Wo und was müssen Kinder in anderen Ländern arbeiten?
9: Kinder und Jugendliche müssen in vielen Ländern arbeiten, vor allem in Afrika und Asien. Kennt ihr Glimmer?
7: Das klingt ja total toll.
12: Nach Glitzer? Und Glänzen? So ein Mädchenzeug eben.
9: Nicht ganz. Das mit dem Glimmer ist aber gar nicht so süß, wie es klingt. Denn in Madagaskar, das gehört zu Afrika, wird Glimmer in Minen, also in Bergwerken, abgebaut. Dort machen etwa 10.000 Kinder diese schwere Arbeit. Das heißt, sie arbeiten den ganzen Tag im Berg und es ist sehr staubig. Sie haben so gut wie keine Freizeit und können auch nicht in die Schule gehen. In dem Bericht, den ich gelesen habe, waren die Kinder 8 bis 16 Jahre alt. Die sind da sogar noch 2 Jahre jünger als wir. Oh mein Gott! Glimmer wird in Kosmetik, Farben und elektronischen Geräten verwendet. Und jetzt fragen wir uns, warum müssen Kinder für diesen Stoff in Kosmetik und Farben so leiden? Diese Kinder können ihre Kindheit nicht leben. Sie können nicht spielen und lernen. Sie leben gefährlich und werden nicht geschützt.
4: Wir finden es toll, dass es Kinderrechte gibt und dass so viele Länder diese unterschrieben haben.
9: Das Problem ist allerdings, dass viele Kinder ihr Recht auf zum Beispiel Identität, Gesundheit, Bildung und eine gute Kindheit nicht unbedingt einfordern können. Hier müssten viele Kinder noch viel mehr unterstützt werden.
12: Und wir hoffen, dass es immer mehr Erwachsene gibt, die uns Kinder auf der ganzen Welt helfen und unterstützen. Und damit wünschen wir euch noch einen kreativen, verspielten und einfach einen schönen Tag. Wir,
9: Schomfa,
4: Sophia
12: und Lea, verabschieden uns nun.
14: Tschüss!

0: Ja, hallo, hier ist Susanne und ich leite dieses Projekt und habe dieses Projekt mit dem Bo durchgeführt. Und jetzt haben wir noch ein bisschen Zeit für ein kleines Studiogespräch. Und bei mir sind jetzt die Lina, Alma, Schomfer, Alia, Max, Moritz, Lüg. Genau, so ein Projekt hat heute seinen Abschluss, aber irgendwann hat es ja angefangen. Und Alma, wie fing denn das Projekt für euch eigentlich an? Mit was habt ihr angefangen?
1: Wir haben angefangen, uns Themen zu sammeln. Und nach wir den Themen gesammelt haben, haben wir uns in Gruppen aufgeteilt und dann ganz viel Recherche gemacht über unser Thema. Und dann haben wir aufgenommen, also über die Sachen, die wir recherchiert haben, eine Postcard gemacht und die haben wir dann aufgenommen und dann haben wir geschnitten.
0: Ja, aber da sind wir ja schon, da sind wir schon ganz schön weit. Jetzt hätte ich noch mal eine kurze Frage zu den Themen. War das schwierig, ein Thema zu finden, weil ihr solltet ja wirklich Themen euch suchen, die euch interessieren. Das ist in der Schule manchmal nicht so der Fall, dass man Sachen machen darf, die man selber mag. Meistens werden die Themen von den Lehrern vorgegeben. Wie war das mit dem Finden der Themen?
1: Es war eigentlich nicht so schwer. Jeder hatte ganz viele gute Themen. Und nachdem wir die Themen gesammelt haben, haben wir uns alle die Themen auf ein Blatt geschrieben. Und die Menschen, die denselben Themen hatten, wurden in eine Gruppe gemacht.
0: Sehr gut. Lina, du wolltest noch was ergänzen?
2: Wir haben dann, also das mit den Recherchieren war ein bisschen tricky, weil wir durften halt nicht allgemein ChatGPT oder Google benutzen, sondern so Kinder-Webseiten benutzen wie logo.com. Oder frag Finn und so.
0: Okay, da muss ich mal ganz kurz reinkrätschen. Da könnte man jetzt eine ganze Stunde was über KI und Recherchieren sagen, aber nur ganz kurz, weil wir haben jetzt nicht so viel Zeit. Wenn ihr recherchiert, ist diese KI-Zusammenfassung, die man zum Beispiel bei der Suchmaschine Google angezeigt bekommt, einfach nur ein Ergebnis von Wahrscheinlichkeiten und da kann vieles stimmen. Da sind aber in der Regel auch Fehler drin. Deshalb, und KI-generierte Ergebnisse darf man nie als Quelle anwenden. Weil wenn ich den Suchbefehl nochmal eingebe, dann kommt eine andere Antwort raus, weil das immer wieder andere Berechnungen sind. Ja? Okay, also deshalb richtige Quellen dass man die Informationen aus richtigen Quellen zieht. Ganz wichtig für euer weiteres Leben und für alle, die zuhören. ChatGPT ist keine Quelle. Okay, gut. Dann mussten ja Texte geschrieben werden. Und das war ein bisschen anstrengend, die vielen Sammlungen. Ne? Alia, wie war das mit dem Texte schreiben, war das für dich einfach?
1: Ja.
0: Ja? Okay. Wer fand das mit dem Textschreiben schwerer oder so? Ja, Lina?
2: Also ich fand es ein bisschen schwer, weil ich habe, also wo ich halt gegoogelt habe, also mit einer bestimmten Webseite, hat es halt viel Sätze rausgebracht und ich musste die halt abschreiben, weil das halt perfekte Sätze waren für unseren Thema. Aber halt, wo ich angefangen habe zu schreiben, hat halt angefangen, meine Hand weh zu tun. Deswegen war es ein bisschen schwer.
0: Okay. Alma?
1: Es war schwer, die Sätze zu formulieren und die Text zu halt machen, weil die werden halt so, die Webseiten haben Texte gemacht, aber die passten nicht so wirklich zu unserem Thema dann.
0: Genau. Und wer irgendwie die Podcasts jetzt gehört hat, wir haben ja jetzt alle Podcasts gehört, da merkt man ja auch, dass die Texte, die man da drin hört, nicht unbedingt auf irgendwelchen Webseiten zu finden sind, sondern dass die Sätze eben zu eurem Podcast passen und nicht auf irgendeine Webseite unbedingt, ne? Sondern das musste man alles noch ein bisschen umformulieren. Okay, jetzt haben wir, waren die Texte fertig, dann haben wir die Texte aufgenommen. Max, wie war das Textaufnehmen für dich?
3: Also ja, es hat Spaß gemacht und es war aber auch ein bisschen anstrengend, vor allen Dingen. Wir haben, unser Podcast war, glaube ich, 8 Minuten oder so lang. Man hat 20 Minuten aufgenommen oder so, also da sieht man schon, dass es mehr ist. Und ja, manchmal spricht sich auch oft, deswegen musste man am Ende auch viel rausschneiden.
0: Genau. Lina?
2: Genau, wie Max gerade gesagt hat, also beim Aufnehmen war es schon auch ein bisschen schwer, weil eigentlich hat ja unser Podcast mehr oder weniger gedauert, aber halt beim Aufnehmen hat es halt mehr gedauert, weil man sich mehrmals verspricht oder so, da kann man keine Wörter richtig aussprechen, wie ich. Ich konnte zum Beispiel Social Media nicht richtig aussprechen, habe fast 10 Minuten gebraucht, es richtig auszusprechen, also ja, hat auch viel Zeit verschwendet. Also wir haben einen Tag, glaube ich, dafür gebraucht.
0: Genau, und wer die Podcasts jetzt gehört hat, der hat wahrscheinlich keinen Versprecher gehört. Oder wir haben auch manchmal, wenn wir was aufgenommen haben, da hat man gesagt, vielleicht betonst du es nochmal ein bisschen anders. Oder ja, da steht ein Doppelpunkt dahinter, dann will ich den Doppelpunkt auch hören. Das heißt dann nicht, dass man sagt, Doppelpunkt, sondern man sagt das so wie eine Überschrift klingen könnte oder so, ne? Alma?
1: Ich fand's auch richtig schwer beim halt Schneiden und so, weil unsere Hände tan und wir haben manchmal vergessen, wie das funktioniert. Wir brauchen richtig viel Hilfe und deswegen war es auch schwer.
0: Ja. Schampfer?
4: Also ich fand's beim Schneiden, es war das halt nicht so schwer war und ich fand, es hat auch Spaß gemacht.
0: Ja, du warst auch richtig schnell, genau. Bei dir habe ich es mehr mitgekriegt, der Max war auch ziemlich schnell, bei den anderen habe ich es nicht so mitgekriegt, deshalb habe ich euch jetzt so ein bisschen rausgepickt. So, wir haben noch ein bisschen Zeit, weil die Sendung ist ja auch bald vorbei. Jetzt sind die Podcasts fertig. Wenn so ein Projekt anfängt, dann hat man ja oft irgendeine Vorstellung, was am Ende rauskommt. Entweder man denkt, oh mein Gott, das wird bestimmt total peinlich. Oder man sagt, ja, ich werde bestimmt voll berühmt. So, jetzt sind die Ergebnisse sozusagen auf dem Tisch. Habt ihr irgendwie sowas erwartet? Oder ja, habt ihr was ganz anderes erwartet? Wie ist es jetzt für euch, die Ergebnisse gehört zu haben? Alia?
1: Also wir waren schon sehr happy, dass wir fertig waren und wir müssen sehr viel schneiden am Ende und neue Musik machen, ja.
0: Und wie, du hast es jetzt gehört, deinen Podcast, wie fandst du den dann?
1: Also ich fand es sehr gut.
0: Ja, ne? Fand ich auch voll gut, auch wenn dann so ein bisschen Musik mit drin ist und so. Moritz, wie der Moritz... Der gehört nämlich gar nicht hier in die Klasse, das ist nur ein Bruder. Was heißt nur? Er ist ein Bruder von einem, der mit in der Klasse ist. Und wie fandest du denn die Ergebnisse?
5: Die Ergebnisse fand ich eigentlich ganz gut. Ich fand, sie haben alle den Text sehr fließend sagen können und ich habe fast keine Fehler gehört und keine Versprecher. Also fand ich die Ergebnisse eigentlich sehr, sehr positiv.
0: Mhm. Also Daumen hoch.
5: Ja.
0: Wunderbar.
5: Auf jeden Fall.
0: Luc, du wolltest auch noch was zum Ergebnis sagen,
6: ja,
0: oder?
6: Also genau. Ich bin ziemlich happy mit dem Endergebnis, denn wir haben auch ziemlich lange daran gearbeitet. Und ja.
0: Du bist happy.
6: Ja, ich bin einfach happy, dass wir, also dass das so einfach, oder es war nicht einfach, aber ich bin happy, dass ich es geschafft habe.
0: Ja, wunderbar. Genau, wir sind auch alle happy und vor allen Dingen, ich glaube, auch die ganzen Eltern. Hier sind nämlich auch ganz viele Eltern hier im Radio. Die Bude ist nämlich wieder mal voll. Und ich habe auch bisher nur Rückmeldungen bekommen, dass alle irgendwie happy sind. So, und bevor die Abschlussmoderation kommt, machen wir noch mal ganz kurz Musik. Dann bauen wir hier mal kurz um. Okay.

0: Oh no, what a shame. Our program is already over. We hope you enjoyed our podcast. We had a great time here at the radio station.
1: Schade, jetzt ist unsere Sendung schon vorbei. Wir hoffen, dir haben unsere Podcaste gefallen. Wir fanden es hier im Radio toll. Morgen, Montag, früh kannst du die Sendung nochmal hören, falls du was verpasst hast, von 8 bis 9 Uhr, hier im Freien Radio Kassel. Am Mikrofon verabschieden sich jetzt Max, Lina, Alia, Sophia, Chompa, Alma und Lia.
2: Stopp, noch nicht wegschalten.
0: Die Sendung ist noch nicht vorbei. Denn wenn wir schon mal hier sind, wollen wir auch noch ein paar Grüße loswerden. Gleich geht es los. Hold on, don't switch off yet. The program isn't over yet. While we're here, we'd like to send a few greetings. We'll start in a moment.

0: Hallo, hier ist Lina. Ich werde meine ganze Familie grüßen, die da draußen ist, und meine Familie in Berlin und meine zwei besten Freunden Lia und Elisa.
1: Hallo, mein Name ist Moritz und ich grüße Alexander Tolmatschew, Jill Schwarze und Kuno Treiber.
2: Hi, ich bin Max und ich grüße meine Eltern und meine ganze Familie und zwei Freunde von mir.
3: Hallo, ich bin Luke und ich grüße meine Oma, meine Mama, mein Papa und meine kleine Schwester.
4: Hallihallo, ich bin Sophia und ich grüße meine Familie, auf jeden Fall meine Schwester Alicia und alle Lehrer und Lehrerinnen, die auf unserer Schule sind.
5: Wir sind Alma und Schomper
6: und wir grüßen uns an unsere Familie und
7: Blackpink
8: und Kids.
9: Hallo, ich bin Alia und ich grüße meine ganze Familie und Maneli, weil sie es nicht geschafft hat, hier hinzukommen.
10: Dann grüße ich auch auf jeden Fall noch Lea, die heute auch nicht da sein konnte. Vielen Dank an euch alle für die harte Arbeit.

Guten Abend, liebe Hörerinnen und Hörer. Hier meldet sich wieder einmal das Tanzparkett mit einer Stunde Musik von Original-Schellack-Platten. Dazu begrüßen Sie recht herzlich der Michael Rolf an der Technik und hier am Mikrofon. Ich bin Ihr Peter Michael. Heute soll es um ein amerikanisches Orchester und dessen Bandleader gehen, nämlich um Bob Chester and His Orchestra. Die ersten Aufnahmen liegen im Jahr 1939 und in dieser Zeit war der Stil der Band sehr an den von Glenn Miller angelehnt. Der ja anfing in dieser Zeit 1938-39 auch seine ersten großen Erfolge einzufahren. Wir erzählen später noch ein bisschen was zur Biografie von Bob Chester, aber erstmal wollen wir ein bisschen Musik hören und es gibt zuerst den Titel Goody Goodbye und danach die Nummer, die heißt UUU. In Klammern I'm Thrilled und auf beiden Titeln singt eine Dame namens Kathleen Lane. Beide Aufnahmen sind in New York am 28. August 1939 für Bluebird entstanden.

Das waren die Titel I'm Thrilled. Und auf der Rückseite dieser Platte hörten wir Goody Goodbye. Und da hat man das Vorbild Glenn Miller schon erkennen können. Bei den späteren Aufnahmen hat Bob Chester sich davon aber mehr und mehr dann gelöst und noch mehr Swing- und Jazz-betonte Musik gemacht. Bob Chester kam aus Detroit, aus einer wohlhabenden Familie, und die haben auch seine Musikerkarriere unterstützt, eine Big Band aufzubauen. Das ist nämlich teuer. Da muss man nämlich erstmal wochenlang mit den Musikern proben, muss Arrangeure bezahlen, die Orchestrierungen schreiben und so weiter. Und das kostet, hat damals schon viele tausend Dollar gekostet. Und daran sind viele Bandleader auch gescheitert. Die sind oft nie aus ihren roten Zahlen rausgekommen. Aber Bob Chester war irgendwie auch durch seinen Vertrag bei Bluebird, wo er wirklich sehr viele Platten aufgenommen hat, dann in den 40er Jahren, war er dann doch recht erfolgreich, auch wenn es immer so eine Band aus der zweiten Reihe war und den meisten Hörern wahrscheinlich nicht so bekannt sein wird. So, wir hören jetzt zwei mehr jazzorientierte Titel. Die sind nicht in New York, sondern auf Tournee in Chicago aufgenommen. Denn diese Bands mussten ja, um erfolgreich zu sein, in ganz Amerika präsent sein. Und dann wurden die Aufnahmen natürlich da gemacht in den großen Städten, wo die Studios waren. Wir hören jetzt als erstes den Antigas Blues und danach den 57th Street Track. Die sind am 12. Oktober 1939, wie schon gesagt, in Chicago entstanden.

Das war der altbekannte Antegas Blues, komponiert von W.C. Handy, und danach hörten wir den 57th Street Track. Und wie schon erwähnt, hatte Bob Chester ein Orchester, das sehr viel für Bluebird aufnahm bis Mitte der 40er Jahre. Dann hat er kurzzeitig sein Orchester aufgelöst, kurze Zeit später aber wieder eine neue Band zusammengestellt, und die hatte er dann bis in die frühen 50er Jahre. Dann zog er sich aus dem Musikleben zurück und wurde in Detroit Geschäftsmann. So, jetzt wieder zurück zur Musik. Wir hören vom 2. Januar 1940 wieder in Chicago aufgenommen die Titel Make Love with a Guitar. Hier singt Dolores O'Neill, und danach hören wir den Instrumental Easy Does It.

Das waren die Titel Make Love with a Guitar und Easy Does It. Und jetzt sei vielleicht nochmal erwähnt, dass Bob Chester nicht nur vor der Band stand und diese dirigiert hat. Nein, er war auch selber Musiker. Er spielte das Tenorsaxophon. Jetzt kommen wir zur Session vom 4.3.1940. Da finden wir die Band wieder in New York im Big Apple und wir hören eine wirklich heiße Nummer, die heißt Chester's Choice, ein Instrumental und danach ein Titel, der in den späten 20er Jahren sehr populär war oder in den ganz frühen 30ern, Rivers Stay Away From My Door, und hier singt ein gewisser L. Stewart den Vocal-Refrain.

Das war also Bob Chester in his Orchestra mit Chester's Choice und River Stay Away From My Door. Und als nächstes hören wir ebenfalls wieder für Bluebird aufgenommen. Zuerst den Rumboogie, der ja sonst durch die Intro Sisters bekannt geworden ist. Und danach eine Nummer, die Bing Crosby in dem gleichnamigen Film gesungen hat. Die heißt Rhythm on the River. Und auf beiden Seiten singt wieder der Bandsänger Al Stewart. Ach ja, diese Aufnahme ist in New York am 11. Juni 1940 entstanden.

Das waren die Titel Ramboogie und danach hörten wir Rhythm on the River. Und zur Erinnerung, hier ist das Freie Radio Kassel mit der Sendung Tanzparkett. Und unser Thema ist heute das Orchester des Tenorsaxophonisten Bob Chester. Ja, und zur Erinnerung, Bob Chester gründete sein Orchester Ende der 30er Jahre. Die ersten Aufnahmen für Bluebird, das preiswerte Unteretikett der Firma Victor, liegen Ende 1939. Und dann hat er bis zum Recording Band 1942 jede Menge Platten für diese Firma gemacht. In der Diskografie von Brian Rust nehmen diese Aufnahmen 4 Seiten in Anspruch. Bob Chester kam aus einer wohlhabenden Familie. Das waren Geschäftsleute in Detroit und die haben ihn am Anfang bei der Gründung der Band sehr unterstützt, finanziell gesehen, denn das war ja teuer, eine Big Band zusammenzustellen. Man muss sich vorstellen, zuerst mal muss ein Bandbook aufgebaut werden, das heißt, es müssen Arrangements geschrieben, gekauft werden und so ein Bandbook, das war am Anfang meistens so um 100 Stücke stark, 100 bis 150 Titel, die mussten dann mit dem Orchester einstudiert werden, das heißt wochenlanges Proben mit den Orchestermusikern und die wollten natürlich bezahlt werden, die mussten ja von irgendwas leben, also musste der Bandleader in Vorleistung gehen. Und da war das Geld der Familie natürlich sehr willkommen. Aber relativ schnell war Bob Chester dann auch kommerziell erfolgreich. Er leitete dann dieses Orchester bis Mitte der 40er Jahre. Dann hat er es zeitweise aufgelöst, aber relativ schnell eine neue Band zusammengestellt, die er bis Anfang der 50er Jahre hatte. Und dann zog er sich aus dem Musikleben zurück, ging nach Detroit und wurde dort auch Geschäftsmann. Und wir hören jetzt 2 weitere Aufnahmen für Bluebird. Das erste ist eine etwas langsamere Nummer. Da singt Dolores O'Neill. Don't Let It Get You Down heißt diese Nummer. Und danach singt wieder Al Stewart auf einem flotten Titel. Der heißt Practice Makes Perfect. Und beide sind am 01.08.1940 in New York eingespielt.

Das war Bob Chester and His Orchestra mit der Bandsängerin Dolores O'Neill und dem Titel Don't Let It Get You Down. Und danach hörten wir Practice Makes Perfect mit dem männlichen Sänger Al Stewart. Und jetzt kommen wir, nein, wir bleiben in der Session vom 1.8.1940, aus dem jetzt auch diese zwei Titel waren. In New York hat diese Session stattgefunden und wir hören Dolores O'Neill auf beiden Titeln als Sängerin. Wir hören zuerst One Look at You und danach There Shall Be No Night.

Das waren zwei ruhigere Titel mit Bob Chester and His Orchestra und der Bandsängerin Dolores O'Neill. Zuerst One Look at You und danach sehr Shall Be No Night. Und dieser zweite Titel war vom 14.08.1940 und nicht, wie ich eben angesagt habe, vom 1.08. Auf der nächsten Platte, die wir spielen, ist es auch wieder so. Der erste Titel, das ist eine heiße Nummer, der ist aus der Session vom 1.08. Off the Record heißt der. Und der zweite langsame Titel, wieder mit der Sängerin Dolores O'Neill, der ist wieder vom 14.08. und der heißt We Three.

Das waren mit Bob Chester die Titel Off the Record instrumental gespielt und mit Dolores O'Neill, der Sängerin, das ganz nette V3. Und das war der erste Teil mit Aufnahmen von Bob Chester. Ich habe aber noch genug für einen zweiten Teil und den können Sie, wenn Sie wollen, in 2 Wochen zur gleichen Zeit auf dem gleichen Sender, nämlich im Freien Radio Kassel, hören. Wir verabschieden uns, Michael Rolf an der Technik und Ihr Peter Michael am Mikrofon, und wir wünschen Ihnen noch einen schönen Abend.

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0: als treffende Alltagsbeobachtung der damaligen Zeit. Zeitkolorit, Lokalkolorit bringt das mit?
1: Also sicherlich Lokalkolorit. Also das hört man sofort, wenn man die Leute dort sprechen hört. Ganz klar, das sind alles Kasselaner, Kasseläner, Kasseler, was weiß ich. Und natürlich, das war auch die Idee damals eben einfach am Titel schon orientiert, eben Kasseler Lokalkolorit. Dinge, die jeder kannte damals,
0: Die man täglich erleben
1: die man
0: konnte.
1: täglich erlebt hat, im Grunde einfach mal in so ein Hörspiel reinzupacken.
0: Weißt du
1: Das
0: genau, wann es produziert wurde?
1: in den frühen 70ern, also es muss so um, schätze ich mal, 74 oder 75 gewesen sein. Etwas, ja, in den Jahren.
0: Wie kam es zu der Produktion? Wo ist sie entstanden und wer hat sie gemacht? Wie ist es gelaufen?
1: Ja, also entstanden ist die Produktion im Rahmen des damals existierenden Hörspielkreises in der Kasseler Volkshochschule. Ich weiß nicht, ich glaube, heute existiert sowas gar nicht mehr. Aber damals lief diese Sache halt über mehrere Jahre und auch unter professioneller Leitung sozusagen. Also die unter der Ägide von, Moment, jetzt muss ich mal überlegen. Ach, das war also einmal der Klaus Ebel, glaube ich. Das war der damalige Tonmeister des Staatstheaters in Kassel. Und ein Wolfgang Klaus, genauso wie ich mich erinnere. Und der hatte damals eine freie Filmproduktion oben am Brasselsberg. Und hat überwiegend, glaube ich, damals Industriefilme hergestellt und sowas. Und da hatte man natürlich zwei Leute, die sich also mit dem Metier eigentlich sehr gut auskannten. Und der Klaus hat eben, sage ich mal, den sogenannten künstlerischen und dramaturgischen Teil übernommen und Ebel hat eben gemischt. Und alle anderen Leute, die mitgemacht haben, das waren halt einfach Interessierte, bunt gemischt, so alle Altersgruppen. Ich sag mal so, ich war damals wohl mit der Jüngste. Und Leute, die also dann auch, ja, etwas älter,
0: Das
1: so bis 50, 60, sage ich mal so. Also ganz bunt gemischt.
0: war eine Produktion an der Volkshochschule.
1: Das war eine Produktion einer Volkshochschule, also eine von mehreren. Wir haben einige gemacht, aber wie gesagt, die Bänder waren dann auch jahrelang bei mir verschwunden und waren auch nicht mehr ganz so technisch im Top-Zustand.
0: Ja,
1: Aber zwei haben wir noch gerettet.
0: wir werden das nachher noch hören. Ein bisschen hat die Qualität durch die Lagerung gelitten.
1: Ja, leider.
0: Es ist ein Amateurband, ein relativ dünnes gewesen. Und
1: Richtig.
0: vielleicht auch nicht unbedingt voll ausgesteuert, wie das halt dann bei Kopien so geht, wenn man sich macht.
1: Ja, jeder wollte halt eine Kopie haben, was ja auch klar ist für sich zu Hause, ne? Und das Medium damals war halt einfach Tonband, in diesen Jahren. Und Musikkassette kam eigentlich erst später dann so richtig. An CD oder DVD hat kein Mensch gedacht zur damaligen Zeit. Und da ging es natürlich darum, jeder wollte eine Kopie haben. Und da sind die Kopien natürlich auf den entsprechenden Normalbändern dann gezogen worden.
0: Gut, ihr hattet die Truppe jetzt beisammen mit fachkundiger Leitung an der Volkshochschule. Wie
1: Richtig.
0: lief dann die Produktion ab? Wie kam es zur Textfindung, erstmal zur Themenfindung? Wer hat das geschrieben und wie ist
1: Also
0: dann produziert worden?
1: die Themenfindung ist irgendwie gemeinsam entstanden. Wir haben uns ja da jede Woche irgendwie Dienstagabend oder was weiß ich da getroffen, so wie das so üblicherweise in der Volkshochschule ist. Und dann ging es also um ein neues Projekt, nachdem wir halt so eins abgeschlossen hatten. Und irgendjemand kam dann eben auf die Idee, auch Straßenbahnen, das ist doch sowas, auch so im Hinblick auf, da lässt sich auch mit Geräuschen was machen, das hat auch einen Wiedererkennenswert vielleicht, wenn man es hört und so. Da passiert ja im Prinzip auch in so einer Bahn so allerlei. Ja, und jedem fiel dann auch was dazu ein, weil auch jeder irgendwo das Ding natürlich kannte. Straßenbahn in Kassel ist eine ganz alte Sache. Jeder, der hier wohnt oder der hier lebt, ist schon mal mit dem Ding gefahren oder benutzt es halt heute noch regelmäßig und kennt natürlich dann auch Haufen Geschichten, die sich halt so mehr oder weniger um die Bahn ranken. Nur was wir nicht wussten, war halt, wie funktioniert das Ganze tatsächlich. Ne? Wir haben ja immer nur quasi als Nutzer diese Bahn erlebt, die Straßenbahn, aber wir wussten ja nicht, was ist eigentlich so der Hintergrund.
0: Und den habt ihr dann ein bisschen ausgelotet.
1: Den haben wir ausgelotet, indem wir dann hoch sind, damals die KVG dann angeschrieben hatten, beziehungsweise angerufen, irgendjemand hatte den Kontakt hergestellt und man war dann auch von dieser Idee eigentlich ganz begeistert. Wer da damals verantwortlich war, weiß ich nicht mehr, aber man hat uns halt eingeladen, oben im Betriebshof nach Wilhelmshöhe. Und da hatten wir dann also reichlich Zeit, O-Ton zu sammeln. Und wir konnten also auch hinten auf der Schleife, hinten von der Linie 1 dann, nach Wilhelmshöhe hoch, konnten wir also mit einer Bahn, ich glaube, damals war es noch ein alter E-Wagen oder sowas, diese alten Zweiachser, da konnten wir also Geräusche aufnehmen. Und wir haben sogar eine Gefahrenbremsung gemacht und solche Geschichten, damit es auch mal so richtig quietscht und so.
0: Das heißt also, alle Geräusche sind wirklich O-Töne, die.
1: Alles O-Töne, die wir direkt in der Bahn da oben mitgeschnitten haben. Ne? Und

0: Alles das andere ist dann im Prinzip im Studio entstanden. Das Studio ist in der Volkshochschule gewesen und da gab es halt ein, ja, muss man sagen, für damalige Zeiten recht professionelles Studio, allerdings mit großen Bandmaschinen, wie es damals üblich war, mit riesen Tischen, für uns alle erstmal sehr beeindruckend, weil jeder hatte zwar ein Tonbandgerät, aber so eine kleine Kiste, aber das machte schon so einen richtigen, auch so Rundfunkeindruck quasi. Und hatten natürlich auch mit dem Ebel vom Staatstheater wirklich einen adäquaten Menschen da, der das also technisch dann sehr gut begleitet hat einfach. Ne? Der hat es wirklich drauf da. Ich meine, wenn man vom Theater kommt, ist das sicherlich Verständnis. Der kennt sich mit Geräuschen gut aus.
1: Das Hörspiel geht jetzt ungefähr 40 Minuten. Wie lange hat die Produktion in Anspruch genommen damals?
0: Oh, das, naja gut, wir sind halt, das lief ja immer nur dienstagabends und dann zwei oder drei Stunden waren wir da zusammen oder so. Also das hat bestimmt, ich sag mal, ein halbes Jahr gedauert oder sowas, bis das dann alles so stand.
1: Hast du noch Kontakt zu anderen Beteiligten von damals?
0: Ja. Nee, also ich hab jetzt mal wieder jemanden getroffen. Das heißt, da konnte ich mich ganz dunkel dran erinnern, aber die Dame konnte sich ja an mich nicht mehr erinnern. Aber wo ich dann jetzt, ja, sagt sie, weiß ich noch. Ja, meine Tochter war damals auch dabei. Das muss so um die. Und dann fiel es mir, dann kommen natürlich wieder so Sachen hoch. Aber sie konnte sich an Details halt auch nicht mehr erinnern. Und ich denke mir, viele Leute, die waren damals auch schon so in den 50ern. Kannst ja ausrechnen. Also da werden sicherlich der eine oder andere wird da gar nicht mehr vorhanden sein.
1: Es waren einige sehr prägnante Stimmen auch dabei.
0: Ja,
1: War das
0: durchaus.
1: alles Laiendarsteller?
0: Ja, es waren alles Laiendarsteller, wobei man sagen muss, viele dabei, die hatten natürlich auch mit Tonband viel zu tun und hatten auch mit Aufnahme und eben auch mit Sprechen vom Mikrofon viel zu tun, weil es war so eine Gruppe, wie ich damals zum Beispiel und noch einige andere, Entschuldigung, Esel nennt sich jetzt immer zuerst, sorry, aber es war tatsächlich so, wir waren damals in so einem Hör, nicht kein Hörspielgleis, sondern im RDT, das gab es damals, war der Ring der Tonbandfreunde. Das heißt, es waren Leute, die an Tonband interessiert waren, an Musikaufnahmen, aber eben einfach so im privaten Bereich mehr oder weniger. Man schickte sich halt Rundbänder rum und machte irgendwelche Originalaufnahmen, hat die dann über so einen Verteilerring rumgeschickt. Jeder hat sich die angehört, was dazu gesprochen, was weiß ich. Also da kam schon dann auch so das Interesse zur Sprache generell und zum Aufnehmen und zur Technik und sowas. Und da waren etliche Leute dabei, die in diesem Hörspielkreis dann wieder aufgetaucht sind und die das dann auch mitgebracht haben. Also es war nicht so, dass das jetzt alles völlige Neulinge waren, die noch nie vorm Mikrofon gesessen haben, weil das ja durchaus für manche Leute so ein bisschen ein Problem ist. Also das hat eigentlich dadurch wirklich ganz gut funktioniert.
1: Dann haben wir auch eine sehr schöne Musikeinspielung dazu. Ist die extra dafür entstanden oder wo ist die her?
0: Die ist extra dafür entstanden. Die hat, glaube ich, der Produzent damals, der Wolfgang Klaus, der hat das damals gemacht. Der hatte halt auch bedingt durch seine Filmproduktion halt einen riesen Fundus und Möglichkeiten, einfach sowas zu machen. Ich nehme an, er hatte vielleicht auch irgendwo, keine Ahnung, Musik oder irgend sowas.
1: Das ist aber extra dafür auch eingespielt
0: Das
1: worden dann.
0: ist dafür so eingespielt worden, wie ich mich damals erinnere, ja.
1: Mit wem weißt du aber nicht mehr?
0: Nee, leider nicht mehr. Das ist ja das Problem,
1: Wär mal
0: dass.
1: interessant. Ich finde es recht gelungen und recht passend.
0: Ja, es ist vor allen Dingen das Lustige ist ja, das hat definitiv halt über Jahrzehnte, sage ich mal, in irgendeinem Regal hinten verstaubt. Und irgendwann ist mir das dann wieder in die Hände gefallen. Und dann habe ich gedacht, Mensch, es ist ja ewig schade drum, diese alten Sachen einfach dann so dem Vergammeln preiszugeben irgendwo. Naja, und dann haben wir es halt hier versucht, wieder ein technisch ein bisschen hinzumachen. Da warst du ja nicht unbeteiligt bei, das wieder ein bisschen hinzubiegen
1: Ja, der Kollege Steffen hat auch tatkräftig mitgeholfen.
0: Und die Sache ist halt die, das ist einfach zu schade. Und ich denke mir, das ist auch hier das richtige Forum, das Freie Radio Kassel, so eine Sache einfach mal zu senden.
1: Da können wir gleich einen Aufruf an alle Hörerinnen und Hörer dran knüpfen. Wer auch noch Bänder in der Schublade hat von selbst produzierten Hörspielen, egal aus welcher Zeit, der kann sich an uns wenden. Freies Radio Kassel, Opernstraße 2 in 34117 Kassel, Telefon 578063. Wem das jetzt zu schnell gegangen ist, wir sagen das nach dem Hörspiel auch noch mal
0: Genau.
1: kurz an. Wir hatten auch schon ein Hörspiel einer Schulklasse von 1958 vor einigen Jahren hier, das auch sehr gut angekommen ist damals. Die Dame hat auch eine Tonbandkopie davon noch
0: Ja.
1: ausgegraben. Die hat sogar ihren alten Lehrer ausfindig gemacht, hat den noch interviewt und er hat erzählt, wie das damals war. Das war ein Hörspiel über China. Das war
0: Ah
1: hochinteressant.
0: ja.
1: Und die Dame selbst, die hat die chinesische Musik gespielt auf offenen Instrumenten, aber auch sehr passend. Und es war auch wirklich
0: Ja, das sind also manchmal
1: gut
0: tauchen ja
1: produziert. Es
0: aus
1: taucht was auf.
0: unglaublichen Ecken richtige Preziosen
1: Ja.
0: aus, wo man sagt, mein Gott, es ist ja oft so, dass man auch so Sachen ganz lange vergessen hat irgendwo, sich gar nicht mehr so genau daran erinnern kann. Aber dann beim Wiederhören,
1: Oder man
0: Ganz
1: findet
0: toll.
1: die Bänder und kann sie nicht mehr spielen, aber das ist nicht so ein Problem. Das kriegt man schon immer irgendwie hin.
0: Also ich denke mal, mit unseren technischen Möglichkeiten, wie gesagt, wenn irgendjemand noch irgendwas in irgendeiner Schublade rumliegen hat, dann bitte zu uns kommen und wir kriegen das auch technisch wieder auf die Reihe. Und wenn man vielleicht auch noch eine Geschichte dazu hätte, wie es entstanden ist oder wie oder was oder das Ganze drumherum, das wäre natürlich super.
1: Ja, wir hören jetzt Große Kasseler Straßenbahn, ein Hörspiel der Volkshochschule Kassel, ungefähr von 1975.
0: So ist es. Viel Spaß.
2: Sie hören die Große Kasseler Straßenbahn. Ein Hörspiel der Volkshochschule Kassel.

0: Linie 6 auf 3 Ritter 1, bitte kommen.
1: Verstanden. Im Metro kommen.
2: Erst 307, rufen Sie doch mal den Wagen 303 zu, dass da ein junger Mann hinten im Fahrersitz drin ist. Sie haben eben mal rausgejagt, da ist wieder reingegangen. Kommen Sie.
3: Moment bitte, ich fahre bitte weiter.
1: Ja, verstanden.
3: 30, 40, also entschuldige, ich muss mal kontrollieren, nicht wahr? Letztes Mal fehlte nämlich ein Packen.
4: Bei mir
3: also,
4: aber bestimmt nicht.
3: Bei Ihnen nicht?
4: Nein.
3: Nein, dann war das Frau Meier. Also es ist schon in Ordnung, Dankeschön, also auf Wiedersehen.
4: Wiedersehen. Ja, das ist okay. Wiedersehen.
5: Wiedersehen.
6: Morgen.
7: Haben Sie die doch schon gesehen?
4: Nein, wieso ist der immer noch nicht da?
7: Nee, ist noch nicht da. Ah, ich werde noch ein paar Minuten auf ihn warten. Was fahren wir heute?
4: 4, Wagen 36.
7: 36, ja,
4: morgen. Morgen.
6: Gut.
8: Morgen, Rainer.
4: Das wird auch nicht mehr nötig.
6: Wieso?
8: So. Ist alles fertig?
4: Ja, ich habe euch hier nur die Hälfte Blocks gegeben.
8: Gut, danke schön.
5: Unterschrift.
4: Ja, danke.
8: Welche Linie fahren wir denn heute?
7: 463.
8: Oh, ach, da kann ich ja an sich gleich zu Hause, kann ich ja gleich hier bleiben.
4: Oh. Wieso denn
8: das?
4: Fahren
8: ja doch alle schwarz.
4: Das will ich aber nicht hoffen.
8: Wiedersehen.
4: Wiedersehen.
9: Vor 4?
8: Du hast heute wieder einen besoffenen Kopf, wa?
7: Oh, ja. Ich glaube auch. Ich hab's gestern Abend gemacht, um Gottes Willen.
8: Ah, wir waren böse, sind böse versumpft.
6: Mensch, pass doch auf da hinten, Kerl. Lass mal gehen die Bahn.
8: Ist heute nicht so traurig, wenn ich mich angucke.
7: Ich glaube auch, du bist so harter heute, da kriegt die Bahn noch eine Beule, wa?
8: Die springt aus dem Ski.
7: Ja, ich glaube auch. Mensch, komm weiter, wir sind schon ein bisschen spät dran.
8: Ja, ich glaube, wir müssen.
6: Wagen 36.
7: Oh, okay. Sie rufen schon auf, los, komm mit. Hast du gestern KSV gesehen?
8: Nee, hab nichts gesehen gestern.
7: Dein Pech war ein sagenhaftes.
10: Dieser Wagen 36 ist aber auch immer so dreckig wie ein Saustall, sieht er immer aus.
4: Hier hinten in der Ecke, da hat jemand hingekotzt. Machst du das, Martin? Ich schaff das heute nicht.
10: Ja, Enne, lass, Mann. Du siehst heute auch so blass aus. Sag mal, im wievielten Monat bist du denn eigentlich?
4: Im 6.
10: Oje. Naja, dann geht's ja bald los.
4: Na, da wird's aber auch bald Zeit, dass sie heiraten.
11: Was geht dich das denn an?
4: So, erstens duzen wir uns nicht.
11: Na, dich lade ich bestimmt nicht zu meiner Hochzeit an, aber dich, Martin, ne, du kommst
10: jo,
11: doch.
10: Jo, ich freue mich schon drauf.
4: Und zweitens habe ich auch noch andere geistige Interessen.
10: So, geistige Interessen, die hat mein Olla auch. Der hat sich gestern Abend eine Schnapsbuddel mitgebracht, dieser ahle Suffkopf.
8: Ja, wer redet dann hier schon wieder vom Schnaps?
6: Denn das hier raus, Leute, jetzt, wir müssen fahren.
4: Mensch, gibt Ihnen eigentlich das Recht, uns so anzuschreien?
6: Ich schreie, was mir braucht.
4: Ach so, Herr Schienenkapitän.
6: Einmal Stewardess. Schmeiß die Kurbel rüber, wir müssen los.
8: Los, los, raus jetzt hier, Mensch. Wir müssen los.
4: Wir gehen ja schon.
6: Wird auch höchste Zeit. Straße.
8: Ach, warum rufst du dann das aus? Du siehst doch, dass der Wagen alles leer ist.
7: Willst du machen, macht er gewohnt.
8: Ach, da in der Straßenbahnhaltestelle stehen ja schon wieder die Typen.
3: Mein Herr, treten Sie doch mal einen Schritt zurück. Sie sehen doch, dass die Dame vor Ihnen rein will.
4: Dankeschön, Sie sind sehr freundlich.
3: Bitte, bitte, war mir ein Vergnügen.
7: Wie dann, Dame, Kleps?
8: Ja, hier, die Herren mit dem Durchgangsausweis bitte gleich durchgehen, ja? So, ach, gnädiges Fräulein, darf ich denn von Ihnen mal den gültigen Fahrausweis sehen?
4: Ja, aber bitte schön.
3: Seien Sie doch nicht so albern. Jeden Morgen, ich sehe das jeden Morgen, verlangen Sie von der Dame den Fahrausweis.
12: Da guckt den allen Knacker da an.
8: Na, sehen wir den. Verkaufen Sie sich da auch mal so einen, dann verlange ich ihn auch von Ihnen. Ach, der Spaghetti-König, guten Morgen.
13: Sie sagen immer Spaghetti zu mir. Ich sage auch nicht Kartoffel.
8: Ja, die sind ja nicht so lang geschnitten.
3: Hoppla, hoppla. Das ist ja wieder ein Fahrer, der ist ja fürchterlich.
4: Na ja.
3: Aber wenn ich Sie bei mir habe, so im Wagen, dann geht für mich die Sonne auf. Dann kann er ruhig dusselig fahren, das ist ja so ein...
4: Tja, die Sonne geht aber schon vorher auf.
3: Na ja, wenn schon. Also dieser Schaffner, das ist ja auch so ein, ich weiß nicht, diese jungen Springer, die wissen aber auch gar nicht, sich zu benehmen. Ihnen jeden Morgen den Fahrschein abzuverlangen, ist doch
4: was haben Sie gegen den Schaffner?
3: Na, ich meine,
4: also ich finde ihn rein.
3: So meinen Sie, aber ja. Ich meine, ja, diese jungen Bengel, ja, aber gucken Sie mich mal an. Die reiferen, das reifere Alter, die größeren Erfahrungen ist das nicht. Ich meine
4: mal. Ich sehe aber in der Jugend gewisse Vorzüge.
3: Naja, wenn schon, aber es kommt drauf an, das muss erst erprobt werden. wo die Vorzüge liegen.
9: Wo du wohnen?
13: Ich wohne in Italien, in Como.
9: Wo ist das?
13: Lago di Como.
9: Ach, ich kenne, ach ja, ich kenne in Krieg gefahren, Verpflegung, auf Auto.
13: Verpflegung, ich nicht verstehen.
9: Mangiare.
13: Ah, Mangiare, ja, si.
9: Eine schöne Stadt.
13: Si, wunderschön.
9: Deine Frau hier in Deutschland?
13: No, in Heimat.
9: Wie viele Kinder du?
13: Fünf.
9: Oh, molle. Wie alt?
13: Eins, drei, vier, fünf und sieben.
9: Ein Kind geht in die Schule?
13: Sie?
9: Warum nicht kommen nach Deutschland?
13: Ach, in Deutschland nicht schön.
9: Warum nicht schön?
13: In Italien Sonne, wunderbar, viel Sonne. Und hier viel Regen und kalt.
9: Nun, manchmal gibt es Schnee. In Italien.
14: Morgen, Herr Lehmann, na? Wie jeden Morgen treffen wir uns wieder so.
15: Immer dasselbe.
14: Ich habe Ihnen was mitgebracht, gucken Sie mal hier. Unser neuer Prospekt als Hauswurfsendung.
15: Ja, wann soll der durchgehen?
14: Ja, der ist doch schon durch. Lag heute Morgen drin. Was halten Sie denn von dem Layout?
15: Ja, also, wirklich, also hat überhaupt keinen Impact. Bei wem haben Sie das machen lassen?
14: Ich weiß nicht, das hat alles der Meier gemacht. Wissen Sie, ich kann Ihnen mal sagen, den erreichen wir nicht sowas, aber so richtig hochkantig.
15: Aber warum wehrt sich die Agentur nicht dagegen, was der hier verzapft?
14: Genau, was wehrt sich denn die Agentur? Was soll ich denn dazu sagen überhaupt?
15: Ja, ich finde, Sie sollten mal die Agentur wieder wechseln. Ja, diese langweilige Lindhaus.
14: Lesen Sie doch das mal, Sie können doch Deutsch, ja? Was soll denn das hier innen drin alles überhaupt? Wir schmeißen hier nur mit... Ja, also mit Sachen rum, lesen Sie sich doch das mal so durch und gucken Sie das ganze Ding doch nochmal an. Das soll jemand verstehen? Ich weiß nicht, denn man, die sind unfähig, diese Leute. Oder was sagen Sie? Ja, aber bitteschön. Kommen Sie, ich glaube, wir müssen jetzt langsam aussteigen, ne?
15: Ja, es ist schon so weit, ja.
14: Wissen Sie, dieses Gerammel jeden Morgen in der Straßenbahn. Aber was sollen wir denn machen? Wir finden ja keinen Parkplatz mehr, ne?
16: Ach, guten Morgen, Fräulein Dorn.
17: Morgen, Frau Wolf. Na, auch schon so früh auf den Dorn.
16: Jo, was bleibt uns weiter übrig, nicht?
17: Leider.
16: Wir müssen ja mal wieder.
17: Tja, ja.
16: Was hilft's jeden Tag dasselbe? Mhm. Ach, und ich habe heute, glaube ich, einen schweren Tag. Ich muss an den Sondertisch da mit Pullovern. Und das ist immer so eine Rammelei da vorne an der Tür. Scheiße.
17: Ja, das sind Sie ja bei mir in der Nähe. Ich habe nur eine Tasche reinbekommen. Gewicht, sage ich Ihnen.
16: Oh, was für welche? Leder- oder Kunststofftasche?
17: Okay.
16: Ach, das ist ja herrlich.
17: Ja, ja.
16: Ach, gucken Sie mal, da kommt der Herr Höfer rein.
17: Mein herzlichstes
16: Beispiel. Ja, kann man wohl sagen.
18: Guten Morgen, die Damen.
17: Guten Morgen.
16: Guten Morgen, Herr Höfer.
18: Guten Morgen, Frau Wolf. Ich habe mal, das nicht, ist es ganz gut, dass ich Sie treffe. Ich wollte Ihnen sagen, mit dem Sondertisch, das wird wahrscheinlich nicht klappen.
16: Och, und jetzt hier schon in der Straßenbahn geschäftlich.
18: Ja, ich freue mich an sich, dass das vorher gesagt wird.
17: Nun drängen Sie doch nicht so.
18: Ich habe mir die Sache angeguckt, die Pullover, die Ware sind so dreckig.
16: Ja.
18: Ich werde die Sendung zurückgehen lassen müssen.
16: Naja, das hilft dann nichts. Was kommt denn dafür an den Sondertisch?
18: Ich hatte an Handtücher gedacht. Ich habe da den Lieferschein
19: gesehen.
18: Müssen wir mal gucken, da, ob was...
3: Ah, Herr Schulz, Sie wundern sich wohl, dass Sie mich hier in der Straßenbahn finden.
20: Ja, Herr Oberregierungsrat, Sie werden bestimmt Ihre Gründe dafür
3: haben. Ja, das will ich meinen. Meinen alten Wagen, den habe ich ja ganz, ganz gut losgeschlagen. Ich war,
20: das freut einen.
3: Aber man muss sich ja wundern, diese neuen Wagen, was die für derartige Lieferzeiten haben. Aber immerhin, er ist ja für seine 14.000 Mark ganz passabel, nicht wahr?
20: Da ist auch bestimmt eine Stereoanlage drin.
3: Ja, was meinen Sie damit, Stereo? Ach. Also mein Wagen, der hat ja Folgendes, der hat ja eine Servolenkung, nicht wahr? Und die Bremsen sind ganz ausgezeichnet, ich kenne mich an den technischen Sachen nicht so gut aus, aber immerhin, ja, also dieser Wagen ist ganz passabel, ja, was wir schon sagen.
20: Dürfte ich mal Ihren gültigen Fahrtausweis sehen?
3: Ja, was meint der Mann?
20: Bitte schön. Dankeschön. Ja. Ihren
19: und Ihren bitte?
20: Fahrtausweis.
3: Fahrtausweis? Ach so, so, so, ja, natürlich, natürlich. Moment, ich schaffen ja, ja, ja. Wo habe ich denn aber das Ding?
20: Herr Oberregierungsrat, Sie haben das sicherlich gestellt.
19: Haben Sie nur einen oder haben Sie keinen?
3: Doch, selbstverständlich habe ich einen. Ich habe doch einen, selbstverständlich. Aber wo ist das Ding denn nun? Na ja, wenn man nicht jeden Tag Straßenbahn fährt, kann man es ja auch wirklich nicht wissen. Also, ich habe ihn doch eben noch gehabt, aber wo ist er denn? Ach so, ja, hier, hier, bitteschön. Da.
19: Der ist ja gar nicht entwertet.
3: Was heißt denn das nun wieder?
19: Ja, Sie hätten zum Fahrer gehen müssen und ihn entwerten lassen.
3: Naja, also der Mann, der kann doch wohl herkommen. Was macht denn der Mann da vorne?
19: Dann gehen Sie mal bitte hin zu dem Herrn.
3: Muss das sein? Naja, ja. Dann gehe ich. Naja. So, naja, bitte, da haben Sie nicht. Da ist er entwertet.
19: Dankeschön.
3: Bitte schön, also ich kann Ihnen sagen, das ist ja, man erlebt ja die tollsten Sachen. Ich will, mit meinem neuen Wagen ist ja dieselbe Sache passiert. Also, diese Autoreparaturen sind ja, Werkstätten sind ja auch nicht mehr das, was sie früher waren, nicht wahr? Und wie weit sind wir schon? Was hat der Mann gesagt?
20: Ach, Rathaus.
3: Ach so, der ich glaube, ach so, ja, der muss, glaube ich, aussteigen, nicht wahr? Ja, also Wiedersehen. Ja,
20: Wiedersehen, Herr Oberregierungsrat.
21: Also Sie passen Sie doch mal auf. Ich habe Eier in der Tasche. Ah! Nein. Also, meine Eier. Sie, Ziege. Die fallen Sie ja auf meine Eier.
22: Hier mit Eier.
21: Halten Sie doch fest hier.
22: Soll alles Gemähre hier. Wie kann man
23: das? Also, gucken Sie sich mal meine neue Hose an. Was haben Sie?
21: Das interessiert mich, Ihre Hose. Meine Eier.
22: Ja,
21: und Sie, was bilden Sie sich eigentlich ein, wer Sie sind? Kommen wohl vom Dorfe, wie?
22: Na, hören Sie mal, jetzt kommen Sie mal.
23: Also Sie können mich ja nachher aber gucken Sie sich an von meine Hosen.
21: Die interessiert mich doch gar nicht.
23: Die habe ich eben gerade gekauft, die können Sie sofort zum
21: Beispiel. Was interessiert mich denn Ihre Hose?
23: Kindergarten hier.
21: Wir Sie, Herr Schaffner, warum rennen Sie denn so schnell?
23: Hier, meine neue Hose hier hier, die.
21: Nein, die Dame, die hält sich nicht fest.
24: Wir wollen bei der Sache bleiben, ja? Nun wollen wir mal wirklich bei der Sache bleiben und wollen uns nicht noch hier anmaulen hier, ja?
22: Ja, das muss mal geregelt werden. Die Doofe, da hat hier Eier.
24: Nein, also die Doofe, da wollen wir weglassen, ja?
21: Und diese Menschen, Ziege, ja? Hier, die fällt einfach, die hält sich nicht richtig fest, man muss sich da festhalten in der Straßenbahn.
22: Ach ja, bei der Bremsung.
23: Wie kann man denn die Eier mitnehmen? 120 ja? Mark für die neue Hose, selbst in der Tüte, lauter Eier, gucken Sie sich das an.
24: Na, nun sind Sie zufrieden, haben Sie gleich Rührei zu Hause. Ja, so, dann wollen wir mal gucken, wieder hast du ja zufällig von dem Autofahrer die Nummer hier zufällig
22: auch. Ja, wir wollen Schadenersatz haben.
21: Ja, der ist zuständig,
24: Ruhe, ihr Mensch, also sowas, kommt mir ja vor, ihr fürchterlich. So, dann passen wir mal auf, jetzt schreibe ich mir von Ihnen allen mal hier einfach die
21: Adresse auf. Ja, ich heiße Frieda.
24: Ja, so, langsam, ja, ganz langsam. Und dann werden wir sehen und dann hören Sie von uns. Ich gebe das dann weiter. Hört euch die Straßenbahn hier stehen lassen, wie so blöden Eiern da hier.
22: Ja, ja, aber
24: Mensch, die Eier, nee.
25: Bornatal, Endstation, alles aussteigen, bitte. Hör mal, Dieter, bringst du mal mein Brot mit, das liegt hinten im Fach drin, ja?
26: Ja, du, ich komm gleich, wo ist das? Unten im
25: Fach? Ja,
26: ich
25: bring's
26: dir mit.
25: Na, jetzt wollen wir sehen, was die Frau ist. Das ist immer ein Gefühl wie Weihnachten, wenn du das Butterbrot auspackst. Das ist furchtbar.
26: Aber die haben lauter voller Überraschung,
25: ne? Überraschung ist gut.
26: Ach, du, guck dir doch das an, das hältst du auf den Kopf nicht aus.
25: Sieht doch gut aus, riecht rot. Was sind denn das, die weißen Flecken? Das ist der Schimmel oder was?
24: Na, hör mal zu.
27: Ihr Metrozentrale an alle Wagen. Es folgt eine Durchsage im Auftrag der Polizei. Um 11.15 Uhr ist eine Bankfiliale in der Kölnischen Straße von zwei maskierten Männern überfallen worden. Die Täter sind flüchtig und haben sich in Richtung Niederzwehr entfernt. Beide Täter sind 1,80 Meter groß und tragen blaue Overalls. Eine genaue Täterbeschreibung folgt in Kürze.
25: Mein lieber Mann.
26: Hör mal, was hat der eben gesagt? Overalls? Das ist ja ganz was Neues. Was
25: Schöranzüge, diese Blaumänner da, weißt du, diese.
26: Was, Blaumänner?
25: Ja, die Hose mit angenähter Jacke oben, weißt du, was ich meine?
26: Du, hör mal zu, wir sind doch vorhin dort durch die Frankfurter Straße, am HA da, weißt du da, wo dieses neue Ding da ist, da, dieses Riesenkomplex da.
25: Jo.
26: Da sind wir doch vorbeigefahren, da war doch die Ampel auf Rot und da lief doch einer...
27: Metrozentrale an alle Wagen.
26: Was soll jetzt?
27: Metrozentrale an alle Wagen. Es folgt die Täterbeschreibung. Der eine Täter hat dunkelblonde lange Haare und trägt eine schwarze Hornbrille. Der andere Täter hat eine auffällige Narbe im Gesicht. Auf beide Täter ist eine Belohnung von 5000 Mark ausgesetzt.
25: Sissel, auf das auch nicht gewartet.
26: Ja, als wenn sie es geahnt hätten. Hast du das mitgekriegt? Als wenn sie es geahnt hätten, dass wir...
25: Also wir sind ja mal klasse. Ach, heute mal fängt es uns so gut an, du. Also, klasse. Naja, hör mal, so sieht das aus. Jetzt wollen wir ein bisschen was essen. Hör mal, wie sieht es denn überhaupt aus? Was haben wir da im Fahrplan? Haben wir da ein bisschen Verspätung gehabt oder waren wir pünktlich?
0: Ja, also ich bin... Fahrplan? Ach so, Fahrplan.
25: Ob es vielleicht lustig, wir fahren doch nicht nach der freien Mondfahrt.
0: Nee, es geht sowieso eine Minute von der Pause auf. Müssen wir aufpassen. 36 müssen wir weiterfahren.
25: 36?
0: Ja, gucken wir auf die Uhr.
26: Mensch, 5000 Mark. Also was könnte man da alles mit anfangen?
0: Tschü. Was würdest du mit 5000 Mark haben, wenn du jetzt 5000 Mark hättest? Ne?
25: Ja,
0: toll.
25: Mark, mir wird das ja noch nicht reichen. Ich wollte sagen, naja.
0: Nur aber ja, Ansprüche aber noch schrauben. Hä?
26: Na ja, mal 5000. Überleg dir mal, die sind schwer bewaffnet hier. Da siehst du aus wie ein Sieb. Das ist doch alles genau. Was willst du mit 5000 Mark?
1: Darf man schon einsteigen?
26: Aber ja. bitteschön.
0: Immer rein. Ja.
1: Wieder viele Funkstreifen waren in der Stadt drauf.
25: Ja, wir haben eben eine Durchsage gekriegt von unserer Zentrale. Da ist in der Kölnischen Straße, da ist eingebrochen worden in der Bank.
0: Ja. Mhm.
1: Hat sich wenigstens gelohnt für die?
25: Ja, das haben sie uns allerdings nicht gesagt, wie viel sie mitgenommen haben. Ja. Aber wir, 5000 Mark Belohnung.
0: Ja, für den, der sie fängt, für den lohnt sich schon. 5000 Mark sind 5000. Auch nicht zu verachten.
1: Ja, was soll man damit machen, 5000 Mark?
25: Ja. Ich wüsste auch nichts mit anzufangen. Ja, du bist vielleicht gut, ich bin ja Straßenmann, ich bin doch Schaffner. Du bist ja nur Fahrer.
0: Das heißt ja hier nur.
25: Naja.
0: Guck mal, ich bitte auch meine Standesehre hier nicht anzuzweifeln, ja?
25: Naja, ich habe ja auch nichts gesagt, um Gottes Willen.
0: Ja, ich will hoffen hier.
25: Ne?
0: Ne, 5000 Mark ein neues Auto kaufen vielleicht. Ne?
25: Ach, immer ein Auto.
27: Ihr Metrozentral an alle Wagen. Ihr
25: Metrozentral
27: an alle Wagen. Die Fahrt wird eingestellt, die Täter sind gefasst.
25: Oh. Also, das ist, als wenn ich es geahnt hätte, 5000 Mark nur. Das ist
0: also, uns wird auch unsere Belohnung gebracht.
25: Ach, aber allen Ernstes.
21: Nun stupst doch nicht, so, könnt ihr denn nicht hier aufpassen?
2: Ach, die sind echt
21: Ach, danke.
2: Mensch, du heute mal.
5: Ich bin so groggy.
2: Mensch, meinst du, dass die Arbeit gewertet wird?
5: Ich weiß ja nicht, ich habe da die zweite Aufgabe vollkommen verbannt. Es ist, es ist so eine 5 auf dem Springchen in Luft. So ungefähr.
2: Was hast du mit der ersten raus?
5: Ach, ich weiß nicht mehr. Das ging alles so schnell dahinter. Ich hatte gar keine Zeit mehr.
6: Können Sie mich schon mal durchlassen? Moment mal hier.
5: Mensch, du, heute die Aufgabe in Deutsch, ich bin einfach nicht mehr durchgestiegen. Also die Themen waren grässlich.
2: Welches Thema hast du genommen?
5: Ich weiß nicht, ich glaube Nummer 1.
7: Ach, Elvira, gut, dass ich dich sehe. Also mit dem Englisch, das klappt in der letzten Zeit nicht mehr. Also ich glaube, du tust nichts mehr. Früher hat man gemerkt, dass du dich dafür noch interessierst, dass du was machst. Also ich glaube, ich muss da mit deinen Eltern mal drüber sprechen. Die Arbeit, die letzte, also naja, kriegt sie ja morgen wieder. Wir sehen uns dann noch. Auf Wiedersehen.
5: Guck mir auch. Mensch, mal der. Ich hätte ihn gerne mal als Schüler gesehen, was der gesagt hätte.
2: Hat sie den etwa in Englisch?
5: Ja, stell dir mal vor, diesen alten Knackermensch.
0: Wo gehen wir denn hin essen?
6: Heute Mittag.
0: Grünen Baum wieder. Kohlrolle an mit Speck.
6: Mir ist eigentlich schon mal ganz viel gehören hier in der Straßenbahn, das ist ja fürchterlich.
0: Jeden Tag das
6: selbe. Naja, gut, wir sprechen noch früher.
5: Danke
0: sehr.
7: Lass dich mal den Fahrausweis sehen.
5: Ja, hier bitte.
7: Fahrausweis bitte.
5: Ach, einen Augenblick. Ja, hier ist einer.
7: Danke. Lass dich mal Ihren Fahrausweis sehen.
5: Ja, ich suche ihn ja schon. Ich weiß ja, ich habe ihn irgendwo eingepackt. Also ich weiß nicht. Ach, wer garantiert mir überhaupt, dass
7: ich...
5: Ja, natürlich. Ich habe irgendwo eingepackt. Ja, ich muss mal sehen.
2: In deiner Schulter.
5: Ja.
7: Ein bisschen schneller, ja.
5: Guck mal, da vorne in der
7: Fläche. Ja, was ist so, junge Dame? Haben Sie den Fahrrad?
5: Ja.
2: Ach, hier ist noch einfach meine Karte.
7: Naja, ist in Ordnung. Jawohl. Vielen Dank.
2: Gott sei Dank, dass ich den Fahrschein von gestern noch mit hatte. Dass der also wirklich nichts gemerkt hat, fand ich ja toll.
5: Ja.
21: Mussten wir denn nicht hier irgendwo aussteigen?
4: Ja, doch. Du, der fährt die Pferde vorbei.
21: Oh, Mensch, ich den Bus nicht mehr. Hat ja niemand auf den Haltewunschknopf gedrückt.
8: Hier in der Bahn kommt doch keiner auf den Gedanken, auf den Knopf zu drücken.
4: Aber der sieht doch ganz genau, dass wir hier aussteigen wollen.
8: Ja, verstehe ich nicht, Mensch. Meine Mutter, die macht mir einen Stunk.
21: Ach, Mensch, hier ist ja erst die Haltestelle. Wir haben sie wohl verlegt.
4: Ach, oh, ich soll aussteigen. Wenn ich das gewusst hätte.
21: Also das war ja heute mal wieder voll der Mensch, mal ich schwitze mit den Leuten überall.
25: Mensch, ich stecke auch schon noch der ganze Rachen hier voll raus. Furchtbar. Ich will euch eins sagen, wenn der Keule heute nicht mitgekommen wäre,
9: ich hatte heute wieder ein Pech gehabt, das gab's überhaupt
21: nicht.
9: Mit der Straßenbahn. Ach, vorhin eine Runde gefahren, ich wollte eigentlich zur Diskothek kommen, lief wieder nicht angesprochen. Ja, Fahrer wollte noch geschoben, war nichts mehr. Hab ich sie wieder an die Garage geschmissen.
25: Könnte man richtig kaufen. Den ein Motor, das läuft, wenn das ist vielleicht ein
9: Ding. Das ist echt der Straßenbahnrocker, naja.
25: Ah, Straßenbahnrocker.
21: Sorgen eines Großkapitalisten, sag's ja immer nicht. Ja, und sonst? Du hast die ganze Zeit an deinem Motorrad rum.
9: Ja, freilich, da geht schon Zeit drauf.
25: Ich habe mich schon gewundert, warum der so lackierte Fingernägel hat. Der will den
9: Bleibt hier aus.
25: Furchtbar mit euch, Leute.
9: So, was machen wir denn nun, Freunde?
25: Ja, im Moment Straßenbahn fahren würde ich vorschlagen.
9: Einmal um die Endstation also, wieder zurück.
25: Ja, das ist zu langweilig heute. Wir müssen irgendwas anderes machen.
21: Was ist denn hier schon los?
25: Was ist denn hier schon los? Lassen Sie den Stand nach Herz. Ich mache einen Vorschlag. Wir gehen alle ins Schloss Kelly. Da ist heute Eintritt frei, ich gebe einen aus.
21: Also dann?
25: Das ist
21: dann,
25: dann
21: natürlich. Gar keine Frage.
26: Heinrich Heinestraße.
10: Heinestraße hier?
26: Ja, Heinrich.
10: Dankeschön. Ach, geh jetzt doch mal mit dem Hund zur Seite. Bernardino, man kann ja gar nicht aussteigen. Geh doch bitte mal zur Seite, ich möchte hier aussteigen.
11: Ja, ich gehe ja schon. Komm, Lord.
10: Riesenvieh.
11: Och, so ein knütiger Mann, den hättest du mal anknunsern. Komm, Lott, jetzt müssen wir rein in die Straßenbahn.
26: Junge Frau, ist das Ihr hier?
11: Ja, das ist mein Hund.
26: Wissen Sie was? Gehen Sie doch zu meinem Kollegen, der ist für die Hunde hinten zuständig.
11: Ach, haben Sie wohl Angst vor dem Bernardino?
26: Nö, eigentlich nicht, aber der macht das besser
11: als ich. Na, ist gut, ist gut.
26: Gehen Sie bitte hin.
11: Geh nach hinten.
26: Ja.
27: Ja, danke schön, gehen Sie bitte zur Wagen mit durch. Dankeschön.
11: Komm, Lott, komm rein, komm, du Häufchen.
26: Gott, doch, Gott, Mensch, Lott, ich muss da
11: jetzt kommen, die mit dem Hund. Komm, Herr Schaffner, helfen Sie mir.
12: Das ist ja doch ein kleines Alter.
27: Warte doch kurz.
11: Fassen Sie ihn doch mal vorne an.
27: Wie heißt er denn? Komm, brauchst gar nicht mich so anzugucken, Mensch. Ach Gott. Ich hab doch keine geborchte Hose an, die ist nur von der Straßenbahn. Nun komm her, komm rein. So,
11: Loch, ja, komm. Ja, er tut nichts, er ist ganz gutmütig, er knurrt zwar ein bisschen, sieht so riesig aus. Komm,
27: Loch,
11: ist gut.
27: Sie müssen aber für den Hund voll bezahlen, nicht?
25: Bist du hinten fertig mit dem Hund?
27: Moment, der Schwanz klebt an der Tür.
26: Moment.
27: So, jetzt ist er drin. Komm. Na Moment, wir wollen noch raus.
26: Mensch, George, jetzt wollte ich da hier raus. Jetzt fahren wir eine Stelle weiter. Meinst du, ich gehe hier an dem Köder vorbei? Nee.
27: So, los, fertig.
11: Stellen Sie sich doch nicht so an, das Tier tut doch nicht. Loch, kommst, ist ganz lieb. So.
27: Ja, das ist ja doch sehr brav. Ja, ah, ist ja doch sehr brav. So, danke schön. Ja, gehen Sie doch bitte nach dem Wagen.
13: Dann hat das ein Ziel, nämlich wir möchten die Botschaft von Jesus Christus an Sie weitergeben. Wir möchten Ihnen sagen,
25: das ist nur schwül, das ist sogar heiß und nicht sehr hitzig heute.
26: Ja, und heute Abend gibt es ein Gewitter.
25: Ja, es gibt ein Gewitter, weißt du.
13: Deshalb beginnen wir auch jetzt diesen
15: Freigottesdienst.
25: Ich stehe
15: ja schon die ganze Zeit.
25: Das ist ja auch kein... So, was willst du machen? Du musst ja umsteigen, wenn du da hochfällst.
3: Na, du müde Bande.
25: Na, du Keule, grüß dich. Was machst du denn hier? Ja,
3: wo wollt ihr denn hin? In der Volkshochschule. Ja, was wollt ihr denn da? Hörspiel machen. Ja. Ach du Schande, sprichst du auch damit?
25: Ja, hör mal, ich bringe ja so besonderen Lohn in das ganze Hörspiel, hör mal. Ach du.
12: Straßenbahn, da werden wir uns aber mal ausreden.
26: Was hast du gehört? Lullemann, sein Motorrad ist wieder kaputt.
25: Ah, der wird sich freuen.
3: Immer, wie immer.
25: Der wird sich freuen.
14: Gott, ja, entschuldigen Sie bitte, sagen Sie mir, wie lange warten Sie hier schon auf die Straßenbahn? Oh,
25: wenn nicht schon länger, also eine gute halbe Stunde.
14: Ich komme jetzt aus meinem Büro raus, so habe da oben schon aus dem Fenster geguckt und habe gesehen, dass die Straßenbahn nicht kommt, aber endlich muss sie ja mal kommen.
25: Ja, sicher.
26: Ja Gott, gut Ding muss Weile haben.
25: Ja, sicher. Bravo, ist ja gut gesprochen.
14: So. Wo wollen Sie hinfahren, jetzt, wenn ich fahren kann?
25: Wir wollen die volkstümliche Bildungsstelle da. Ich meine die Volkshochschule natürlich. Ja, sicher.
14: Was machen Sie denn da?
25: Ja, wir machen da ein Hörspiel.
14: Ach, schon so lange. Ich meine, die Straßenbahn mit der Pferd, die mit dem Pferd gezogen wurden, die waren ja direkt schneller schon als die.
3: Ah, ich weiß,
25: ja,
3: sonst
25: ja.
14: Ja,
25: sicher.
14: Ja, auch mein Großvater hat mir davon erzählt. Ja. Muss man denn immer so lange warten? Mein Auto ist kaputt und ich fahre ja nicht so oft mit der Straßenbahn. Aber ist das immer so oder?
25: Naja, nun stellen Sie doch vor, heute haben Sie das besondere Glück in Gesellschaft von uns zu warten. Ja,
3: normalerweise dauert das nur ein Eis, aber jetzt ist mein Eis schon alle. Ja.
26: Vielleicht irgendwo was passiert.
25: Ja, wahrscheinlich hat sich wieder ein Spatz auf die Leitung gesetzt.
12: Also das will ich euch sagen. Wenn wir heute Abend wieder über die Straßenbahn machen, die Möhrchen.
26: Das könnte man mal reinbringen.
25: Ja, heute wird sie niedergemacht. Nieder.
14: Ja, die ganze Atmosphäre, die Sie hier haben, wo wir so lange warten, ja. Die bringen Sie mal rein und sagen Sie denen da Bescheid richtig.
25: Ja, lieber nicht.
14: Dass die wissen, dass die große Kasseler Straßenbahn nicht die, das ist, was sie wollen.
25: Ja, also lieber nicht die ganze Stimmung reinbringen, sonst blitzt es nämlich da oben, ne?
3: Ja, da hinten kommt sie ja, Leute, da kommt sie.
25: Mensch, das gibt's doch gar nicht. Zu AW nicht, dann rappel.
3: Das ist sie ja gar nicht, das ist eine 8, Leute.
26: Ach, dahinter kommt ja noch eine.
3: Ah ja, er hat recht, da kommt noch eine. Da muss irgendwo was passiert sein. Da kommen die jetzt alle auf einen Schlag. Deswegen haben wir auch so lange gewartet.
25: Ja, kein Wunder, Mensch.
3: Ja, aber der ist
25: heute alle beieinander.
3: Auf geht's. Ja, auf geht's.
14: Ja,
3: auf
14: geht's. Ja, dann wünsche ich Ihnen viel Spaß.
25: Ja, danke schön.
14: Viel
25: Spaß. Ja, vielen Dank. Gehen Sie mal weg hier. Machen Sie mal Tür richtig auf hier.
14: Sagen Sie bitte, Herr Schüttler.
15: Ja.
14: Wir sind hier, hörte ich eben, Bahnhof Wilhelmshöhe.
15: Ja.
14: Ist das dorthin? Geht es dann nach rechts runter oder nach links nach Wilhelmshöhe?
15: Nein,
14: ich höre an sich zum Rathaus, aber ich höre eben, was ist Wilhelmshöhe? Wo ist die das?
15: Nee, haben Sie denn schon da oben auf dem Berg unser Wahrzeichen gesehen?
14: Ach, da hinten das.
15: Ja, dieses tolle Bauwerk da.
14: Toll, sagen Sie. Ich finde das so fürchterlich duster. Da kriegt man ja direkt Hemmung und Beklemmung, wenn man da oben ist.
15: Haben Sie mal bei Nacht gesehen? Da wird ja so ganz toll angestrahlt.
14: Naja, das muss ein schöner Pitch sein, so wie die Amerikaner das jetzt machen. Ne? Nee, wissen Sie, Mann, das gefällt mir einfach nicht. Dieses Bauwerk, das ist doch nicht.
15: Interessieren Sie sich denn sonst für irgendwelche kunsthistorischen Dinge?
14: Doch, zum Beispiel die Malerei, das würde mich interessieren. Es gibt ja sicher auch ein Museum hier.
15: Da haben wir. Ja, da gibt es vielleicht ein Ding. Da waren wir neulich drin mit meiner Frau. Oh Gott. So viel nackte Weiber auf einen Haufen, fast Porno, ehrlich, ist wirklich wahr. Ich bin sofort mit beiden. Ach, weiß ich nicht.
16: Er meint die Gemäldegalerie. Wenn Sie wirklich etwas Großartiges auf dem Gebiet sehen wollen, dann schauen Sie sich das mal an. Und in dem gleichen Haus, das dürfen Sie nicht versäumen, da ist das astronomische, physikalische Kabinett, eine hervorragende Sammlung von Uhren, Messinstrumenten und sowas. Die erste Dampfmaschine von Papin, der Topf und die Vorversuche und so weiter, alles können Sie sehen.
14: Ja, das interessiert mich weniger. Aber ich habe gehört, da soll es ein Museum geben hier, wo Tapeten ausgestellt werden. Und zwar von der Geschichte, von den Anfängen der Tapete bis zur heutigen Zeit. Also so etwas, das würde mich interessieren.
16: Ja, das gibt es auch. Das ist das einzige Tapetenmuseum der Welt. Was von der deutschen Tapetenindustrie wird das aufrechterhalten? Das ist im Schloss Wilhelmshöhe.
14: Ach, da oben ist das.
15: In einem seitlichen Flügel, in dem rechten Flügel, wenn Sie vor dem jetzt ausgebauten Schloss stehen.
14: Ja, da muss ich noch mal hingehen. Das sollte mich interessieren.
16: Übrigens, das Schloss Wilhelmshöhe, das war ja doch die Residenz, oder ist als Residenz hier für unsere kurhessischen Landgrafen gebaut worden. Aber dann zwischendurch war dann der Bruder von Napoleon dort, residierte.
17: Bebelplatz.
1: Jerome,
17: ja, der König Lustig. Große Gelage.
1: Ja, danke schön, dann gehen Sie doch bitte durch.
18: Sagen Sie, ist das noch weit bis zum Rathaus? Wir verklönen die ganze Zeit. Ich muss das.
1: Ah, nein, sind noch drei Stationen. Ja,
18: man sieht schon, das ist allerhand.
17: Dann werden Sie natürlich von der Documenta gehört haben, die alle vier Jahre stattfindet.
18: Ja, da ist ja allerhand drüber geredet und geschrieben und gezeigt worden.
1: Ja, tolle Sache. Mist und so vor dem Theanum da, vor diesem Museum da. Tolle Figuren da und so riesen Warenräder, einfach mitten auf dem Rasen gestellt. Also wirklich.
17: Dürfte ich mal bitte Ihren Vater aus was sehen?
1: Ja, hier.
18: Ja, ja, ja. Sind wir gleich okay. So weit am
1: Rasen? Naja, es ist noch.
18: Bitte hier.
17: Danke sehr.
18: So, aber ich danke Ihnen vielmals.
17: Ja, ich muss jetzt auch aussteigen. Ja. Ich wünsche Ihnen noch viel Spaß in Kasse. Wiederschauen.
19: Also Auguste Victoria, ich will ja sagen, war ein kolossaler Mist gewesen heute Abend, das Theater. Aber, wo habe ich mein Opernglas? Hast du es eingesteckt?
20: Nein, Friedrich Wilhelm, das nimmst du doch immer.
19: Na, wo habe ich es? Ich hab's in der Hand. Na, aber das, ich habe mich so geärgert, weißt du,
20: Warum denn, Friedrich Wilhelm?
19: Wo wir ein Abonnement haben und immer vorne schon in der ersten Reihe sitzen. Und dann Wagner und die Sänger werden auch mal schlechter. Hast du nicht gehört? Werden viel schlechter, man hört nichts mehr.
20: Ja, ich weiß ja nicht, ob das an den Sängern liegt. Dein Ohr lässt so nach, Friedrich Wilhelm.
19: Mein Ohr?
20: Ja.
19: Aber das kannst du nicht sagen. Also nein, ich habe jetzt neulich, als dieses Probeschießen da war auf der Döntchen, nicht, habe ich doch deutlich jeden Schuss noch gehört.
20: Ach, Friedrich Wilhelm, das ist ja auch ganz was anderes.
19: Na, hör mal, Alter.
20: Wenn du so als Militarist immer noch da auf das Schießen hörst, aber so im Theater, da gibst du dir gar keine Mühe mehr.
19: Als alter Artillerieoffizier damals beim Stab, wir lagen mindestens 50 Kilometer zurück, da hab ich doch gehört, wenn unsere 38er schossen. Habe ich doch sofort.
20: Ja, das kenne ich nun schon, Friedrich Wilhelm. Das höre ich mir nun schon 50 Jahre an.
19: Ja, ich meine, das
22: Guten Abend. Aber warum kommt er nicht vorbei an der Haltestelle mit eurem Waren? Ihr habt eine halbe Stunde gewartet, aber ihr kommt und ihr kommt. Herr Oberschaffner. Du bist doch Oberschaffner.
25: Noch nicht ganz. Kann ich dann mal Ihren Fahrtausweis sehen, wenn es recht ist?
22: Wieso Fahrtausweis? Ja. Ich fahre umsonst. Null Tarif. Schon was von Null Tarif gehört?
25: Ja, schon gehört, schon, aber nicht bei uns hier.
22: Sag mal euch. Mein Chef hat heute zu mir gesagt, du bist eine Null. Wenn ich eine Null bin, dann fahre ich Null Tarif. Deswegen habe ich nicht ein bisschen. Ich trinke ja nicht mal, weißt du nicht. Aber heute, da habe ich mal so einen. Er hat gesagt, ich werde nicht mit. Komm, schreit er da vorne.
18: Mensch, ist er ganz schön voll.
22: Nein. Eine Nulltarif ist für eine Null. Und wenn mein Chef gesagt hat, trinkt ja sonst nicht, weißt du nicht. Ich bin nämlich voll weise. Aber im Krieg, da mussten wir Vollweisen immer vorne an der Front, nicht, weil wir keine Angehörigen hatten, aber jetzt sind wir Nullen.
25: Ja, das kann ich ja verstehen.
22: Aber jetzt bezahle ich auch nicht mehr Nulltarif.
25: Ja, aber leider Gottes steht unter unseren Hinweisen für den Fahrverkehr, dass Sie einen gültigen Fahrausweis brauchen. Und ich muss mich leider nach den Vorschriften richten. Also haben Sie einen oder haben Sie keinen?
22: Was heißt denn hier Fahrverkehr? Das ist doch höchstens Fahren. Ich weiß, im Kaffee ist doch vom Verkehr überhaupt keine Rede. Und ihr müsst nicht denken, dass ich kein Geld habe. Hier ist mein Portemonnaie. Guck da. Da habe ich 10 Mark. Da habe ich noch 50 Mark. Und hier hinten, da habe ich ein paar hundert Mark. Ne, das ist ein bisschen weniger geworden. Ich habe ja. Das war.
23: Wie lange wollen Sie denn noch hier an der Straßenbahnhaltestelle bleiben? Da muss halt der Mann nicht aus dem Jan rauskommt und fahren Sie endlich weiter. Und erhört. Sehr beschwerend.
18: Entschuldigung, lassen Sie mich mal vorbei.
22: Warum schreit der denn so? Hör mal, Kumpel.
23: Bitte Sie, ich muss doch dahin zur Beerdigung und Sie halten mich hier auf. Oder beziehungsweise den Wagen und wir kommen nicht weiter.
22: Heute Nacht um 12 ist man ein Beerdigen.
23: Gott sei Dank, ja.
22: Hast du aber einen Charakter. Will dir mal was sagen? Sag nicht immer Sie zu mir, ich sage ja auch du zu dir.
23: Also gut, ich sage Egon zu dir, nicht wahr?
0: Aber jetzt ist
2: es auch einer. Sag nicht, Egon sagt null. Mein Chef hat gesagt, ich werde null.
0: Das sieht aus wie
2: eine Null. Nein, ich bin vollweise. Weißt du, im Krieg...
23: Schaffner, fahren Sie weiter. Befreien Sie mich von dem Mann, von dem Egon hier.
2: Warst du auch im Krieg, was?
25: Also nun setzen Sie sich endlich hin, dass ich die Tür zumachen kann.
2: Komm her, hier kriegst du von mir 10 Mark, brauchst nicht zu wechseln.
21: Aber... Aber
2: verpasst das nicht alles, mein Lieber. Gib dem Fahrer vorne auch 50, denn hier von ab sagst du hier das Doppelte. Das ist eine unfreundliche Stadt hier. Unfreundliche Stadt. Sagen Sie, mein Herr. Finden Sie auch unfreundliche Stadt. Das ist eine sehr, sehr, sehr unfreundliche Stadt. Bist du...
0: Sie benehmen sich doch unfreundlich, mein Herr.
2: Sag ich immer Sie zu. Bist doch ein Beamter.
0: Nun, ist er eine Schande?
2: Sehe ich dir doch an. Stinkst mir gegen mich, aber du stinkst. Du stinkst, du bist ein Beamter.
0: Das möchte ich mir doch verbitten.
2: Typisch, Herr Schaffner. Herr Schaffner. Sehen Sie doch mal zu, dass das irgendjemand hier... Beamte dürfen überhaupt nicht um diese Zeit mehr mitfahren. Sie müssen jetzt vorschlafen, damit Sie morgen früh im Büro nachschlafen.
25: Ja, ich bitte Sie doch, die Leute ja nicht allzu sehr zu belästigen. Jetzt setzen Sie sich mal auf Ihren Platz. Ja, Sie belästigen.
2: Ich kann ja auch ruhig sein. Ich kann ja auch ruhig sein.
25: Ja, das bitte ich mir aus, dass Sie jetzt ruhig sind.
2: Ich sage ja nichts mehr. Ich sage gar nichts mehr.
25: Sehr schön.
2: Oh, du schöner Westerwald.
25: Hören Sie bitte aufhören damit. Allmählich sehe ich mich gezwungen, Sie aus der Bahn hinauszuschaffen, wenn das so weitergeht.
2: Ich lasse mich doch von euch nicht laufen. Anpräven, zieh die Notbremse, ich steige aus.
21: Herr Schaffner, können Sie nicht mal für Ruhe sorgen? Es ist ja entsetzlich. Man
25: kommt, es tut mir leid, die Gefahr, aber
21: diese Belästigung.
23: Schaffner, geben Sie dem Mann einen Kaugummi.
2: Zu der darf es ja nicht. Nee, Frau, so eine ganz alte Schachtel. Das ist alles nur Schminke bei der.
25: Sie hören Sie jetzt auf, die Leute hier anzupöbeln, setzen sich auf ihren Platz und sind 5 Minuten ruhig, ja?
2: Ich bin voll weiß, weißt du.
25: Ja, das haben Sie mir eben schon mal erzählt.
2: Und das gab's bei uns nicht. Ich war bei Nonnen großgezogen.
25: Ja, das sieht man. Das ist mir auch völlig egal. Trotzdem hören Sie sich jetzt bitte hinsetzen
2: war
25: und ruhig sein.
2: Das war ein einziger Geschmink und das war ein ganz schön nulliges Ding, habe ich gesagt. Aber, ist ja auch egal. Oh, du schön.
25: Nein, setz dich hin.
2: Ich will ja doch nicht mehr mitfahren, wir sind zu Hause. Was ist denn hier?
25: Ich rufe die Zentrale jetzt an.
2: Ach, bei der Zentrale sind wir. Was ist denn da? Wollte ich hin. Wo sind wir denn hier? Sag doch mal, wo wir sind. Ach so, doch. Kennst du der Eichensträger nicht? Ist neu.
25: Ja, ich hab fast den Eindruck, Sie wissen nicht, wo Sie zu Hause sind.
2: Und dann bei mir ging es 3. Der ganze war jetzt. Der ganze war jetzt. 3, 4. Oh, du schön.

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1: Das war das Hörspiel Große Kasseler Straßenbahn, eine Produktion der Volkshochschule Kassel aus der Mitte der 70er Jahre von und mit Rainer Frisch. Und wir haben jetzt noch einen Aufruf an Sie, liebe Hörerinnen und Hörer, wenn Sie auch mal tätig gewesen sind als Hörspielmacher. Es muss nicht aus den 70ern sein, es kann auch noch älter sein, es kann auch aus neuerer Zeit sein. Und Sie meinen, das könnte allgemeines Interesse haben. Es hat vielleicht einen Bezug zu Kassel oder einen Bezug zu Alltagsleben, das es in der Form nicht mehr gibt, so wie wir es eben gehört haben in dem Hörspiel Große Kasseler Straßenbahn. Die Straßenbahn hat sich nun doch gewandelt seitdem.
2: Deutlich. Ja, und wenn vielleicht noch etwas, wenn tatsächlich Leute die Stimmen erkennen, die sie jetzt gehört haben und sagen, Mensch, den kenne ich doch, und einen Kontakt herstellen könnten. Oder es hört jemand, der tatsächlich damals noch dabei wäre. Wäre super, wenn er sich hier im Freien Radio Kassel bei uns melden würde.
1: Das kann er tun unter der Kasseler Telefonnummer 578063. Jeden Werktag von 16 bis 20 Uhr ist eigentlich die Redaktion besetzt. Und da erreicht man jemanden, der dann diese Nachricht an uns weiterleiten würde. Man kann natürlich das Radio auch gleich besuchen mit den Bändern unterm Arm.
2: Das wäre noch besser.
3: Aber vielleicht wäre es da doch besser, vorher Bescheid zu sagen. Das ist jedenfalls in der Opernstraße 2 in 34117 Kassel.
1: Wer uns schreiben will, kann das natürlich auch, um den Kontakt so herzustellen. Und ein Faxgerät haben wir auch. Das wäre dann die 571222. So viele Zahlen auf einmal, aber das Freie Radio steht auch im Telefonbuch und ist auch im Internet zu finden unter www.freies-radio.org. Das, glaube ich, haben wir alles.
2: Jetzt haben wir alles erzählt, genau.
1: So, und jetzt bis zur nächsten Sendung gibt es noch ein wenig Musik und wir danken für die Aufmerksamkeit.
2: Ja.
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Das war zuerst Ilse Werner mit dem Titel Mit der letzten Straßenbahn. Und danach hörten Sie Delia Doris und Werner Schöne, begleitet von Kurt Henkels mit dem Straßenbahn-Boogie. Zum Abschluss, soweit die Zeit reicht, jetzt noch das Wolf-Lohrei-Quintett mit einem Kolo-Potpourri. Allen Hörerinnen und Hörern weiterhin guten Empfang. Auf Wiederhören, sagt Ihr Mikrofon Michael Rolf. Das war die Sendung Wortspiele.

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Yep, Folks. Heute also eine spezial kuschelige Rocksendung für die Tierliebhaber unter uns. Es geht um streunende Großstadtkatzen, um die Stray Cats. Ein kleines, temperamentvolles Rockabilly-Trio. Energiegeladen, druckvoll, punktgenau und explosiv.

Rockabilly ging tiefer als der Blues. Er hatte ein eigenes Gesicht, ein eigenes Outfit, eine eigene Frisur und einen Sound, der in den Füßen kribbelte. Rockabilly war auffallend, hart und vielschichtig. Rockabilly hatte all die Dinge, die wir an den 50s so mochten. Zitat: Brian Setzer, Gitarrist der Stray Cats.

Heute dreht sich hier alles um die Stray Cats. Die sind nun mittlerweile auch schon seit 3 Dekaden mit dabei. Brian Setzer, wirklich gekonnt an riesigen, edlen, alten Gretsch-Gitarren. Lee Rocker, temperamentvoll, mit bürgerlichem Namen eigentlich Leo Drucker. Am guten alten Tante Emma Standbass. Und Slim Jim Phantom, bürgerlicher Name Jim McDonald. Mit dem punktgenauen Drive am Minimal-Drumset. Meist nur Snare-Drum und Becken. Die Stray Cats hatten ungefähr zeitgleich mit Robert Gordon und Chris Bedding Ende der 70er, Anfang der 80er Jahre eine regelrechte Rockabilly-Welle losgetreten. Man spricht seitdem vom Rockabilly-Revival. Wenn ich sagte, die sind nun auch schon seit 30 Jahren aktiv, dann bedeutet das, mal eine Weile zusammen, dann mal wieder getrennt und Solo-Projekten nachjagend, dann mal wieder reunited, gemeinsam in der genannten Besetzung auf weltweiten Tourneen unterwegs und so weiter. Interessant ist, dass diese Rock'n'Roller den weiten Weg, um nicht zu sagen den kleinen Umweg von New York City über England gegangen sind, bis sie dann doch richtig groß rauskamen. Zu Hause in den Staaten, in ihrer Frühzeit eigentlich eher verkannt, naja, war ja auch ein leicht problematischer Bandname anfangs, als The Bloodless Pharaohs. Aber die Jungs wollten's halt wissen. Also auf nach Merry Old England und rein nach Swinging London. Erinnert irgendwie ein bisschen an Eddie Cochran und Gene Vincent. Und tatsächlich ist besonders Eddie Cochran ein wichtiges Gitarristenvorbild für den energiesprühenden Stray Cats Gitarristen Brian Setzer.

In England erkannte der Altrocker Dave Edmunds die Talente dieser expressiven, jungen Wilden aus dem Big Apple und produzierte sie damals. Gleich die ersten Scheiben der Stray Cats schlugen ein wie eine Bombe. Voll in die damals allseits verbreitete, süßlich-poppige Einheitsgrütze, die die Musikindustrie sich entblödete, abzusondern. Hier klirrten nun endlich wieder ungeschliffene, knallharte Gitarrenseiten, blobberte ein herrlich alter 50er-Jahre-Standbass und klickerte infektiös ein präzise, feurig gespieltes kleines Schlagzeuggedeck, schlugen die Stichflammen aus den guten alten Röhrenverstärkern. Und im düsteren Studioaufnahmekeller fielen die Motten schon mal reglos von der Decke. And that's it. Nein, nicht ganz. Da kommt Stimmung auf, gell? Come on, let's bop.

Und dann war da noch diese Rock'n'Roll-Gesangsstimme. Brian Setzer braucht sich gar nicht großartig anzustrengen, wenn er einen der alten 50er-Jahre-Klassiker intoniert. Das klingt, als hätte er bereits vor Jahren zur damaligen Memphis-Clique mit dazugehört. God damn. Während der 80er-Jahre bei ihrem damaligen Aufenthalt in Großbritannien, tja, da waren natürlich dann auch die Punk- und New-Wave-Einflüsse. Die taten den passenden Schuss Milch in den heißen Tee der Stray Cats. Nun ja, die Jungs waren schließlich weit weg von zu Hause. Runaway Boys.

0: Soweit sozusagen die frühen Stray Cats. Demnächst mehr, und zwar dann auch zu ihren Solo-Projekten. Bis demnächst, folks. Take care, everybody, and have a wonderful time. Bye-bye.
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0: Ja. Der Lemmy lebt.
1: Genau. Motorhead, God Was Never On Your Side. Aus dem Jahr 2004, hast du gesagt?
0: Nein, das ist Konzert war.
1: Ah, das Konzert.
0: Hier, Moment, ich gucke mal.
1: Moment, das war die...
0: Kiss of Death.
1: Kiss of Death, ja.
0: 2006. So, wie soll er an eurer Seite stehen, wenn es ihn nicht gibt? Herzlich willkommen zu Devil's Kitchen im freien Radio.
1: Genau.
0: Kassel, habe ich vergessen zu sagen.
1: Passt thematisch sogar jetzt, Herr Sommer. Und zwar, es geht auch keine Sendung ohne Ossi. Und Black Sabbath hören wir jetzt, nämlich vom Masters of Reality Album Lord of This World.

0: Ja, Iron Maiden mit Prowler, eigentlich ein Song vom allerersten Iron Maiden Album von 1980, aber hier in einer re-recorded Version von 1988, schon mit Bruce Dickinson am Gesang.
1: Also,
0: war eine Single-B-Seite.
1: Ja.
0: Ich weiß nicht mehr von welchem Song ansonsten, aber ja.
1: Schön.
0: Ja. Arme Zehnt haben ein neues Album und das ist wie eigentlich immer bei Arme Zehnt sehr schön geworden und heißt Emotion Factory Reset. Und wir hören da jetzt mal rein. Hier ist Close to the Bone von Arme Zehnt.

0: Ja, Black Label Society.
1: Genau, The Gallows vom aktuellen Album, was da heißt, ich hab's vergessen. Nein,
0: ich weiß es jetzt auch nicht, ich muss nur aufschreiben hier.
1: Ich sag's dir gleich.
0: Ja, ja.
1: Das heißt nämlich Engines of Demolition.
0: Ah, gut, hört sich gut an.
1: Ja, deswegen heißt es auch so. Ja, jetzt kommen wir zu einer neueren Band, die aber gar nicht so neu klingt, nämlich Castle Red. Ja, wir spielen jetzt mal einen Song von denen, nämlich Nightblood. Mach doch mal das Mikro runter.
0: Ja, jetzt.

0: Deep Purple.
1: Ja, Deep Purple Guilt Trippin hieß der Song und der ist auf dem
0: neuen Album.
1: Auf dem neuen Album, was am kommenden Freitag erscheint. Splat heißt das Album.
0: Mhm.
1: Und ja, ich finde, es klingt sehr erfrischend. Also die letzten paar Deep Purple Scheiben, die letzte war ganz okay, aber die davor, also die fand ich alle so ein bisschen nicht schlecht, aber auch so ein bisschen auch nicht so.
0: Runter geschnumpelt.
1: Ja, jetzt die Songs, die ich jetzt schon vom kommenden Album kenne, die sind alle gut, tatsächlich.
0: Na bitte.
1: Ja. Ich muss mal einen Schluck trinken, es ist warm.
0: Obwohl wir Klima haben. Und jetzt kommt meine große Frage.
1: Klimaanlage, meint er.
0: Wir haben eine Klimaanlage.
1: Ja, genau.
0: Meinst du, in der Hölle haben sie auch eine Klimaanlage? Ansonsten ist mir das doch zu warm.
1: Ich denke.
0: Bestimmt, ne?
1: Wir wollen ja, dass man gemütlich hat da.
0: Ja, also wir jedenfalls.
1: Ja, klar.
0: Und die Köche.
1: Ja.
0: Na gut, wir werden sehen.
1: Gut, jetzt passt direkt der nächste Song. Der heißt nämlich The Devil Calls.
0: Ja, das
1: macht und zwar ist der von Elegant Weapons. Elegant Weapons ist die All-Star-Band mit Ronnie Romero am Gesang.
0: Ja.
1: Von Judas Priest, Richie Faulkner an der Gitarre. Und ich weiß gerade nicht, wie er heißt. Der Basser von Uriah Heep.
0: Und der aktuelle.
1: Der aktuelle, ja, ja.
0: Weiß ich jetzt auch
1: die
0: nicht.
1: Alten Basser weiß ich auch, wie sie heißen. Aber der fällt mir jetzt gerade nicht ein. Aber Evolution heißt das neue Elegant Weapons Album. Ist im April rausgekommen. Und das heißt, der Song, wie gesagt, den wir jetzt hören, heißt The Devil Calls. Hier ist Elegant Weapons.

0: Ja, The Four Horsemen vom ersten Metallica-Album. Hier dargeboten von Ronnie Romero.
1: Der kleine Chilene.
0: Genau.
1: Mit der großen
0: War
1: Stimme.
0: Als Sänger tätig für Michael Schenker und für Rainbow tatsächlich bei der kurzfristigen
1: komischen
0: Wiederbelebung.
1: Duo.
0: Genau. Ja. War ja nur ein Konzert, glaube ich.
1: Auf der Lorelei.
0: Was gar nicht so gut gewesen sein soll, ja, genau.
1: Gut, dass wir nicht hinsehen.
0: Aber an ihm hat es bestimmt nicht gelegen.
1: Der alte Mann in Strumpfhosen war.
0: Ja, jetzt sind wir mal wirklich Metallica. Und zwar was Neueres vom letzten Album 72 Seasons.
1: Na gut.
0: Gibt's jetzt If Darkness Had a Son, heißt der Song.

0: Slayer.
1: Ja, Slayer, genau. Skeletons of Society.
0: Genau.
1: Vom Seasons in the Abyss Album.
0: Richtig. Damals.
1: Damals.
0: Wo die Welt noch in Ordnung war.
1: Zumindest klarer durchschaubar.

0: Ach, ja, der Song heißt The Idiot. Nein, der Song hat jetzt ja, mit dem Albumtitel jetzt erstmal nichts direkt, weiß ich nicht, zu tun, aber The Idiot heißt der Song.
1: Ach so, das Album. Ach so.
0: Das Album heißt New Drugs, Same High.
1: Gut. Also bringen die neuen Drogen auch nichts.

0: Ja, was alles von Judas Priest, You Don't Have to Be Old to Be Wise. British Steel Album von 1980.
1: Ich hätte was etwas Neueres dabei gehabt. Aber.
0: Naja.
1: Auf mich hört ja keiner.
0: Ja. So, jetzt haben wir mal eine Band.
1: Was heißt denn hier?
0: Ja. Skandinavische Band. Sister Sin. Erinnerst du dich an die?
1: Ja.
0: Genau. Die haben jetzt auch eine neue Single rausgebracht. Wir haben jetzt aber was alles von denen tatsächlich. Und ja, die gibt's wieder, aber sie machen so halblang, also nicht mehr so
1: ab und zu mal.
0: Ab und zu mal halt irgendwie, genau. Genau, wir hören jetzt mal I Stand Alone. Hier ist also Sister Sin. So.
1: Und wer da sitzt, muss schreiben. Auch schon ja. Judas Priest.
0: Gut. Okay, mach ich.
1: Während ich mal.

Guck mal. Ja, Megadeth haben wir gerade gehört. Puppet Parade vom letzten Megadeth-Album überhaupt. Was da heißt Megadeth. So, und jetzt kommen wir hier mehr in nordhessische Gefilde, nämlich hier aus Kassel. Reaper haben vor nicht allzu langer Zeit ein Album rausgebracht, Dead World Legacy. Und da hören wir jetzt mal rein, nämlich in den Song, in den quasi Titelsong Legacy. Hier sind also Reaper.

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2: So, dann kennt man jetzt Rock You Like a Hurricane, was wir jetzt nicht spielen.
3: Nein.
2: Es waren die Scorpions mit Blackout on stage vom letzten Live-Album Coming Home Live, nämlich das Konzert zum 60-jährigen Bestehen der Band.
3: Ja.
2: Genau. Und übrigens
3: ist es immer ein...
2: von meiner Schwester eine Bekannte, die kommt aus Hannover, da waren die Scorpions damals die Schulband.
3: Ja, okay.
2: Ja. Ja, tatsächlich. Ja.
3: Ist schon lange her.
2: Schon lange her, ja.
3: Also, was jetzt nicht heißt, 60
2: dass Jahre alt... ungefähr.
3: So alt wäre ich gar nicht.
2: So, jetzt haben wir Diamond Head.
3: Können wir machen.
2: Und weil es so schön lang ist,
3: brauchen wir wieder eine.
2: Emma Evil, und zwar von der Abschiedstour. Weil Diamond Head haben sich aufgelöst, weil Brian Tatler, der Gitarrist, ja inzwischen bei Saxon ist.
3: Richtig.
2: Genau. Jetzt also Diamond Head Live mit Am I Evil?
3: Yes, I am.
2: Jawohl.

0: Ja, Ozzy Osbourne mit Randy Rhoads, I Don't Know.
1: Ja, das war noch Zeit, aber er lebt.
0: Ja.
1: Genau wie Lemmy.
0: Genau, und jetzt wolltest du was von...
1: Von der Queen-Box, von der Queen 2 ist ja remastert worden. Ja.
0: Genau.
1: Wirklich geil remastert, muss ich sagen. Man hört da Sachen raus, die man so auf den normalen, und ich hab's auch als Japan-Pressung, auch nicht rausgehört hat. Ferry Fellers Masterstroke hören wir jetzt mal.
0: Ja, gut.
1: Da hat man nämlich dieses...
0: Danach machen wir noch The March of the Black Queen hinterher.
1: Oh ja, der ist auch cool.
0: Gut.
1: Dann und dann haben wir Feierabend.
0: Ja, einen kriegen wir vielleicht noch hin dann.
1: Gut.
0: Also, los geht's.

0: Spaß vorbei.
1: Ja, das geht Ihnen dann noch über. Ja, das geht jetzt nächsten Sonntag über. Richtig. Und so, wir haben keine Zeit mehr.
0: Ich spiele das nochmal. David Bowie, so Song Suffer to City von Turbo Negro dargeboten, solange es jetzt noch geht. Und sagen Tschüss.
1: Tschüss. Genau. Sonntag.

0: Yeah, Danko Jones mit My Little Rock'n'Roll. Und damit begrüßen wir euch in der Rock'n'Roll-Hauptstadt des Sonntagabends bei Welcome to Hell.
1: Einen wunderschönen guten Abend. Hier in dieser großartigen Sendung mit einem großartigen Programm wieder.
0: Natürlich, wir haben wieder für euch ordentlich was vorbereitet. Unter anderem gibt es Neuigkeiten von Apsu, von John Corabi, von Rachel Bolan, Bassist von Skid Row, und wir gucken aufs Wacken Open Air vor. Also wir haben einiges vor in den nächsten zwei Stunden. Warum Danko Jones zum Anfang? Ja, ich war gerade vor ein paar Tagen, also letzten Samstag, bei Danko Jones und Wolf Hagen. Schöne Grüße übrigens an Kulturzelt. Vielen Dank auch für die Pressetickets. Wir haben erst Freitag Atze Schröder gesehen. Das war wie immer großartig. Und Danko Jones dann tatsächlich auch dort im Kulturzelt. Vorher war Doro noch da gewesen und Heavy Saurus einen Tag später. Danko Jones hätte ich nie gedacht, dass er so voll wird. Man sieht ihn ja öfter mal auf irgendwelchen Festivals, dass er dann quasi mit im Backprogramm ist. Aber dass er selber das Kulturzelt, ich finde, sehr, sehr gut besucht macht, hätte ich nicht erwartet. Hat eine super Setlist gespielt, viele ältere Stücke auch tatsächlich dabei, einige neue und eben auch Songs von der Wildcat-Scheibe, wie zum Beispiel My Little Rock'n'Roll, den er als letztes performt hat. Um die 70 Minuten, und das Besondere daran war, das war ja Samstagabend, so 21 Uhr. Samstagmorgen hat er um 1.20 Uhr noch auf dem Rock im Park gespielt, Rock am Ring gespielt. Und Sonntag hat er Rock im Park gespielt danach.
1: Ja, also ist schon geil eigentlich, ne?
0: Und dann zwischendurch mal ein kleiner Abstecher nach Nordhessen sozusagen, um dort den Rock'n'Roll mitzubringen. Ja, die drei Bandmitglieder super drauf gewesen. Der Danko war sehr ein bisschen überrascht, dass er so großartige Publikumsreaktionen hat. Also hat Spaß gemacht. Vielen Dank ans Kulturzelt nach Wolfhagen. Es war ein super Abend. Ja, dann starten wir mit neuen großartigen Alben, und da hast du gleich was ausgewählt, was richtig aus der Baller-Ecke kommt.
1: Genau, und ich habe es euch letzte Woche schon angekündigt. Hier kommt er wieder, mein legendärer Spruch: Dänen lügen nicht. Denn die Band kommt aus Dänemark. Thorium. Suburban Rot ist ihr neues Album, und die feiern auch schon ihr 30-jähriges Jubiläum. Die gibt's also schon ein bisschen länger. Mann, ne? Schon krass. Sie bieten groovenden Oldschool Death Metal auch beim ersten Song, den wir hören, mit einem coolen Intro, wo ich denke, wenn das eine deutsche Band gemacht hätte, hätten wir das jetzt hier nicht im Radio spielen können. Aber es sind Dänen, das ist völlig okay, denke ich. Ist seit letzter Woche draußen, die Scheibe. Checkt sie mal an. Wir spielen zwei Songs, weil sie mir richtig, richtig gut gefallen hat. Wir fangen an mit dem Song MG42 von Thorium. 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

0: Suburban Rot heißt die Platte, MG42 der Song und das war die Band. Thorium aus dem schönen Dänemark.
1: Genau, wir spielen ja noch einen zweiten Song von den Dänen, ne?
0: Weil es mir so die nicht lügen, genau. Ja.
1: Genau, wie gesagt, auch schon 30 Jahre mit dabei. Ne?
0: Brennt sich mir in den Kopf ein, dieser Spruch.
1: Ja? Mhm. Vielleicht kommt der heute ja nochmal.
0: Na, wer weiß.
1: Wer weiß, wer weiß.
0: Ich habe ein gutes Gefühl.
1: Ja, vom Gefühl her habe ich ein gutes Gefühl. Genau. Ne? Ja, so machen wir es. Okay, Thorium, Suburban Rot. Und was wäre eine Vorstellung ohne den Titeltrack? Den spielen wir jetzt für euch. Suburban Rot von Thorium.

0: Jawohl, Thorium aus dem schönen Dänemark, wie gesagt, Suburban Rot. Heißt die Platte, ist im Laden erhältlich und das war der Titeltrack, Suburban Rot.
1: Jawohl, und wir machen weiter mit etwas völlig anderem, nämlich aus dem sonnigen Italien kommt die Band Moonlight Haze. Interstellar Madness heißt die EP, die sie rausgebracht haben Ende Mai und bietet schon ganz schön symphonischen Power Metal. Ja, natürlich erfinden die auch das Rad nicht neu, müssen sie auch nicht, aber es ist so ganz fluffig irgendwie und das reicht eigentlich für mich. Gibt immer Abwechslung, also auch mal verschiedene Sänger, Sängerinnen, so das Übliche halt. Ne? Moonlight Haze, ja, wir spielen einen Song für euch. We are fire.
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0: Ja, das war's. Moonlight Haze mit dem Song We Are Fire. So, jetzt kommen wir musikalisch zu etwas, das gar nicht so weit weg ist, nämlich zur Band Acacia Avenue. Ist eine Melodic AOR-Band, die es seit 2008 gibt. Auf dem Album sind insgesamt 4 Sänger. Per Johansson ist der Hauptsänger, aber auch Pete Sundell, Doug Finn Jönsson und Tony Mills sind dort zu hören. Tony Mills ist ja mittlerweile leider verstorben.
1: Ja.
0: Ich weiß nicht, ob du das mitbekommen hast. Sehr tragisch, gar nicht so vor so ganz langer Zeit. Aber auf dieser Platte ist er jetzt nochmal zu hören. Es ist übrigens eine dänische Band. Und wir wissen alle, Dänen lügen nicht. Genau. Gut klassiger, bisschen unspektakulärer Hardrock, aber trotzdem, wie gesagt, von guter Qualität. Und deswegen wollen wir da mal reinhören. Das Album lautet auf den schönen Titel Chapter 5. Und ist das 5. Album. Wenig überraschend. Hier ist Stand Your Ground von Acacia Avenue.

0: Acacia Avenue aus dem schönen Dänemark von Chapter 5 war das der Song Stand Your Ground. Und jetzt wühlen wir uns tief in den amerikanischen Black Metal Underground.
1: Ja, da sind Apsu natürlich auch ein echter Name, ne? Genau, dort gibt es jetzt eine Veröffentlichung von alten Demo-Sachen, also den Demos der Band, den Zweien.
0: Bei der du gar nicht weißt, ob du weinen oder lachen sollst.
1: Ja, also das Lachende ist, es ist natürlich limitiert auf 500 CDs und 500 LPs, die jeweils 250 Stück in verschiedenen Farben. Das ist jetzt die gute Nachricht. Die schlechte Nachricht ist, dass es musikalisch, für Komplettisten ist. Ich glaube nicht, dass der normale Metaller hier irgendwas mit anfangen kann. Und auch so der eine oder andere Black Metaller oder Fan von Apsu wird seine Schwierigkeiten haben, weil die auf ihren Demos noch etwas anders musiziert haben als auf den späteren Platten. Sie sind weniger atmosphärisch, sondern mehr so basisch, sag ich mal. The Temples of Offal und Return of the Ancients heißen sie. Zumindest lyrisch ist es so wie dann auf den Platten auch. Musikalisch nicht ganz so. Und der Sound ist sehr basisch, aber ne, da machen wir uns ja nicht so viel Gedanken drum. Ne? Zum 35. Jubiläum jetzt aufgelegt, wir spielen euch einen Song vom Temples of Offal Demo Sumerian Sands.

0: Ja, Wahnsinn, dass diese Band mal so deathmetallisch war. Also über die Jahre später, so ab Son of Tiferet, haben sie ja doch tatsächlich eher dem Black Metal gefrönt. Auch mit abgefahrenem Gesang, aber so einen tiefen Gesang kann ich mich bei absolut tatsächlich auch überhaupt nicht dran erinnern. Ich fand es jetzt nicht ganz so schlimm, wenn man bedenkt, dass es halt ein Demo aus den 90er Jahren ist. Man, das ist ja alles auch schon ein bisschen her. Ja, das war ein Abzu mit dem Song
1: Sumerian
0: Sands,
1: Sands.
0: The Silence als Untertitel noch für alle, die es komplett haben wollen. Ja, jetzt kommt dann zu einer Band, die ja eigentlich so auf Düsternis aus ist. Melancholost, was machen die wohl?
1: Ja, was machen die wohl? Tatsächlich ist es so, dass das die neue Band des Menschen ist, der bei Solemnity spielt. Also besser gesagt, es ist ein Projekt. Sven ist, glaube ich, der Sänger von denen. Tales from the Poisoned Apple heißt die Scheibe. Und ja, frönt so ein bisschen dem Okkult-Rock-Metal-Schrägstrich so. Das Ganze bietet 63 Minuten Musik, 15 Songs. Und da ist wieder etwas so, wo man denkt, Mensch, hätte er vielleicht 20 Minuten weniger machen sollen. Weil ich glaube, er hatte einfach gar nicht so viele super tolle Ideen, um über eine Stunde Musik zu machen. Weniger ist manchmal mehr, ne? Naja, muss jeder wissen. Es ist zumindest Value for Money. Und zumindest die erste, ja, ich sag mal, die erste Hälfte der Scheibe ist auch tatsächlich gut. Es wird nach hinten hin leider aber ein bisschen langatmig. Deshalb ist es auch kein Tipp geworden. Melancholos Tales from the Poisoned Apple rausgekommen Mitte Mai. Wir hören den Song Lieber 777.

Melancholos mit dem Song Liber 777 von ihrem neuen Studioalbum Tales from the Poisoned Apple. Wir kommen zu etwas völlig anderem. Letzte Woche haben wir euch ja die neue Dead Daisies Live-Scheibe vorgestellt. Und jetzt stellen wir euch was von John Corabi vor. Ja, ehemaliger Sänger von Mötley Crüe oder jetzt aktuell bei The Dead Daisies. Aber der hat jetzt tatsächlich nach vielen, vielen, vielen Jahren das erste Mal ein Solo-Album gemacht. Und ist ja oft so bei Hardrock-Sängern, dass sie in ihrem Bereich bleiben, sich gar nicht so ganz groß davon entfernen, was sie eigentlich normalerweise machen. Und dann denkt man so, hätte die Band vielleicht auch machen können. Bei John Corabi ist es ein bisschen anders, denn hier treffen wir auf 70s Rock und Blues influenced Hard Rock. Und das muss man tatsächlich ganz groß schreiben, denn der Blues regiert hier bei John Corabi und der John ist wohl ein großer Verfechter dieser Musikrichtung. Was mich erstmal nicht so angemacht hat. Aber nachdem ich die Scheibe gehört habe, muss ich sagen, die ist richtig geil geworden. Und ich bin sehr begeistert. 2025 wurde sie aufgenommen, auch in Nashville. Offensichtlich auch in diesem Studio, was er da letzte Woche beim Dead Daisies Konzert auch gesagt hat. Da, wo die ganzen großen Blues-Rock-Alben aufgenommen wurden. Zusammen mit Paul Taylor am Piano, unter anderem war er bei Winger, mit dem Gitarristen Richard Fortus, den kennt ihr von Guns N' Roses, und mit Chris Starr, das ist der Gitarren-Solo-Spieler, der ist unter anderem bei Blackberry Smoke dabei. Auch wieder da ein bisschen Name-Dropping, natürlich. Wir hören das mal rein, ist eine tolle Scheibe geworden, die, auf der es sehr viel zu entdecken gibt. Und wir nehmen jetzt mal einen Song, der so ein bisschen aus der rockigeren Schiene ist, aber auch schon den ersten Blues-Charakter hat, nämlich Faith, Hope and Love. Hier ist John Corabi.

Wir fangen mal sehr bluesig an, ne? Faith, Hope and Love, so rum von John Corabi. Das Album heißt übrigens New Day, das vielleicht noch an der Stelle dazu zu sagen. Wir kommen gleich spannenderweise zur ersten Single dieses Albums und das ist ein bisschen fluffiger, bisschen rockiger Song, der gar nicht so bluesig ist, aber der ziemlich cool ist und einen leichten Country-Einschlag auch hat. Hier ist 1969 von John Corabi.

Ja, sehr toller Song 1969 von John Corabi vom neuen Album New Day. Und ja, so ein bisschen, es ist so ein bisschen die Fortsetzung dessen, was er auch auf der Dead Daisies Blues-Rock-Scheibe schon zelebriert. Allerdings gibt es hier auch noch ein paar Songs, die ein bisschen aus diesem Rahmen fallen. Und der nächste ist so einer, denn der hat einen sehr starken balladesken Country-Einfluss, finde ich. Und den möchte ich gerne nochmal spielen. Ich finde, wirklich eine starke Scheibe. Ich mag einfach den Gesang von John Corabi auch sehr gerne. Der war ja auch bei Mötley Crüe ganz stark. Aber ist halt immer, wenn Sänger zu Bands kommen, die man über den Sänger definiert, dann hat man es immer schwer. Und das war leider bei ihm so. Das war beim Tim Ripper, beim Priest so. Und da gibt es noch unzählige weitere Beispiele. Ja, wir hören den dritten Song noch von John Corabi vom aktuellen Album New Day. Und der heißt Love That Would Never Be. Here is John Corabi.

0: Ja, ihr habt's gemerkt, ein vielseitiges Album New Day von John Corabi und das war der Song Love That Will Never Be. Und wie gesagt, irgendwie kenne ich diese Melodie, ich weiß aber nicht woher. Also nicht von dem Song, keine Ahnung. Ich kann es nicht einordnen, auf jeden Fall ist die Platte super. Kaufen, ist auch schon seit Anfang Mai draußen, also kaufen.
1: Okay, wir gehen mal in den Melodic Rock Sektor mit der Band Frontline aus Nürnberg. Die jetzt quasi ihr Comeback nach 20 Jahren feiern. Rebirth heißt die Scheibe, das ist ziemlich passend, ist seit Mitte Mai draußen. Ja, und ist auch dem 22 gestorbenen Gitarristen gewidmet so ein bisschen. Das ist ja immer schön, wenn sie dann trotzdem weitermachen. Ja, und da es eine Melodic Rock LP geworden ist, spielen wir natürlich auch den Opener der Scheibe. Wir spielen aber zwei Songs. Zuerst den Opener Burning Horizon von Frontline.

0: Frontline vom neuen Album Rebirth mit dem Song Burning Horizon.
1: Ja, insgesamt sehr fluffig. Es werden natürlich keine neue Härte gerade erreicht, das ist schon klar. Ja, und weil es mir ganz gut gefallen hat, spielen wir auch noch einen zweiten Song davon, nämlich Two Tickets to the Afterglow von Frontline.

0: So ein bisschen schwingt Nestor mit, muss ich sagen.
1: Ja, aber ist doch einfach gute Laune-Musik so, oder nicht?
0: Genau, Frontline waren das von ihrer neuen Scheibe, die da heißt Rebirth mit dem Song Two Tickets to the Afterglow. Einen Neuverstand haben wir noch, bevor wir uns mit dem Wacken Open Air beschäftigen. Und zwar geht es um Rachel Bolan, ja, seines Zeichens Bassist von Skid Row. Der hat eine Soloscheibe gemacht, Gargoyle of the Garden State. Und das ist tatsächlich mit Skid Row nicht vergleichbar. Das finde ich wieder persönlich sehr gut. Ist ein punk-hardrockiges Album, das aber irgendwo auch so Elemente aus dem Wave-Bereich der 80er hat. Ein bisschen glammig auch teilweise ist. Also ist schon eine Differenz zu Skid Row, seine Hauptband, und hat auch viele Gäste dabei, unter anderem seine Brothers von Skid Row, Snake, Scotty Hill, Rob Hammersmith, aber auch Corey Taylor zum Beispiel, Danko Jones oder Nuno Bettencourt. Also es sind auch wieder viele Name-Droppings hier. Trotzdem ist die Scheibe sehr, sehr stark geworden, und wir haben hier tatsächlich noch eine CD der Woche als letzte Neuvorstellung und hören erstmal rein in die Scheibe von Rachel Bolan, Gargoyle of the Garden State. Und hier ist einer von den wenigen Songs ohne Gastmusiker, nämlich der Song Memory.

Rachel Bolan war das hier für euch bei Welcome to Hell vom Album Gargoyle of the Garden State. Gott, war es schwierig. Ja, ein tolles Album. Und ihr merkt schon, es ist punkig. Ja, und das ist auch okay so. Es klingt halt immer so ein ganz klein bisschen nach Ramones. Der gute Rachel ist wohl durchaus ein Fan dieser Band. Ja, nächster Song ist mit Corey Taylor. Auch ein sehr cooler Song. Big Stick heißt der. Und da gibt es eine ganz klare Kante gegen Rechtsradikalismus. Und ja, das unterstützen wir natürlich an dieser Stelle absolut. Welcome to Hell, Faschos, go home. Hier sind Rachel Bolan und Corey Taylor und verschiedene Musiker von Gargoyles of the Garden State mit dem Song Big Stick. Und ab geht's.

Das war's hier von dem großartigen Rachel Bolan mit Corey Taylor zusammen. Big Stick vom neuen Album Gargoyles of the Garden State. Ja, wohl einen Song haben wir noch von der Platte, die mir wirklich ausgesprochen gut gefallen hat. Auch wenn ich tatsächlich kein großer Punk bin und kein Punk-Hörer bin. Aber die Musik nimmt einfach mit und macht Spaß. Da muss man einfach reinhören. Die Songs sind größtenteils zwischen 3 und 4 Minuten, gehen halt ins Ohr. 11 Songs sind drauf, 36 Minuten. Also ich sag mal, an Spielzeit hat er sich jetzt nicht total überworfen. Aber ist gut. Also sollte man machen. Hier ist noch ein weiterer Song von...

Das war Rachel Bolan von Gargoyles of the Garden State mit dem Song Devil in the Wild. So, jetzt kommen wir uns ein bisschen um das Wacken Open Air 2026. Dieses Jahr vom 29.07. bis zum 1. August, also quasi das letzte Juli, / 1. August-Wochenende, zum 35. Mal. Ja, erstmal herzlichen Glückwunsch nach Wacken für diese Zahl. Das ist auch nicht selbstverständlich in der heutigen Zeit, dass man tatsächlich so lange durchhält. Und die Wacken-Jungs machen da schon was sehr, sehr richtig. Ja, über 150 Bands sind wieder angekündigt für diese 4 Tage Musik. Und das erste Mal seit vielen Jahren gibt es tatsächlich jetzt noch Tickets. Das heißt, ihr könnt noch zuschlagen. Wie das geht, werden wir euch im Laufe der Sendung hier noch sagen innerhalb der nächsten 50 Minuten. Jetzt spielen wir erstmal ein bisschen Musik von einer Band auf dem Wacken Open Air, nämlich einer Band am Mittwoch. Und wir beschäftigen uns auch vorwiegend heute mit der Running Order. Und einer der Bands wird sein, die Band Hämatom. Und hier spielen wir einen Song von ihnen. Tanz auf dem Vulkan.

Jawohl, da könnt ihr mittanzen auf dem Vulkan, auf dem Wacken oben her am 29.07.2026. Am Mittwoch ist das der Headliner auf der Faster Stage. Ja, ich werde euch ein bisschen mit dem Billing beschäftigen, oder werden uns ein bisschen mit dem Billing beschäftigen und werde euch ein bisschen vorlesen, was alles spielt, dass ihr auch einen groben Überblick habt, was da vor Ort auf euch zukommt. Am Mittwoch, den 29.07. auf der Faster Stage, da ist Doors Open 15:30 Uhr. Erste Band Love Bites, dann The Butcher Sisters, Electric Bass Boy, und dann die Jungs von Hämatom. Übrigens könnt ihr auch alles nachlesen auf der Seite wacken.com. Da gibt es alle Informationen auch nochmal zum Sehen, Hören und Verstehen. Dann gibt es die Lauder Stage. Faster und Lauder sind die beiden Bühnen, die hier geöffnet sind. Am Mittwoch schon. Auf der Lauder geht es um 10.30 Uhr schon mit Doors Open los. Und da spielen im Laufe des Tages ab 12 Uhr Broken by the Scream, die Visions of Atlantis, Thunder Mother, The Heart Kiss, The Gathering, jawohl, auch die sind wieder zusammen, und Lacuna Coil. Dann gibt es die vier kleinen Bühnen, die auch Programm haben, nämlich die Headbanger Stage, die Wet Stage, die Wasteland Stage und die Wackinger Stage. Auf der Headbanger Stage geht's ebenso wie auf Wet Stage und auf Wackinger und auf Wasteland um 10.30 Uhr los. Und die spielen dann quasi so nacheinander. Auf der Headbanger Stage sind vorwiegend an dem Tag Metal Battle Sieger, bis auf um 14.45 Uhr Expello. Dann spielen um 21.15 Uhr Kadaver und der gute Mambo Kurt. Um 0.15 Uhr wird den Abend beschließen auf der Headbanger Stage. Sonst gibt es die Metal Battle Gewinner von USA, Kanada, Sahara und Afrika, Irland, Litauen, Italien, Finnland, Norwegen und Island. Auf der Wet Stage sind ebenso viele Metal Battle Gewinner, nämlich von Ungarn, Zypern, Griechenland, Schweden, Österreich, Frankreich, Luxemburg, Belgien, Mexiko und das müsste jetzt Litauen sein. Nein, das ist Lettland, Entschuldigung. Und dazu spielen noch Velvet Rush ab 20.15 Uhr und die unverwüstlichen Rose Tattoo ab 22.45 Uhr. Wackinger Stage ist vorwiegend an dem Tag auch musikalisch belegt mit den Wacken Firefighters. Gleich als erstes dann die Alien Rock Explosion, Fifth Avenue, dann der ehemalige Almighty-Sänger Ricky Warwick, Varnier, Dirty Shirt und Unzucht. Und auf der Wasteland Stage ab 14 Uhr Diabolisches Werk, Battle Creek, Poison the Preacher, Phantom, damit ein bisschen düster mit Crypt Sermon. Dann kommen die Sepultura-Ableger von The Troops of Doom und klassischer Metal abends noch am 29. auf der Wasteland Stage um 23 Uhr mit Sacred Steel. Das sind schon eine Menge Bands, die ich jetzt genannt habe, aber das ist noch lange nicht alles, denn das war jetzt der erste Tag und ab dem Donnerstag werden die Bühnen auch noch ein bisschen größer, denn dann kommt auch noch die fehlende Bühne, nämlich die Harder Stage dazu. Jetzt gibt es erstmal Musik, zum einen von Lacuna Coil. Die spielen ja, wie ich gerade eben schon sagte, am Mittwoch um 21 Uhr und schon als Vorgucker auf den Donnerstag, nämlich Sabotage. Von Lacuna Coil gibt es den unverwüstlichen Song, den wir immer wieder gerne spielen, nämlich My Wings, und danach von Sabotage Hall of the Mountain King. Ab geht's!

Savatage mit Hall of the Mountain King Savatage am Donnerstag auf dem Wacken Open Air. Da kommen wir jetzt zu diesem wundervollen Tag und da fangen wir natürlich mit den drei großen Bühnen an. Faster, Harder und Louder. Auf der Louder geht es bereits um 10.30 Uhr los mit Doors Open, 12 Uhr erste Band Alien and Farm, dann die H-Blocks, Therapy und Life of Agony und POD. Das ist also ein bisschen der Blick zurück in die 90er, Anfang der Nullerjahre. Da waren diese Bands alle sehr, sehr, sehr groß. Und den Abschluss auf der Bühne macht tatsächlich Turbo Negro, auch so ein Relikt aus der Vergangenheit, die aber tatsächlich immer noch sehr, sehr aktiv und sehr, sehr valide sind. Also eine sehr interessante Retrospektive auf der Louder Stage. Auf der Faster Stage gibt es nur drei Bands. Da wird um 14.30 Uhr ebenso wie auf Harder eröffnet, also quasi auf dem Infield. Und da spielen natürlich traditionell als erste Band Skyline um 15 Uhr. Dann kommt der großartige Gitarrengott von Yngwie Malmsteen 17.30 Uhr. Und dann, wie eben schon geschört und gespielt, Savatage ab 20.30 Uhr, der Headliner auf der Faster Stage. Auf der Harder Stage, wir haben es gerade frisch letzte Woche schon verkündet und gesehen, auch auf dem Rock Hard Festival, nämlich die 50 Jahre Anniversary Virgin Killer Show von Uli John Roth zu Ehren der Scorpions um 16.15 Uhr. Dann kommt Europe und da geht es dann wirklich eigentlich schon ein bisschen zurück in die 80er, wobei Europe ja im Moment auch wieder in den letzten 10 Jahren richtig geile neue Platten gemacht haben, allerdings eher etwas bluesiger und nicht mehr ganz so Stadionrockmäßig. Um 19 Uhr sind Europe auf der Harder Stage und der Headliner der Harder Stage ist dann um 22.15 Uhr Def Leppard. Ja, dann kommen wir zu den drei etwas kleineren Bühnen, nämlich die Headbanger, die Wackinger und die White Stage. Nein, doch, da kommen wir genau zu. 10.30 Uhr ist da jeweils Doors Open und wir machen erstmal die Headbanger und die White Stage, die sich ja immer gern abwechseln. Auch da gibt es wieder einige Metal Battle Gewinner, nämlich insgesamt 6 Stück auf der Headbanger Stage, die Metal Battle Gewinner von Holland, aus der Tschechischen Republik, aus Chile, aus Indien, aus El Salvador und aus der Schweiz ab 11.25 Uhr jeweils eine halbe Stunde. Und dann kommen noch Firespawn 17.15 Uhr, 19.15 Uhr Blood Red Throne mit einem Altered Genesis Set, Ana Natrak um 21.45 Uhr und um 0 Uhr Cowgirls from Hell. 3 Stunden, das wird mit Sicherheit eine sehr, sehr interessante Performance. Auf der White Stage geht's los, auch mit Metal Battle Gewinnern, nämlich aus der Balkanregion ab 11 Uhr, dann Malta, dann Bulgarien, Philippinen, Japan und Spanien. Und dann gibt's noch 4, ich sag mal, Bands, die schon länger im Geschäft oder auch erfolgreicher sind. Ab 16.15 Uhr Kraft, ab 18.15 Uhr Spectral Wound, Misery Index ab 20.30 Uhr und ab 23 Uhr sind Nergal und Misfirming, die Behemoth Swentwith performen. Auf der Wackinger Stage und auf der Wasteland Stage ist jeweils auch wie immer ab 10.30 Uhr schon Betrieb. Auf der Wackinger Stage 12 Uhr Wüstenberg, dann die Katerfahrt, Vogelfrei, Sagenbringer, habe ich gerade auf dem Hellover Hallen gesehen, waren sehr geil. Stormseeker, Kupfergold und Mantra. Und auf der Wasteland Stage ab 14 Uhr Save Yourself, Blacktisch, die gute Brunhilde, 9mm Headshot, Witch Hazel, Temple of the Absurd, das die noch gibt, faszinierend. Evil Jared and Krogel und dann letzte Band auf der Wasteland Stage am Donnerstag, den 30. Year of the Goat. Ja, jetzt haben wir uns erstmal ein bisschen Musik verdient und danach werden wir euch noch ein bisschen sagen, was denn eigentlich das Ticket kostet, wie ihr es kaufen könnt etc. pp. Und wir fügen euch ein Musik von Europe, Last Look at Eden, was Aktuelleres als ersten Song. Und danach schon der Fokus auf den Freitag mit Life of Agony, mit Through and Through. Aber erstmal gibt es Europe.

Life of Agony, through and through. Und davor habt ihr gehört, die großartigen Europe mit Last Look at Eden. 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In den Tickets ist enthalten der Zugang zum gesamten Festival zwischen dem 29.07. und 1.08. Dazu Camping ab dem 26.07. und natürlich Zutritt zu allen Bühnen und dem gesamten Festivalgelände plus einen kostenlosen Bus-Shuttle ab Bahnhof Itzehoe. Ist ja auch für den einen oder anderen wichtig, dort hinzukommen. Und man versucht ja auch so ein bisschen in den letzten Jahren, den Fußabdruck nicht zu groß werden zu lassen. Und deswegen bietet man ja immer mehr Optionen an, auch mit Bussen anzureisen etc. pp. Deswegen gibt es diese Option. 351 Euro, wie gesagt, und dann ist dieses Festival das nächste Festival, auf dem ihr seid. Vom 29.07. bis zum 1.08. Und musikalisch geht's jetzt weiter mit einer Band vom Freitag. Zu dem kommen wir gleich, nämlich mit Running Wild. Hier ist Black Hand Inn.

Jawohl, die letzte Running Wild Show wird es auf dem Wacken Open Air dieses Jahr geben. Am 31.07. um 23.15 Uhr auf der Faster Stage. Aber ich will nicht zu weit vorgreifen, denn jetzt kommen erstmal die anderen Hauptbands an diesem Tag. Faster und Harder öffnen um 12 Uhr. Lauder ist bereits um 10.30 Uhr am Start und deswegen fangen wir mit der auch an. Ab 12 Uhr Mr. Hurley und die Pulveraffen. Ab 13.45 Uhr Future Palace, dann um 15.30 Uhr Manta, die Paleface Swiss um 17.15 Uhr, dann Hatebreed 19 Uhr, Bloodfire Death, A Tribute to Bathory ab 20.45 Uhr, ab 22.45 Uhr Emperor mit einem Best-of und der Emperor EP im Original-Line-Up, eine Sondershow und ab 0.45 Uhr Subway to Sally. Auf den Stages Fast und Harder, wie immer, nicht so viel Bands, aber dafür qualitativ sehr, sehr hochwertige Bands. Da geht's ab am 31. am Freitag um 12.30 Uhr auf der Faster Stage mit Guter Lachs. Jawohl, schnell die Klobürsten und Klorollen her. Wird ein bunter Tag. 14.30 Uhr Paradise Lost hätte ich lieber im Dunkeln gesehen, muss ich ehrlich sagen. Im Dunkeln kommen die noch geiler, aber die Band ist natürlich über jeden Zweifel erhaben. 17 Uhr Black Label Society für alle Freunde von Zakk Wylde. 19.45 Uhr, anderthalb Stunden lang In Flames und dann die angesprochene Running Wild Show ab 23.15 Uhr, das letzte Mal Running Wild. Und ja, das gab es vor einigen Jahren schon mal übrigens tatsächlich. Der eine oder andere kann sich noch erinnern, dass Running Wild schon mal die letzte Show gespielt haben. Bin mal gespannt, ob es diesmal wirklich die letzte ist. Auf der Harder Stage ab 12 Uhr ist Doors Open, ab 13.30 Uhr wird es düster mit Freight. 15.45 Uhr Danko Jones, 18.15 Uhr Saxon, 21.30 Uhr dann Judas Priest, der große Headliner und auch die letzte Show von Sepultura um 1 Uhr bis 2.15 Uhr. Ja, dann gibt es die Headbanger Stage, die Wet Stage wieder im Wechsel ab 10.30 Uhr beide. Auf der Headbanger Stage ab 12 Uhr 10.56. Dann kommt Grunt Magus ab 14 Uhr, ab 16 Uhr Any Given Day. Ab 18 Uhr Pick Destroyer mit einem Prowler in the Yard 25th Anniversary Set. 20 Uhr Bear McCreary. 22.30 Uhr The Haunted und um 1 Uhr nachts, da hätte ich tatsächlich Paradise Lost lieber gesehen. Alcest, vielleicht tauschen die ja noch, wäre so ein Wunsch von mir. Auf der Wet Stage ab 10.30 Uhr, Doors Open ab 11 Uhr, noch der letzte Metal Battle mit einer Award Ceremony. Ich denke mal, da wird dann der entsprechende Preis vergeben, wer denn die beste Metal Battle Band ist. Ab 13 Uhr Employee to Serve, dann 15 Uhr Dead by April, 17 Uhr Death Haven, 19 Uhr Animals at Leaders. Das ist alles so modernes und dann kommt Crematory mit einer 35th Anniversary Show ab 21.15 und als letzte Band Skint ab 23.45. Dann haben wir Wackinger Stage und Wasteland Stage am Freitag. Wackinger Stage ab 10.30 Uhr ist Doors Open. Ab 12 Uhr spielen Tuxedo, ab 13.15 Uhr Blast of Glory. Meta Klaper 14.15 Uhr, 15.30 Uhr Trollt. 17 Uhr Kruachan, Elekelacet mal wieder in Wacken. 18.45 Uhr Dubitosa Kollektiv, 20.30 Uhr und Faun. Also da bleibt es sehr mittelalterlich an dem Tag ab 22.15 Uhr. Auf der Wackinger Stage, auf der Wasteland Stage wird es ein bisschen düsterer. 14 Uhr Heartless Human Harvest, 15 Uhr Cursed Abyss, 16 Uhr Chaos Bay, 17.15 Uhr Luna Kills. Sehr bunt und sehr, sehr granatenstark wird es 18.30 Uhr mit Insanity Alert. Arroganz 19.45 Uhr, am 21.15 Uhr Die Vilje Jagode. Und die Band, die Stage beschließt um 23 Uhr, ist die auf der Wasteland Stage Alpha Henne. Wichtig ist zu wissen, das sind natürlich nicht alle Bühnen. Es gibt noch ein paar kleine Bühnen mehr. Deren Programm wird erst in den nächsten Wochen bekannt gegeben. Wir sind ja jetzt noch 45 Tage vorm Wacken Open Air. Also da wird sich noch einiges tun. Die 351 Euro sind gut angelegtes Geld. Das merkt ihr ja hier schon. Wir spielen jetzt wieder ein bisschen Musik. Und zwar mit dem Headliner des Freitagabends von Judas Priest gibt es Never the Heroes. Und dann von Emperor, I am the Black Wizards.

vom Demo Emperor, I am the Black Wizards. Ja, damals hat alles angefangen, die Black Metal Welle in den 90er Jahren. So, wir kommen zum Samstag, dem letzten Tag des Wacken Open Airs, Samstag der 1.8. Und da widmen wir uns auch wieder zuerst der Lauder Stage, die bereits um 10.30 Uhr die Tore öffnet. Die erste Band fehlt noch. TBA steht da, to be announced, also kommt noch ab 12 Uhr. Dann ab 13.45 Uhr Kitty, 15.30 Uhr Throne, 17.15 Uhr Bleed from Within, also alles auch eher so aus dem modernen Bereich. Kerbholz ab 19 Uhr, dann 20.45 Uhr Thy Art is Murder. Und dann wird's richtig finster. Triptychon mit einer exklusiven Best-of-Show und mit einigen World-Premiere-Songs. Mal was ganz anderes. Bisschen Black Metal zum Schluss oder düster Metal vielleicht eher. Faster und Harder machen beide 11 Uhr auf. Auf Faster geht's los um 12.30 Uhr mit Kim Dracula. 15 Uhr Nevermore mit ihrer Reunion-Show, bin sehr gespannt. 17.30 Uhr Airborne, 20.45 Uhr Powerwolf und um 1 Uhr in der Nacht noch Ailstorm. Auf der Harder Stage auch 11 Uhr Open und da geht's um 11.30 Uhr mit Heavy Saurus los. Jawohl, haben jetzt gerade letzte Woche hier in Wolfhagen gespielt, sehr, sehr cool. Dann Orbit Culture ab 13.45 Uhr, 16.15 Uhr Lamb of God, 19 Uhr Arch Enemy. 22.30 Uhr kommen die Promoters nochmal mit ihrem Farewell and Thanks. Und die letzte Band, der Headliner des Abends, ist ab 23 Uhr dann Sabaton. Headbanger Stage, jeweils wie die Wet Stage, um 10.30 Uhr geht's los. 12 Uhr mit Focus. 14 Uhr Crimson Glory, nicht verpassen, ganz, ganz wichtig. 16 Uhr Angelus Apatrida. 18 Uhr Municipal Waste. Dritte Wahl um 20 Uhr. Um 22.30 Uhr Wendet und The Limit machen um 1 Uhr den letzten Gig auf der Headbanger Stage. Auf der Wet Stage fällt die erste Band auch noch, TBA ab 11 Uhr. Dann Blood Command 13 Uhr, Our Promise ab 15 Uhr, Hardline ab 17 Uhr. Jawohl, die Jungs um Johnny Gioli. Lagwagon 19 Uhr, 21.15 Uhr, Corrosion of Conformity und 23 Uhr, Fit for an Autopsy. Bleiben uns die Wackinger Stage und die Wasteland Stage, beide öffnen 10.30 Uhr. Auf der Wackinger Stage nochmal um 12 Uhr die Wacken Firefighters, Minotaurus 13.30 Uhr, 15 Uhr Dieter Birr Maschine, 16.45 Uhr die Zeltinger Band, auch was ganz Kultiges, 18.30 Uhr Ad Infinitum, 20.15 Uhr Finsterforst und 22.15 Uhr die alten Recken von Einherjer. Auf der Wasteland Stage ab 14 Uhr TBA, warten wir also noch drauf. 15 Uhr Stoneham, 16 Uhr Assrock, 17.15 Uhr Eid, 18.30 Uhr The Other, 19.45 Uhr Castle Red, 21.15 Uhr Guilty Trap, Hackenite ab 23 Uhr und um 0.30 Uhr bis 1.11 Uhr. Das ist eine sehr lustige Zahl. Da spielen TBA, also wird auch noch bekannt gegeben. Wie gesagt, 351 Euro. Kostet das Ticket in 45 Tagen, ist Wacken Open Air vom 29.07. bis zum 1.08. 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Jetzt gibt es wieder Musik. Und zwar von Arch Enemy haben wir hier Diva Satanica und dann von Corrosion of Conformity Vote with a Bullet. Ab geht's.

XUC, Vote with a Bullet. Einen Song habe ich noch, nämlich von Nevermore, den River Dragon, der gerade kommt. Ne? The River Dragon has come. Großartig, Wacken Open Air, ja, Rain or Shine. Einmal muss man es tatsächlich pro Wacken-Vorschau auch sagen. Wir freuen uns sehr drauf, auch am 35. Jahr wieder beim Wacken Open Air dabei zu sein. Und ja, ich finde das Billing auch wirklich gut. Also gerade so die obere Hälfte mit den Headliner ist diesmal sehr stark und auch sehr viele tolle Sachen so. Ich sag mal, nicht auf den ersten Blick vielleicht erkennbar, aber sowas wie Black Label Society oder eben auch COC Emperor finde ich natürlich richtig geil, da habe ich echt Bock drauf. Und natürlich auch die großartigen Crimson Glory, das wird sicher ein Spaß. Ja, ein Song gibt es wie gesagt noch, The River Dragon Has Come von Nevermore. Wir sehen uns in Wacken 29.07. bis 1.08. 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Und wie gesagt, es gibt noch Tickets, kauft euch euers. Wir sehen uns in Wacken. Bis dann, einen schönen Abend und wir hören uns nächste Woche wieder bei Welcome to Hell. Ciao.

0: Wertschöpfung und Wertschätzung. Worum geht es? Im Themenjahr SDG Plus Arbeit und Wirtschaft fragen wir, wie lassen sich Produktion und Arbeit so gestalten, dass sie unsere Zukunft sichern und zugleich mehr Anerkennung erfahren? Zukunftsfähig heißt, Ressourcen schonen und die Umwelt nicht überlasten. Gute Arbeitsbedingungen schaffen, die faire Teilhabe ermöglichen. Wohlstand sichern. Die Ausstellung zeigt Ansätze für eine regional verankerte Wirtschaft, die die Ziele für nachhaltige Entwicklungen, in Klammern SDGs, der Vereinten Nationen berücksichtigt und gleichzeitig die Lebenswirklichkeit der Menschen achtet, die diese Wirtschaft tragen. Dafür braucht es einen Strukturwandel hin zu Kreislaufsystemen, weg vom Wegwerfen, hin zum Wiederverwenden, Teilen und Aufwerten von Materialien. Was erwartet sie? Praxisbeispiele. Spaziergänge und Treffen machen den Wandel sichtbarer. Gezeigt werden Projekte, Prozesse und Prototypen. Vom Reparieren und Heilen bis zur Vernetzung industrieller Stoffströme. Handwerk, Zivilgesellschaft, Kommunen, Start-ups, Unternehmen und Natur kommen hier zusammen. Sie erfahren, wo sie sich einbringen können oder vielleicht schon unbewusst Teil des Wandels sind. Warum ist das wichtig? Die bisherige lineare Wirtschaft, produzieren, nutzen, wegwerfen, verursacht ökologische, soziale und wirtschaftliche Schäden. Kreislaufprinzipien wie Wiederverwendung, Teilen und Aufwertung von Materialien können diese Schäden verringern. Die Universität Kassel entwickelt Technologien, Bildungsangebote und Projekte, um diese Ideen regional nutzbar zu machen. So entstehen realistische und lokal verankerte Veränderungsoptionen. Wo fangen wir an? Wir stellen einfache, aber entscheidende Fragen. Welche Dinge schätzen wir? Woher kommen sie und wohin gehen sie? Unter welchen Bedingungen entstehen sie? Welche Alternativen gibt es? Anhand von Wolle, Pilzen, Kohle, Grünschnitt oder Abfall zeigen wir, wie Materialien neu gedacht werden können, wie daraus neue Wertschöpfungsketten, Arbeitsformen und veränderte Strukturen entstehen. Was ist unser Ziel? Wir wollen Neugier wecken, Zugänge schaffen und praktikable Wege zeigen, ob sie privat interessiert sind, in einem Betrieb arbeiten oder kommunal Verantwortung tragen. Sie sind eingeladen, mitzuwirken, auszuprobieren und Erfahrungen zu teilen.
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0: Ist das denn okay für alle, wenn wir uns duzen?
1: Genau. Da fühle ich mich gleich 40 Jahre jung.
0: Na, so soll das sein. Das ist ja schön. Also, habt ihr alle Kaffee und Kuchen? Schön, das sieht gut aus. Ansonsten könnten wir langsam anfangen. Und habt ihr auch euch alle schon ein Foto ausgesucht?
2: Ja,
3: haben wir.
0: Super. Soll ich einfach mal starten? Damit, ich habe mir hier dieses Foto ausgesucht. Weil ich habe das gesehen und dann habe ich mich daran erinnert, dass man als Kind, wenn man an der Metzgertheke vorbeigegangen ist, immer so eine Scheibe Mortadella bekommen hat. Ja,
4: das ist aber heute auch noch so.
0: Habe ich mich immer ganz besonders drauf gefreut. Ja, genau. Und genau, ich freue mich auf den Austausch.
1: Also ich habe mich das ausgesucht sofort, weil ich vegetarisch bin und ich liebe Gemüse, Obst und jedwede Grünzeug. Und ja, da bin ich groß geworden, weil zu meiner Zeit ein großer Schrebergarten da sicherte das Überleben der Großfamilie. Ne?
4: Ich hatte mir das ja ausgewählt mit eingemachten Lebensmitteln, weil ich das so spannend fand. Das kenne ich vor allem von meinen Großeltern, die sehr viel eingemachte Sachen hatten. Ganz viele auch nicht beschriftete Gläser. Und ich das nie so selbst gemacht habe und meine Eltern auch nicht. Marmelade einkochen war noch so das Größte oder der meiste Aufwand. Und ich bin jetzt vor ein paar Jahren bei meinen Schwiegergroßeltern in das alte Haus gezogen. Und der ganze Keller sah auch so aus. Alles voll mit Gläsern und Flaschen, selbst angesetzte Rumtöpfe. Und konnte ich alles in Gulli kippen, weil die seit Jahrzehnten abgelaufen waren. Oder abgelaufen, wir waren aber nicht mehr genießbar.
5: Rumtopf hält sich 50 Jahre.
4: Aber die Früchte darin sahen nicht mehr so gut aus.
5: Nee, die sehen dann auch nicht gut aus. Und die sind braun oder so. Ist egal.
4: Ja. Genau, das ist halt wieder so ein Mensch, wo ich gemerkt habe, ich möchte es nicht behalten. Ja. Aber wenn ich die Generation gefragt hätte, dann sage ich, das kann man nicht wegwerfen. Das ist noch alles gut, die ganzen Brechbohnen. Aber ich habe halt gemerkt, da bin ich nicht mehr so in der Generation drin. Und genau, deswegen ist bei uns jetzt der Keller ein bisschen leerer geworden, weil wir diese ganzen alle weggeworfen haben.
3: Oh, schade, ne? Es
4: ist, ich hätte es auch mitbringen können, aber...
3: Nein, ich meine nur, dass es dann vernichtet worden ist, das finde ich schade.
4: Genau, nee, es war einfach so. Nicht mehr...
3: Ja.
4: Nee.
0: Ja, verstehe ich aber auch.
3: So, ich habe mir auch ein grünes Foto ausgesucht, weil ich mich auch sofort an früher erinnert habe, wo ich als Kind immer noch die Erdbeeren so gepflückt habe und die Äpfel vom Baum und den Rhabarber. Und ich wünschte mir manchmal diese Zeit zurück, wo man eigentlich wirklich rausgehen kann und kann sich das nehmen. Und heute muss man so viel Geld im Supermarkt kaufen. Da hat sich was verändert. Und die Kartoffeln, alles, war ja alles da. Ja, das wurde gepflanzt und es war von der Ernte sehr ertragreich. Schade. Und es hat auch nach Kartoffeln geschmeckt. Ne? Das kommt auch dazu, die Erdbeere nach Erdbeere, die Kartoffel nach Kartoffel. Manchmal wünsche ich mir die Zeit zurück. Und zwar Bio. Darf man nicht vergessen, es war alles Bio.
5: Normal.
3: Ja.
6: Ja, ich habe ein bisschen was auch mit dem Ernährungsrat zu tun gehabt, eine Zeit lang. Ich koche sehr gerne und schnippel auch ganz gerne. Also ich koche auch für mich alleine bin mehr oder weniger fast vegetarisch groß geworden, weil einfach Fleisch war sehr, sehr teuer und meine Mutter war auch nicht so fleischbegeistert. Und das war dann jedes Mal so ein Fest, und einmal im Jahr gab es ein gefülltes Hähnchen mit Hack und Petersilie, war sehr lecker. Ja, und Ich kaufe auch viel auf dem Markt ein und ich mache so einen Mischkauf. Bio, Markt und eben auch normale Läden, je nachdem, was es da gibt an einigen Produkten. Und früher gab es immer Fallobst.

0: Kollegen immer auf Fallobstsuche und dann gab es wunderbare Omelettes mit Äpfeln oder Pflaumen drin oder so. Das wird ein bisschen eingemacht. Und hier gibt es ja die essbare Stadt in Kassel. Mit der bin ich etwas verbandelt. Und es gibt auch ganz viel Obst, was man pflücken kann. Obstbäume, die frei stehen und wo man hingehen kann. Die essbare Stadt pflanzt sehr viel ein. Und ich habe mir das Foto ausgesucht hier. Das ist Mangold anscheinend, der so ein bisschen verrupft ist schon. Ja, weil ich gerne schnippel und gerne Gemüse esse.
1: Schön.
2: Gut, ich habe mir das Foto ausgesucht. Das ist ein Lebensmittelladen aus den 60er, 70er Jahren, der umgewandelt wurde zu einem Selbstbedienungsladen. Und die eine oder andere Dose wird heute noch hergestellt. Bordell findet man in jedem. Und ich muss dazu sagen, so war man in dem Laden gekleidet. So lief meine Mutter rum, so lief meine Schwägerin rum. Und da gab es die Auswahl, die man heute hat, nicht, und das hat gereicht. Das Öl hat man mit einer Flasche geholt, den Senf hat man mit einem Glas geholt, und das sind Sachen, gut. Dazu kommt, mein Vater war Bäcker, der hatte Bäckerei dabei, und mein Großvater hat noch bis in die Anfang der 60er Jahre die Landwirtschaft gemacht. Also alles war Selbstversorgung. Interessant war, bei uns gab es nie Geld. Man konnte in den Laden gehen und konnte sich alles holen.
3: Also früher, was wirklich aufwendig war, das war der Anbau und die Ernte. Also das war wirklich sehr zeitaufwendig. Und wir können jetzt viel frisch einkaufen gehen. Also das war früher ja eher nur ganz rudimentär. Da gab es nicht so furchtbar viel. Es sei denn, man ist zu den Bauern gefahren. Oder ich kann mich noch als Studentin erinnern, wie ich dann so abends mit dem Fahrrad durch die Schrebergärten gefahren bin und geguckt habe, was man dort sozusagen abstauben kann von den Leuten, die da gerade noch gearbeitet haben, was sie übrig haben. Ja? So. Sehr oft sind sie auch im Überfluss. Aber dieses den Boden vorbereiten, die Samen reinzubringen, die Pflanzen vorzuziehen, gucken, ob der Boden auch wirklich okay ist, den halt auch zu düngen, im Winter dafür zu sorgen, dass er gut vorbereitet ist für das Frühjahr und dann zu ernten und dann vor allen Dingen das haltbar machen. Das ist enorm zeitaufwendig gewesen. Und das war klar, also die Sommerferien in meiner Schulzeit, die wurden für die Erhaltung der Lebensmittel verwendet. Riesige Wannen voll mit Schnippelbohnen, dann saß ich da wirklich den ganzen Vormittag und habe Bohnen geschnippelt. Es war schon nicht so lustig, aber es war halt so.
4: Ja, also als Kind musste ich mir auch bei der Kartoffelernte helfen und ich fand es auch schon immer nervig. Das war dann halt vor allem im Herbst und es war dann schon kälter und dann musste man damit aufs Feld und dann den ganzen Tag lesen. Und dann irgendwann habe ich aber dann so mit 18, 19, ich habe auch so einen Freiwilligendienst wie ihr gemacht und dann war ich dann auch wieder zu Hause und war so, warum machen wir das nicht mehr? Das ist doch voll cool, dass wir eigentlich selber was angebaut haben. Und jetzt aus Arbeitsgründen macht es bei uns leider keiner mehr. Die Oma, die hatte früher auch so einen richtig, richtig großen Garten, aber die konnte dann auch nicht mehr. Und ich finde es eigentlich sehr, sehr schade, dass wir bei uns zu Hause zumindest zu wenig Zeit dafür haben, auch so um jetzt sich um die Obstbäume zu kümmern, so richtig, damit da auch wirklich dann was dranhängt, dass sie regelmäßig geschnitten werden und so weiter. Und ja, dass das dann oft auch hinten rüberfällt eigentlich, obwohl es total cool wäre, da mehr mitzumachen.
3: Also ich bin ja tatsächlich wieder zum Schrebergarten gekommen und finde es aber tatsächlich gut, das mit Freunden zusammen zu machen. Also wir sind eine Gruppe von 5 Menschen und bewirtschaften diesen Garten und das ist einfach gut, das gemeinsam zu tun. Also wir haben viel Spaß miteinander und jeder bringt was ein, was das hat sich so entwickelt. Also ich grabe gerne das Land um und ich sähe auch gerne, aber ich ernte halt nicht so gerne. Und das machen dann die anderen. Und wir kochen dann gemeinsam das, was wir geerntet haben, direkt vor Ort manchmal oder laden uns gegenseitig ein. Oder wenn die Früchte reif sind, machen wir Marmeladen oder kochen die auch ein und dann wird das rumgereicht. Also das, was wir ernten, geht an alle. Und das ist für mich so eine sehr schöne Art, tatsächlich Lebensmittel selber herzustellen. Da habe ich nicht so furchtbar viel Stress mit. Also zum Beispiel genau bei der Kartoffelernte. Ja, also wann wird geerntet? Und wenn das Wetter schön ist, habe ich ja vielleicht Lust, was anderes zu machen, als gerade aufs Feld zu gehen. Ja? Und dann im Regen mag ich es ja auch nicht tun und wenn es kalt ist, auch nicht. Also so irgendwie stressfrei das Ganze zu bewirtschaften, das finde ich jetzt gerade mit Freunden gemeinsam gut. So, dann können wir tatsächlich sagen, ah, jetzt ist das Wetter schön und jetzt machen wir das alle gemeinsam und dann ist es fertig. Ja, so ist niemand mit überlastet.
4: Ja, ich glaube halt als Kind, da schätzt man das nicht so wert, was man da eigentlich vor der eigenen Haustür hat, so, ne? Weil man es ja immer hatte. Oder auch so, wir haben einen großen Walnussbaum und letzten Herbst, der hat so viel getragen, dass meine Oma mir so eine ganz große Tüte mitgegeben hat. Und wenn ich jetzt hier im Supermarkt kaufe ich irgendwie für 3 Euro 200 Gramm oder 100 Gramm oder so. Und
1: das ist aus Kalifornien.
4: Ja, ja, nicht zu vergleichen. Mhm. Ja, dann habe ich noch auch Fragen zur Gegenwart mitgebracht. Wir sind ja jetzt immer wieder auch auf die Gegenwart gekommen. Habe ich mir da aufgeschrieben. Ja, was bedeutet, also welche Rolle spielt so Essen in eurem Leben? Gibt es Läden oder Märkte, wo ihr besonders gerne Lebensmittel einkauft? Wie nehmt ihr auch die Orte wahr, an denen ihr Lebensmittel einkaufen oder essen könnt? Denkt ihr, dass sich da auch was geändert hat? Also zum Beispiel jetzt mit dem Flinkfahrer zum Beispiel. Sind das auch Themen, über die ihr euch so mit euren Freunden oder Familie drüber unterhält? Ja, wie sieht das so aus? Welche Rolle spielt das für euch? Weil es ist ja so alltäglich. Man macht es ja 3-mal am Tag so ungefähr, dass man was isst.
5: Also meine Mutti kocht abends immer frisch, weil wir dann immer abends alle zu Hause sind. Ich wohne aber auch auf dem Dorf, da haben wir einen Bauern, der uns immer frische Eier holen oder einen Bäcker, der noch selber frisch backt. Da holen wir auch immer Brötchen und Brot. Die haben da auch Aufschnitt, also Salami und Käse und sowas. Ja, aber meistens holen wir dann auch vom Metzger auch Fleisch und dann frieren wir das immer ein und dann, wenn wir was kochen, dann tauen wir das eben auf. Ja. Aber dann essen wir abends immer frisch und mittags gibt es dann abends immer Brötchen oder das vom Vortag.
4: Also da gibt es noch genug Auswahlmöglichkeiten auch auf dem Dorf, ne?
5: Ja.
1: Das ist aber auch nicht am Aussterben, so dass Bäcker noch frisch backen soll. Ich meine, diese ganzen Pop-Up-Filialen hier, die nur die Backmischungen da kurz aufbacken, da ist ja auch sonst was alles drin. Und irgendwie so frisches Brot ohne irgendwelche Stabilisatoren und sonst was kriegt man gar nicht mehr so häufig, glaube ich.
3: Mhm. Es ist interessant, in Frankreich dürfen sich die Bäckereien nur noch als Bäcker bezeichnen, die auch selber frisch backen. Alles andere heißt, das sind die Boulangerie, ja, also die müssen selber backen und alles andere hat andere Namen, also die halt von ihre Rohlinge geliefert kriegen oder so und das dort vor Ort aufbacken, die heißen dann eben nicht Boulangerie. Und ja, und ich finde das ganz gut, ja, also zu sagen, okay, also Bäckerei hier in Deutschland sollten sich nur die nennen dürfen, die auch wirklich selber backen vor Ort, ja. Mhm.
4: Dann haben wir hier in der Stadt gar keine Bäckereien.
3: Doch, der Brotgarten, die backen vor Ort. Brotgarten.
4: Aber ist das so ein, also ist das ein Ding für euch, mal zum Bäcker zu gehen? Also jetzt mal so in die Runde gefragt.
6: Doch, also wenn ich keinen Bock habe, was zu essen zu machen zum Frühstück. Oder halt was, wenn ich schon weiß, okay, ey, ich habe keine Motivation, abends was zu kochen oder zu bestellen, ne? Gehe ich einfach zum Bäcker und hole mir dann 2-3 Käsebrötchen oder ein paar Schokocroissants. Fällt sich die morgens und abends halt.
4: Ja.
6: Weil es ist halt einfach was Schnelles. Du kannst auch von der Tüte rausnehmen und einfach essen.
4: Ja, schon sehr praktisch.
5: Und sonntags halt auch, wenn man so zum Beispiel jetzt halt frühstücken will, geht man halt Sonntag, kann man sich einfach ins Rewe gehen, sich Aufpackbrötchen kaufen und dann geht man einfach schnell zur Bäckerei, holt sich ein paar Brötchen.
4: Ja. Ja.
6: Oder keine Ahnung, wenn man jetzt auf Reisen geht, ne? Mit dem Auto oder genau mit dem Zug, ne? Und dann hat man, gibt es eigentlich voll viel bei jedem Bahnhof, vielleicht McDonald's oder ein Burger King. Aber dann kann man sich einfach ganz schnell von, da gibt es auch immer eine Bäckerei.
3: Aber ich finde das schon so spannend. Also als ich studiert habe, als junge Frau, habe ich auch eigentlich gegessen, was mir gerade so unter die Finger kam, weil ich hatte kein Interesse daran, mir groß Arbeit damit zu machen, sondern bin dann auch in die Bäckerei, habe mir ein Brötchen geholt oder ein Stück Pizza oder einfach was schnell geht. Da hatte ich überhaupt kein Interesse daran und das hat sich wirklich so im Laufe der Zeit auch verändert. Ich gehe heute auch nicht mehr zum Metzger, um mir Fleisch zu kaufen. Ich habe eine Freundin, die hält sich Ziegen und Schafe, da kaufe ich manchmal das Fleisch ein. Es gibt einen Freund auf dem Land, der hat Rinder, da kaufe ich manchmal, aber so tatsächlich so fürs nächste halbe Jahr ist dann der Gefrierfach voll. Und da weiß ich, was die Tiere gegessen haben, da weiß ich, wie die gehalten wurden. So dieser Schrecken, mit dem die Tiere dann da reingetrieben werden in die Schlachtereien. Und dann dieser Schrecken steckt ja im Fleisch drin. Ja. Da wird ja Unmengen an Hormonen ausgeschüttet in dieser Zeit und das essen wir alles mit. Naja, so, das, aber ich glaube, das hat gedauert, bis ich so 40, 50 wurde, bis mir das wichtig war, tatsächlich das gut zu schauen, wo kriege ich meine Lebensmittel her, wo hole ich mir die.
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8: Ja. Ich habe hier dieses Foto ausgesucht, weil das, also das ist so eine, also mein Opa war Bäcker und als der in die Rente gegangen ist, dann, also der war halt so ein ganz leidenschaftlicher Bäcker, dann hat er sich in seinen Keller eine Backstube reingebaut und das sieht irgendwie so ein bisschen aus wie da und dann saß ich da auch immer als kleines Mädchen vor diesem Ofen und dann hat er diese riesen Lebkuchenhäuser für uns, für den Kindergarten gebacken und so, der ist leider recht früh gestorben, aber er hatte da eben auch so ganz traditionelle, noch so, also so Spekulatiusmodel und diese ganzen Gegenstände, die dazugehören, mit so einem Bäckertrog, der unten so eine halbrunde Trommel hat und so. Ja, und der hat eigentlich sein ganzes Leben lang bis zum Ende so richtig so Brot und alles gebacken. Und ja, das sind so ganz liebe Kindheitserinnerungen.
9: Oh. Ja. Die Intention war das gleiche wie bei dir. Das ist ein Bild, was mich an eine Kindheit erinnert. So ein typischer Fleischerladen aus den 60er Jahren halt, ne, mit so einer alten Waage. Könnt ihr das erkennen? Mhm. Ja. Und ja, man kann mich noch gut daran erinnern, als ich so 5, 6 Jahre alt war und wir dann zum Fleischer gegangen sind, sah ziemlich so aus da drin. Und, ja, einerseits schon ein bisschen schade, dass diese Zeit vorbei ist, wenn man heute so diese Supermärkte sieht mit der Fleischabteilung. So, war schon ein bisschen persönlicher damals alles, das Einkaufen. Aber ich weiß nicht, ob die Hygiene halt besser war, das weiß ich jetzt nicht. Und, damals haben die Leute auch nicht so auf jede Kalorie geguckt und so.
10: Gab es wahrscheinlich auch nicht so viel Süßigkeiten.
9: Ja, gut, wenn ich mich an meine Kindheit erinnere, so Karamellsachen und sowas gab es dann schon. Also Schokolade. Ja. Aber natürlich nicht so eine große Auswahl wie heute. Das ist ich hatte ja eben schon ein bisschen angedeutet, was die Vergangenheit anbetrifft. Also ich bin ja in den 60ern geboren worden, 62. Ich kann mich tatsächlich noch an die Zeiten erinnern, als wir Tante Emma Laden kamen, wo man noch nicht mal Selbstbedienung hatte. Da bist du reingegangen mit einem Einkaufszettel, hast dem Typen hinter dem Tresen gesagt, was du haben möchtest, und er hat dann alles aus dem Regal gekramt und eingepackt. Das habe ich tatsächlich auch noch erlebt, so Ende der 60er.
10: Das kenne ich aber auch noch.
9: Auch noch, ja.
10: In den 90ern. Also, aber das waren so die letzten.
9: Ja.
10: Aber wir hatten auch noch einen Dorf, Tante Emma Laden.
9: Ja, die Auswahl war damals natürlich nicht so riesig wie heute, das ist klar. Aber es war gemütlicher, das Einkaufen eigentlich. Also zumindest habe ich so eine Erinnerung, dass es gemütlicher war. Kein Gepiepe und Geleuchte und man wurde nicht dauernd beschallt mit irgendwelcher Werbung und Radio, wie das im Supermarkt üblich ist. Dann kommen da irgendwelche Gerüche aus der Decke, damit er halt da dann. Ich habe ja Marketing studiert und ich kenne das ja, wie die Werbung arbeitet in der Psychologie. Da werden bestimmte Sachen so aufgestellt, dass man da verleitet wird, dann das zu kaufen, was man eigentlich gar nicht möchte und solche Sachen. Das gab es damals ja alles noch nicht. Diese ganze Verkaufspsychologie war damals noch nicht so entwickelt wie heute, ne, dieses Marketing. Das kommt ja alles aus Amerika rüber.
10: Und, aber würdest du heute noch gern so einkaufen wie in Tante Emma Laden?
9: Ja, würde ich gerne machen. Also zum Beispiel in diesen Bio-Läden ist es ja ein bisschen so noch geblieben, ne, dass dieses Gemütliche, das ist zwar jetzt nicht mehr so, dass man da alles bekommt, man muss es selber aus dem Regal nehmen. Aber so diese Atmosphäre hier unten bei diesen Bio-Laden zum Beispiel, das ist eigentlich. Erinnert mich so ein bisschen an so einen Tante-Emma-Laden, muss ich sagen. Also ich finde es schade, ist ein bisschen Einkaufskultur hat sich sehr negativ entwickelt, finde ich. Hat damals mehr Spaß gemacht als heute.
11: Nach wie vor ein Kraus in den Supermarkt zu gehen. Und ich finde es super entspannend, hier beim Grünen Boten eine Kiste zu bestellen oder in Bioladen zu gehen, weil ich weiß, dass die Menschen, die das Sortiment da zusammenstellen, geschaut haben, ist das fair? Verdienen die Leute, die das herstellen, genügend? Ist das soweit okay? Da bin ich so dankbar für. Und für mich ist es ein Riesenstress, in einem Supermarkt zu stehen und zu sehen, da steht zwar Bio drauf, aber ich weiß, da ist irgendein rumänischer Bauer, der irgendwie 2,65 Euro die Stunde kriegt oder was für die Möhren, die dann hier hergeschippt werden. Ne? Das will ich nicht haben, das Zeug. Und genau, insofern finde ich das sehr entlastend, in meiner Bio-Öko-Blase einzukaufen. Was ich tatsächlich erschreckend finde, ist, wie Lebensmittel sich verändert haben. Nicht nur von original zu stark verarbeitet, sondern von der Ernährung, also von den Nahrungsmitteln her.
12: Und das Lieblingsgericht meiner Mutter war, glaube ich, so Rumfort. Das heißt, alles, was rumsteht, muss vor.
9: So was wie weggeklärt.
11: Ist das cool.
12: Ja, also es war schon eine krasse Maschine. Und die, klar, Gartensalat, aber Garten heißt auch wieder viel Arbeit. Und meine Mutter, keine Zeit. Wahrscheinlich, also ich kann es mir vorstellen, 4 Kinder oder 5 Kinder dann irgendwann ist man ja auch nur noch, wenn man die alleine quasi, ja... Genau, deswegen, also es ist schon auch dann an der Stelle ein krasses Privileg, weil ich schätze das heutzutage auch sehr, diese Auseinandersetzung mit den Lebensmitteln und wo die herkommen. Aber das braucht einfach so eine gewisse Ressource und das ist Zeit und Geld, was im Prinzip aneinander hängt. Genau, und dass wenn das nicht vorhanden ist, dann ja, genau, muss es einfach funktionieren.
0: Und so, und ich habe das auch nicht gelernt von meiner Großmutter. Die hatte so eine kleine Küche, da passte sie gerade rein. Also wie man sowas auch bauen kann für eine Familie, das war immer schleierhaft. Ich habe mir das eigentlich selber beigebracht. Und dann hatte ich mit 16, 15 hatte ich mal ein Jahr Kochhaushalt, Hauswirtschaft oder so, wo war das, aber ich habe das immer mir alles selber ausgedacht. Ich kann auch bis heute nicht, bin keine gute Bäckerin, also Backen ist nicht so meins, aber wenn ich nach einem Rezept kochen soll, das schmeckt nie so lecker, als wenn ich das mache. Also meine Rezepte kommen mir im Bett an morgens. Ja, das ist wirklich, da erscheint das bildlich und dann schmecke ich das auch, wie das schmecken soll. Und so wird das dann gemacht. Das macht riesen Spaß.
13: Ich will nochmal zurück auf die Küche, weil ich, wie gesagt, ich bin ja am Land groß geworden. Ich würde sagen, die Küche war früher Lebensraum. Da war eine Couch drin, da war ein großer Tisch und da hat sich alles versammelt. Das heißt also, da wurde gekocht, geschwätzt und was weiß ich, Strümpfe gestopft, alles Mögliche, weil es da warm war. Da war der Herd drin.
9: Mhm. Das Wohnzimmer war kalt.
13: Das Wohnzimmer wurde nur bei Besuch angeheizt.
11: Ja, gute Stube, ne? Ja. Da wurde man nur betreten.
13: Genau.
11: Oder zu Weihnachten. Ja, zu Weihnachten.
0: Das kenne ich nicht.
11: Zu Osterfrüchte, ja.
9: Das ist so alles aus den 50er, 60er bis in die 70er Jahre hinein, war das, bis es anfing, andere Heizungsmöglichkeiten zu machen. Es musste ja immer der Kohleofen angeheizt werden. Und die Frauen haben ja mit Kohle geheizt. Bis dann der erste Gasofen kam. Und mit Gasflaschen wurde ja gearbeitet. Und dann hat sich das verändert, dass der Kohleofen in dem Wohnzimmer umgewandelt wurde in einen Ölofen. Und dann, wenn man Geld hatte, wurde es umgeändert in eine Heizung.
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14: Ich bin seit 2 Jahren an der Uni und arbeite in 2 Forschungsprojekten mit. Das eine heißt Bio-Klima-Gemüse und da geht es um Klimaanpassung in der Landwirtschaft, die einmal von der Produktions- und einmal auch von der KonsumentInnenperspektive. Dann gibt es auch sehr, sehr regelmäßig Austausch mit Praxisakteuren, mit denen wir zusammenarbeiten oder mit denen ich jetzt hier im SDG Plus Lab Formate mache. Das ist ganz spannend, wie sich da jetzt auch so der Kreis der Beteiligten immer weiter erweitert und mit wem man dann alles so zu tun hat. Also gerade bin ich viel in Kontakt mit so Stadtteilzentren, die halt viele Angebote für ältere Leute machen. Und weil ich halt so ein Erzählcafé anbiete, ist es ganz sinnvoll, mit denen zusammenzuarbeiten, einfach weil die sehr, sehr viel Erfahrung schon haben in dem, was sie machen und natürlich auch mit der Zielgruppe sehr gut vertraut sind. Und dass ich dann quasi mit meinem Thema Ernährung und Landwirtschaft einfach nur dazukommen muss in manchen Situationen. Und ansonsten habe ich ein ganz breites Netzwerk hier in Nordhessen in Bezug auf Biogemüse. Also da kenne ich jetzt alle möglichen Akteure durch meine Arbeit. Und auch was so regionale Wertschöpfung betrifft, da kennt man viele oder ist mit denen im Austausch. Und dann ergeben sich immer wieder so Synergien. Also zum Beispiel bin ich hier auch in einem Verein tätig, dem Kompostensemble. Und dann gibt es natürlich immer wieder Schnittstellen mit dem SDG Plus Lab, einfach weil wir als Verein hier in der Region, insbesondere im ländlichen Raum, unterwegs sind und dort deren Interessen natürlich auch vorantreiben wollen. Und hier im SDG Plus Lab ist natürlich auch um die Weiterentwicklung der Region Kassel und Land geht. Und das ist dann immer auch schön, wenn man dann diese Perspektive nochmal mit einbringen kann, weil es natürlich hier schon öfters mal sehr zentriert dann auch auf das Stadtleben ist. Ne? Also mir ist das total wichtig, irgendwie viele Sachen dann auch festhalten zu können, wenn man sich mit anderen trifft und dass da eine gute Struktur vorherrscht. Also Nordhessen ist, glaube ich, noch sehr, sehr unterschätzt. Das wird auch so, glaube ich, von dem Regionalmanagement gesagt. Also dass es andere Regionen irgendwie besser verstanden haben, wie sie sich selbst promoten und dass da Kassel sehr, sehr unscheinbar ist. Aber dann kommt man hier hin und dann merkt man, dass es eigentlich sehr vielfältig und schön hier ist. Also vielfältig in Bezug auf so die politische und Kunstszene, aber auch wenn man schaut, wer hier alles so wohnt, also die Bevölkerung ist unglaublich vielfältig und das macht das Ganze dann halt auch einfach sehr, sehr spannend und nicht langweilig. Also Wandel spielt eine unglaublich große Rolle, weil ich glaube, ein sehr idealistisches Weltbild habe und stetig irgendwie Dinge verändern möchte. Und das prägt mich in meinen verschiedenen Netzwerken, also beim Kompost-Ensemble an der Arbeit. Und jetzt hatte ich den Ernährungsrat noch nicht erwähnt, da bin ich auch ein bisschen zumindest aktiv, dass da schon ja so politische Ziele dahinter stehen, dass man in eine bestimmte Richtung gehen möchte und das dann ja auch vorantreiben will. Und deswegen spielt das, glaube ich, eine ganz, ganz große Rolle. Und ich habe so ein bisschen die Hoffnung, dass man mit so kleinen Schritten den Wandel aktiv vorantreiben kann. Also, dass das jeder selbst machen kann im täglichen Leben. Also, dass es gar nicht unbedingt immer so groß sein muss. Sondern, dass jeder tagtäglich was machen kann. Natürlich sind es die großen Akteure, die Unternehmen und die Regierung, die viel verändern könnten. Aber wenn wir jetzt als BürgerInnen oder Mitarbeitende sagen, boah, nee, wir sind jetzt so resigniert von der Weltlage, wir machen jetzt gar nichts mehr, dann finde ich das auch nicht unbedingt vorteilhaft. Also es müssen schon alle an dem Wandel arbeiten, finde ich. Also ich arbeite halt in diesem Forschungsprojekt zum Ausbau des Biogemüse Baus hier in Nordhessen mit. Und es ist unglaublich schwierig, weil die ganzen Betriebe natürlich alle ihre eigenen Perspektiven haben. Die sind vielleicht jünger oder älter. Bei manchen sieht die wirtschaftliche Lage schwierig aus. Bei manchen gibt es zum Beispiel keine Hofnachfolge. Und dann jetzt dort als externe Person reinzukommen, als Forscherin und so Fragen zu stellen, wie man sich die Zukunft des Gemüsebaus vorstellt und man dann da gar keine Antworten drauf bekommt, ist halt sehr, sehr herausfordernd. Und wenn man dann auf der anderen Seite die KonsumentInnenperspektive sieht, wo halt der Gemüseeinkauf oder generell der Lebensmitteleinkauf so, ja, so bequem wie möglich halt sein muss, also und da einfach sehr, sehr viele Anforderungen gestellt werden, wenn man da nicht wirklich viel auf Saisonalität achtet, ist es einfach sehr, sehr schwierig, diese beiden Perspektiven zueinander zu bekommen und da dann an diesem Ausbau aktiv weiterarbeiten zu können. Weil so klimawandelbedingt wäre es schon ganz gut vorstellbar, dass halt hier in Deutschland mehr Gemüse angebaut würde. Ich gehe immer sehr von der Ich-Perspektive aus. Also ja, so als Wissenschaftlerin finde ich ja auch, dass die Regierung unsere Vorschläge annehmen sollten. das finde ich sehr, sehr frustrierend, aktiv zu forschen und zu wissen, dass die Vorschläge, die man macht, wahrscheinlich gar nicht unbedingt wahrgenommen werden, obwohl sie ja sehr, sehr hilfreich sein könnten. Und ja, das macht mich ein bisschen traurig manchmal. Ja, also man könnte jetzt sehr, sehr viel nennen, aber ich würde es nochmal zusammenfassen. Ja, ich arbeite mit der Praxistheorie und da finde ich es sehr, sehr spannend. Also da guckt man sich so quasi die ganz alltäglichen Handlungsweisen von Menschen an. Also wie sie zur Arbeit kommen, wie sie mit anderen interagieren. Also ganz, ganz banale alltägliche Konzepte. Und was ich sehr spannend finde, ist, dass wir sehr, sehr ungeduldig sind, einfach weil unsere Gesellschaft so schnell zu sein scheint, sind wir nur super ungeduldig.
15: Meine Eltern hatten ein Geschäft in einem Einkaufsviertel in Hameln. Da gab es früher die Osterstraße und die Bäckerstraße und eine Verlängerung von der Osterstraße bis zur Weser runter war die Fischpfortenstraße. Da waren ganz unten früher mal Fischer und da hatten sie später eine Mehlmühle aufgebaut, eine große Roggenmühle. Und wir hatten auf der Straße praktisch alles, was wir brauchten. Mein Vater hatte ein Lebensmittel- und Delikatessengeschäft. Es gab zwei Bäcker, es gab zwei Fleischer, es gab einen Maler, es gab einen Schuhmacher, es gab einen Schneider und es gab einen Zeitschriften- und Zigarettenladen auf der Ecke und einen Milchladen gab es um die Ecke. Das heißt, das ganze Viertel praktisch. Und auf der Bäckerstraße, das war auch nicht weit, das waren 250 Meter weiter, kam der nächste Bäcker und der nächste Milchladen. Das heißt, das war alles ziemlich kleinteilig. Das, was heute jeder bei sich im Kühlschrank hat oder im Keller, das hatte damals mein Vater im Keller. Beziehungsweise in dem Kühlschrank, wo noch Eisblöcke reingeschoben wurden, jeden Sommer. Da sind wir Kinder mit dem Rollerwagen Richtung Brauerei gefahren und haben aus der Brauerei 400-500 lange Eisglockenhüllen aufgefahren. Die wurden dann verarbeitet, lagen im Keller, wurden immer in den Kühlschrank geschoben. Das heißt, es war eigentlich Nahversorgung. Und das hat erst geendet in den 60er Jahren, als Kaufhäuser wie Kepa oder Karstadt in Hannover die Leute abgezogen haben und mein Vater auch praktisch seinen Unterhalt mehr oder weniger verloren hat, weil die alte Generation ausgestorben war. Und die Jüngeren, die fuhren dann alle lieber irgendwo hin zum Einkaufen, da konnten sie was anderes sehen. So ist die Straße allmählich verarmt. Heute sind Souvenirsgeschäfte da drin oder umgebaut zum Wohnräumen oder sowas. Aber die Nahversorgung war eigentlich seit 1900 ungefähr bis 1960 war das alles auf den Straßen selber konzentriert.
16: Wie war das bei den anderen? Ja, wir waren so wie, sozusagen Selbstversorger. Und also ja auch im Krieg oder nach dem Krieg. Also wir bekamen ja keine Marken
17: für Bäume.
16: Die andere, also die gar keine Versorger oder keinen Garten hatten, die haben ja dann Marken bekommen. Und ja, wir waren Selbstversorger und es und der Garten war das Wichtigste mit, außer Feld und Kühe und Schweine, aber der Garten war für das Gemüse. Und meine Mutter sagte immer, wenn wir uns nichts machen, dann haben wir nichts. Ja. Es wurde eingekocht, alles, was es gab. Zwetschgen für einen Kuchen, Äpfel für einen Kuchen,
17: Bohnen.
16: Möhre, Bohnen, 40 Gläser mindestens. Und
15: viel, wenn sie aufgingen.
16: Ja. Ja, ja, also es wurde sorgfältig.
15: Gestank im Keller, wenn die Dinger anfingen.
16: Also es wurde sorgfältig, ja, aber auch auf Verschiedenes geachtet, dass man Verschiedenes hatte. Oder es wurde Frühkohl angebaut, ja. Es wurde Spätkohl angebaut. Man hat mit der Nachbarschaft die Pflanzen getauscht. Bei dem einen, da war der Borre gut aufgegangen, bei dem anderen wieder nicht. Und dann wurde das hin und her und jeder hatte wirklich alles. Es war ein Miteinander.
15: Ja. Ich kenne das von der Verwandtschaft, weil wir alle ringsrum auch Verwandte und auch Dörfer hatten, im Umkreis von 20 Kilometern. Die wurden im Herbst abgereist. Ja. Beim einen gab es Pflaumen, der andere hatte mehr Äpfel.
16: Ja.
15: Weil wir hatten ja den Laden, da hatten praktisch keinen Garten drumherum. Aber sie haben dann von der Landwirtschaft, der Verwandtschaft haben wir mitgelebt.
16: Ja, ich habe die ersten 20 Jahre, also davon 14 Jahre auf dem Dorf gewohnt. Und da waren zwei Lebensmittelgeschäfte. Das eine war auch ganz nah. Mein Bruder kriegte Samstag Taschengeld. Dann ging er durch seine Türchen und hat das sofort ausgegeben. Und dann, ja, die Leute hatten im Garten was. Und ich erinnere mich, einen Garten, der von der Gastwirtschaft ist, dass, da haben nachts die Waschbären gehaust, war der ganze Garten verwüstet. Und ich kannte es auch noch, wo geschlachtet wurde, ne, in der Nachbarschaft. Bei uns war das nur zweimal so, aber da wurde geschlachtet, das ist Wurstbrühe und Gehacktes. Und ich habe genau den Metzger immer vor mir, ob der Gel in den Haar hat, der hat mir immer ganz akkurat dann Schürze und dann wurde geschlachtet. Das war
17: Fest. Die kamen dann ins Haus.
16: Die kamen ins Haus.
15: Ja, im Haus bis in die 80er Jahre.
16: Der Fleischbeschauer. Ja, der kam auch.
15: Ja. Nachbar von uns in dem Haus, der hat noch 80er Jahre geschlachtet.
16: Ja. Ich komme auch vom Dorf.
17: Ja.
16: Mein Team hat Brote gebacken und der Sauerteig im Dorf rumgereicht. Man ging von einem zum anderen. Das war bei uns war immer ein großes Event, wenn meine Mutter Brot gebacken hat. Und das Brot dauert so 3-4 Wochen. Wir waren immer 7 Leute am Tisch. Und zum Schluss wollten wir gar kein Brot mehr essen, weil es so hart und trocken war.
17: Das wurde aber dann ein
16: Backhaus.
17: Nur für Sie oder auch
16: nur für uns?
17: Ja.
16: Und meine Mutter hat dann so große Plätzchen mit Obst und Streusel. Und ich weiß, wir als Kinder, wir mussten dann den Hof fegen.
17: Ja.
16: Und wenn um 3 Uhr die Glocken läuteten zum Sonntag, dann ging es an den Kuchen.
17: Und
16: die Ränder haben wir stehen gelassen. Wir haben dann immer als Kinder mit noch
17: dabei waren die Ränder.
16: Das war bestimmt Hefekuchen.
15: Wir haben freitags mit dem Teich berührt. Sonnabends wurde mit der Oma die Bleche ausgerollt, beziehungsweise Teich und dann Arm geklemmt, 2 Backbleche genommen und zum Bäcker gegangen, 50 Meter weiter. In einer Backstube wurde der Teig ausgerollt, das Obst hatten wir auch dabei, es wurde dann alles draufgelegt Wir Kinder durften Buchstaben machen aus Teichwürmern. Wir haben dann unsere Monogramms da draufgelegt, das uns gehörte. Und dann wurde bis nachmittags gewartet, nachmittags wurde abgeholt. Konnte man so einen Kaffee trinken, hatte man ein bisschen vielleicht uns zu.
17: Wo war das denn bei Malsch gefangen?
9: Ja, ich bin ja ein bisschen jüngere Generation, 60er Jahre. Also diese Zeiten habe ich nicht mehr erlebt. Ich kann mich noch an so Tante-Emma-Leben erinnern, wo man keine Selbstspiegel hatte. Ne? Wenn man einkaufen mit seiner Mutter hingegangen ist und da musste man sagen, was man haben wollte. Und der hat dann das dann alles dann auf den Tresen gestellt und dann abgerechnet. Das kenne ich. Aber die Sachen, wo man mit einem eigenen Teig zur Bäckerei gehen musste und zu backen, das ist doch...
16: Ja. Ja, es kam immer drauf an, ob im Ort der Bäcker so groß war, was er eben Platz hatte in der Backstube, dass man da noch hin konnte.
9: Das
16: ging ja auch nicht überall. Ja,
9: das zu Hause hat. Das war der... Oder was?
16: Ich meine, wenn man zum Bäcker das Blech hinbringen konnte, das geht ja auch überall. Der muss ja auch die Räumlichkeit dafür haben, dass man damit hin.
17: Und es war die Frage war, warum die Menschen das da hingebracht haben? Hatten die zu Hause keinen Backofen?
16: In unserer damaligen Zeit wurde ja noch viel mit Holz und Kohle gefeuert.
17: Ja.
16: Und dann Kuchen rein, das war bequemer beim Bäcker.
17: Ja. Ja. Die haben Brot gebacken, die Bäcker, und dann war der Ofen ja noch heiß.
16: Ja.
17: Und da kam waren das ja auch viel größere Bleche.
15: Ja, ich sie wollten eine Konfirmation mit Kuchen versorgen und hätten in ihrem eigenen Backofen mit dem...
17: Ich habe den Rest von dir nicht mitgekriegt. Was? Ja, die großen Bleche bekamen ja nicht in diese kleinen Herde, die man zu Hause hat. Waren ja auch so kleine, wie man sie hat. Waren ja nicht größer und sie waren ja doppelt. Sie waren ja richtig das große Bleche, die man...
16: Ja, ich kenne die Zeit noch, wo es noch kein Herd gab. Das war da eine sehr große Erleichterung, ein E-Herd. Ich kann Feuer anmachen.
17: Bin vorgestern im Teegut gewesen und bin jetzt mal zu dieser Fleisch- und Wursttee gegangen. Mhm. Also das ist enorm. Viel zu los für Winzenhaus.
16: Ja.
17: Ne? Früher bei diesem kleinen Lebensmittelhändler, ich weiß, es gab Schinkenwurst, die hatte der auch verloren, und eine andere Wurst. Mehr gab's gar nicht. Wir haben auch gar nicht nach mehr verlangt. Die war so gut, die Wurst. Die Beute dieser Angebot hier am
15: Tisch. Ich kenne natürlich das reichhaltige Angebot. Mal im Gedenkbergsladen, der hatte Salami, ausländische Wurst. Es gab Lachs, Aale aus der Weser, was alles an Fisch verkaufte. Hummer zu Weihnachten, Hasen zu Weihnachten, die kamen aus Polen. Die habe ich als Kind angezogen. Jedes Jahr 50, 60 Stück. Die Felle verkauft, Stück der Mark 20. Davon ist eine elektrische Eisenbahn geworden. Die wurden dann aufgeteilt. Meine Mutter hat die dann fertig gemacht zum Braten, an die Kundschaft verkauft. Das war ein Familienbetrieb. Drei Söhne, wir haben alle mitgearbeitet in dem Laden.
16: Anders ging es damals schon.
15: Heiligabend wurden die Waren auf dem Geschäftsrad ausgefahren, wurden einen großen Korb vorne drin. Ob Schnee oder Eis, war egal, es musste raus. Das war ein Familienbetrieb in dem Sinne. Ne? Diese Nahversorgung lief damals, wie gesagt, über einzelne Betriebe, die mit drei, vier Leuten... Jeder hatte höchstens einen Lehrling und eine Verkäuferin von den Läden.
16: Der Rest
15: war alles Familie.
17: Ja. Und die Auswahl an sich, weil jetzt ist ja auch am Gemüse oder am Obst. Ich kann mich erinnern, als ich meine allererste Kiwi gesehen habe, es war in so einem Früchtehof, und ich habe gedacht, was ist das denn, das ist so komisch, dass ich hier essen, das ist irgendwie ekelig. Aber wie war denn das?
1: Weniger.
17: Mehr die Jüngste, aber ein bisschen.
16: Wir erinnern uns vielleicht mal an die ersten Orangen, die wir gesehen haben. Ne?
15: Ja.
16: Gleich nach dem Krieg.
17: Ja.
16: Der Weihnacht 46.
17: Die erste Orange gesehen.
16: Ja, oder Schokolade und Weiß. Also. Bei mir war es ein bisschen einfacher. Ich bin einmal hier auf dem Dorf groß aufgewachsen und.
17: Weiß nicht, ob ganz noch dran ist.
16: Kennen wir ja. Und meine Großeltern, mein Großvater hatte ein Gemüse, eine kleine Gärtnerei in Rosbach. Und nach dem Krieg dann natürlich Gemüseanbau, weil das verwendet war aus dem Verkauf, weil alles andere wurden ja noch nicht gekauft. Und später ging das eben in Blumengeschäften über. Aber vorwiegend Gemüse, vor allem. Damals bekam man den Salat, also auch vor.
17: vor dem Ersten Weltkrieg, Zweiten Weltkrieg kam Spargel aus Braunschweig nach Witzenhofen und er erstaunlich schnell. Du hast heute angerufen, dann war der übermorgen in Witzenhofen. Oder Salat von Erfurt, ganz genau, heute angerufen, dann war der nächsten Tag da. Ne? Also ohne Internet und alles war die Ware, die Bahn war unglaublich schnell da.
18: Alles mit der Bahn.
17: Hat das alles schnell transportiert.
18: Könnte ruhig,
17: das ist so heute ruhig wieder gar nicht mehr machbar.
18: Das heißt heute...
15: Bahn und Fuhrwerk. Dann gab es zwei oder drei
18: Fuhrunternehmer. Der Wert kommt auf den Markt und das sagst du von Lienburg zumindest. Ich weiß nur, dass ist das die Richtung.
11: In gewisser Hinsicht ist es leichter geworden.
17: Natürlich waren die Angebote so war natürlich begrenzt.
18: Ja, oder was
11: gemacht, Uhr, gerade gemacht.
15: Dass das heute kein Mensch mehr kauft.
18: Mein Vater hat
17: ich weiß, wie Brokkoli aufkam. Meine Mutter hat gesagt, was ist das denn, Brokkoli? Nee,
15: hat sie gesagt, das kommt bei uns. Das war immer im Eintopf mit drin.
11: Und wie gerne esse ich heute Brokkoli. Diese Entwicklung, das ist doch sensationell. Ne?
18: Genau, da kommt nämlich die nächste Frage. Und zwar, gab es irgendwelche Gerichte, die ganz besonders in Erinnerung geblieben sind, oder die jetzt vielleicht gar nicht mehr so kocht oder vielleicht gerade doch?
15: Wegen der Ekelhaftigkeit.
9: Kartoffeln mit Weckelwerk haben wir damals.
18: Was? Kartoffeln mit Weckelwerk.
7: Die nächsten Veranstaltungen im Themenjahr 3. Am 15.06. gibt es in Witzenhausen eine Montagsführung durch die Ausstellung Wertschöpfung und Wertschätzung – Arbeit und Wirtschaft neu verhandeln. 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Juni von 17 Uhr bis 19 Uhr findet der Vortragsabend Biodiversität mit Bukashi statt. 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

hier im Freien Radio Kassel. Toms Rock'n'Pop Specials mit Tom Kriegert am Mikrofon. Ja, nicht mehr so schweißgebadet, ne? Die erste Hitze ist vorbei. Sommerradio, leichte poppige und rockige Songs. Sag mal, der Typ mit der Gitarre, der soll sich fertig machen. Geht gleich los. Viel Spaß. Passt auf, wird gut. Jetzt soll er anfangen.

das war Volbeat mit I Only Wanna Be With You Coverversion. Die Mädels von damals werden sich erinnern. So, zur Sommershow begrüße ich euch alle. Grüezi und hallo. Sommershow Toms Rock and Pop Specials Nummer 2026. Nee, 2026 ist das Jahr. Die Nummer ist die 178. Ja, heiß war es, oder? Ja, zunächst haben wir mal die erste Hitzewelle überstanden. Mal gucken, was da noch kommt. Was noch nicht vorbei ist, ist die Fußball-Weltmeisterschaft der Herren in Mexiko, Amerika und Kanada. Aber keine Angst, ich werde hier nicht von Fußball sprechen bzw. irgendwelche Fußballanalysen machen. Nee, es gibt noch nicht mal Zwischenergebnisse von laufenden Spielen, weil es ja für uns alles nachts ist, die Spiele überwiegend wegen der Zeitverschiebung. Deutschland ist noch dabei. Heute ist das Spiel Deutschland gegen Paraguay. Ihr werdet nichts verpassen. Ihr könnt meine Sendung bis zu Ende hören und dann euch noch gemütlich einrichten, denn das Spiel beginnt erst um 22.30 Uhr. Und man muss schon jetzt sagen, es ist die erfolgreichste WM einer deutschen Nationalmannschaft seit 8 Jahren. Ja, also auch egal, was heute Abend passiert, es wird die erfolgreichste sein. So. Das war diese Geschichte, aber wie gesagt, wir wollen hier nicht über Fußball quatschen. Ich mache hier Musik auf die Ohren und der Opener eben war Volbeat aus Dänemark. Und dann machen wir gleich weiter mit Dänemark, aber nicht mit Rock, sondern mit Pop aus Dänemark. Und das ist zum Beispiel die Band Alpha Beat aus Silkeborg. Ja? Ihr Song, der jetzt kommt, ist aus dem Jahre

Ja, das war's dann schon. Das war die Band Alpha Beat aus Dänemark. Ja, wie gesagt, eine Sommershow mache ich, wie jedes Jahr. Aber ich habe dieses Jahr darauf verzichtet, jetzt ständig irgendwelche typischen Sommersongs zu spielen. Ne? Da sind ja einige am Start. Hier, wann wird's mal wieder richtig Sommer und all so ein Kram? Nee, lasse ich heute mal überwiegend raus. Nicht ganz. Ich komme dann gegebenenfalls auf euch zurück, wenn jetzt was Einschneidendes passiert in diese Richtung. Wir kommen jetzt zu Rock aus Nashville, USA natürlich, mit der Gruppe Goodbye June. Die haben bisher 5 Alben auf den Markt gebracht. Tom's Rock and Pop Specials hat sie auch schon des Öfteren gespielt. Aber die letzte Scheibe, gerade die letzte, habe ich mir nochmal angeguckt, die kommt überhaupt nicht hoch in den Charts. Was soll das denn, Leute? Ich habe es euch doch vorgestellt. Es ist tolle Mucke. Hier noch einmal für euch Goodbye June mit dem Song Three Chords.

Goodbye June, da gehen sie hin mit 3 Chords. Ich weiß nicht, waren es nur 3 Akkorde? Ich habe gar nicht richtig aufgepasst. Ja, ich habe jede Menge Songs hier mitgebracht. Ich weiß auch gar nicht, ob ich die alle schaffe hier. Wir machen uns einfach mal einen lockeren, schönen Sommerabend und gucken mal, was da kommt. Ich habe wieder einmal dabei Royal Republic. Ja, da habe ich eine Zeit lang gedacht, Mensch, die hast du eigentlich jede zweite Sendung dabei. In jeder zweiten Show wird Royal Republic gespielt. Ja, die Spaßrocker sind ja immer wieder für Songs verantwortlich, wo man sofort mitmachen kann. Und haben auch viele Sachen rausgebracht. Aus Schweden kommen sie, Malmö, Schweden. Sind hier in Europa, speziell hier Germany, sehr gut im Geschäft. Komischerweise in der eigenen Heimat nicht. Und ja, aber jetzt habe ich es doch wohl eine Zeit lang nicht gespielt. Deswegen kommen sie heute mal wieder. Royal Republic mit Ratatada!

Tada! Royal Republic bei mir, heute Toms Rock and Pop Special Summer Show. Herzlich willkommen, wer jetzt erst eingeschaltet hat. Jetzt kommen wir zu einem Kollegen, den hatten wir auch schon öfter im Programm. Es ist der Liam Gallagher. Ja, wir wissen, die Eckdaten sind, er ist ein Oasis-Mann, er hat einen Bruder, der heißt Noel. Die haben sich immer gezofft und gefetzt, haben sich wieder versöhnt, sind mit Oasis wieder auf Tour gewesen. Und der Liam, der kann aber natürlich auch alleine Musik machen, der Noel auch, aber diesmal geht es um Liam. Und vor 2 Jahren hat Liam Gallagher sogar mit John Squire zusammengearbeitet. In United Kingdom sind seine Scheiben immer auf Platz 1, ja, und auch immer Platin, Gold oder Silber, also er führt gar keinen Weg dran vorbei. Und 2017, so lange ist das auch schon wieder her, hat er seine erste Soloscheibe herausgebracht, der Liam Gallagher. Und daraus hören wir jetzt For What It's Worth. Hier ist er, bitte sehr.

Liam Gallagher mit For What It's Worth. Ja, so, das war diese Geschichte und jetzt kommen wir zu einem Sommersong der besonderen Art, möchte ich mal sagen. Es ist eines meiner Lieblingslieder für heute, von heute, und zwar sind es die Ärzte. Das Stück heißt Ich am Strand. Das sagt, impliziert ja schon ein bisschen Sommer und Sonne, ne, und Urlaub und so weiter. Eine super erzählte Geschichte in diesem Song vom chaotischen Leben eines Typen, des lyrischen Ichs, wie man so schön sagt. Obwohl das Ganze dramatisch und tragisch endet, habe ich das Gefühl, oder werde ich das Gefühl nicht los bei diesem Song, dass es einfach ein toller, positiver Sommersong ist. Ihr glaubt, ich sei ein bisschen verrückt geworden hier. Ja, das mag möglich sein, aber hört doch einfach selbst. Ich am Strand, hier sind die Ärzte.

Ja, ich war dieses Jahr auch schon am Strand, muss ich sagen. Oder sagen wir es mal anders, ich war dieses Jahr schon im Urlaub. Wir waren in der Schweiz und unter anderem waren wir kurz mal oder einen Tag mal in Montreux. Und da ist ja das berühmte Queen-Museum, also nicht von der Königin-Queen, sondern von der Band-Queen. Und natürlich habe ich mich da mit Freddie Mercury ablichten lassen. Der steht da nämlich als Statue am Genfer See. Und den asiatisch aussehenden Touristen, den sang ich immer beim Fotograf, weil die immer so steif da standen bei dem Freddie. Da habe ich dann im Hintergrund immer gesungen, we will rock you. Das haben die dann auch mitgemacht, waren dann völlig aus dem Häuschen. Aber Queen spiele ich jetzt trotzdem nicht, sondern weil ich in der Schweiz war, spielen wir die Schweizer Gotthard, Thunder and Lightning. Hier sitze ich.

Thunder and Lightning, das waren die Schweizer Gotthard. Und das hatten wir ja letzte Nacht, ne? Thunder und Lightning. Deswegen habe ich das Ding hier mit reingebracht. Ihr seid im Freien Radio Kassel, ihr seid in der Sendung Toms Rock and Pop Specials. Und diesmal eine Sonderausgabe, immer einmal im Jahr. Im Sommer, die Sommershow, genau, mit etwas leichterer, rockiger und poppiger Musik. Und als nächstes kommt so rock'n'rollige, ja, da kommt vieles. Also, ich muss so anfangen. Vor Jahren, man muss schon sagen Jahren, habe ich hier einmal das Trio, das britische Trio gespielt, Kitty, Daisy and Lewis. Die haben von allem was dabei, ich sagte es eben schon, Swing, Blues, Country und vieles klingt nach den frühen Rock'n'Roll. Und die haben jetzt nicht mehr auf dem Schirm gehabt, die haben ganze 9 Jahre Albumpause gehabt. Sie bringen jetzt dieses Jahr ein neues Album raus und da werde ich bis zur nächsten Sendung einmal reinhören. Und damit ihr euch jetzt schon auf die neue Musik von denen freuen könnt, habe ich hier nochmal was aus dem immer noch aktuellen Album aus dem Jahre 2017. Ja, ne, wir können alle rechnen, das sind 9 Jahre her. Kitty, Daisy and Lewis mit Down on My Knees. Auf geht's!

Yes, Kitty, Daisy and Louis, ein britisches Trio. Demnächst Neues von ihnen. So, wen haben wir denn jetzt hier? Was haben wir jetzt? Aber mal, lass mich mal gucken. Ja, auch mal wieder dabei die Band Massive Wagons, Hard Rock aus UK. Wir bleiben also noch ein bisschen in United Kingdom. Dieses Jahr haben die Jungs nur eine Live-Scheibe herausgebracht. Das noch aktuelle Studioalbum Earth to Grace stammt aus dem Jahre 2024. Ist das richtig? Ja. Die Band ist klasse. Ja, das ist gar keine Frage. Sie kommt aber irgendwie charttechnisch überhaupt nicht von der Insel runter. Ja? Ich habe sie hier bei Tom's Rock and Pop Special schon mehrfach gespielt. Und habe gesagt, Jungs und Damen und alle Hörer, hört doch mal rein. Ist doch toll, ist doch schön. Jetzt müssen die auch mal in Deutschland ein bisschen mehr nach oben kommen, oder? Hier sind sie nochmal, Massive Wagons mit dem radiotauglichen Nummer Missing on TV.

Well, wow, da zieht er nochmal die Gitarre hoch. Massive Wagons von dem Album Earth to Craze. Und die Nummer heißt Down on the Quatsch, Missing on TV. So, und jetzt kommt eine Nummer, die habe ich schon letztes Jahr versprochen, weil es für mich ein super Kandidat für einen Sommersong ist, im Jahr 2026, obwohl schon 25 rausgekommen ist. Der ist von Maroon 5. Die machen ja immer so eigentlich ein bisschen was anderes. Wie gesagt, im August 2025 herausgekommen. Ich habe ihn hier vorgestellt bei Tom's Rock and Pop Specials und habe auch damals schon gesagt, Mensch, der hat sowas Unbeschwertes, was Leichtes, so ein Summer Night Feeling. Das muss doch was für den Sommer sein. Ja gut, da gibt es tausend andere Songs bestimmt, aber für mich wähle ich ihn einfach mal aus. Vielleicht passt er auch für euch. Maroon 5 aus dem August 25. All Night!

All Night, Maroon 5. Wie gesagt, schon aus 2025. Schöner Party-Sommer-Song, Strand-Song und so weiter. Ne? Mit einem kühlen Getränk in der Hand. Ha, schön. So, Danko Jones kommen, sind die nächsten ebenfalls Party-Rocker aus Kanada. Und was ich bei denen erst kürzlich entdeckt habe, das hatte mich schon ein wenig verwundert, die haben 3 goldene und eine Platinscheibe in Schweden erhalten. Ja, nichts gegen Schweden, um Gottes Willen. Wir haben einen tollen Musikgeschmack. Aber in der Heimat will ja Danko Jones irgendwie keiner hören. Und das finde ich immer schon sehr, sehr merkwürdig, denn Danko Jones hat unheimlich tolle Ideen. Zum Beispiel diese hier. Every day is Saturday night.

Yeah, every day is Saturday night. Das ist doch eine gute Idee, ja? Sag dich doch schon. Denko Jones aus Kanada. Und apropos Kanada, da hätte ich noch jemanden anzubieten, und zwar Paul Anka. Da werden jetzt einige nicht wissen, wer das ist. Paul Anka, hab ich noch nie gehört, Ja, das passt. Der passt auch nicht so wirklich in meine Show. Es ist nämlich ein Schnulzensänger, der in den 50er Jahren ein Teenager-Idol war. Ja, das ist schon ewig her. Da war ich auch, selbst ich, noch nicht auf der Welt. Und 1983 hat der Paul Anka aufgehört, Platten aufzunehmen, und überraschte dann plötzlich im Jahre 2005, ja, da überraschte er mit einem Album, das da heißt Rock Swings. Und daraus möchte ich gern eine Nummer spielen, und zwar eine tolle Version vom Van Halen-Klassiker Jump. Ja, ihr müsst euch so ein bisschen drauf einlassen. Ist ein bisschen mal was anderes, aber ich finde es herrlich. Hier ist Paul Anka mit Van Halen-Cover Jump.

Ja, wer überdrüssig ist, Jump von Van Halen zu hören, der hat hier eine neue Version mal an die Ohren bekommen, und zwar Paul Anka. Ich finde das Ding gut, aber ihr müsst keine Angst haben, das geht nicht so weiter. Das ist halt mal ein Ausflug in eine andere Musikrichtung. Kann man doch auch mal machen. Es heißt ja Toms Rock'n'Pop Specials. Sag ich immer und immer wieder. So, Moloko war ein britisches Duo, die sich 2006 nach 12 Jahren aufgelöst hatten. Beziehungsweise jeder verfolgte natürlich andere musikalische Ziele. Die haben natürlich nicht aufgehört, Musik zu machen. Als Band waren sie erfolgreich und hatten ein paar Hits mit im Bereich von elektronischer Tanzmusik, so muss man das nennen. Ich kramte in meinen Archiven und dachte, dass ich den folgenden Hit schon sehr oft gespielt habe. Aber nein, nur ein einziges Mal habe ich das Ding gespielt. Also, heute zum zweiten Mal hier bei Toms Rock and Pop Specials, Moloko mit Sing It Back.

Ja, da geht er hin. Das ist doch auch so ein schöner Sommerstrand-Song, ne? Ein laues Windchen. Ach, herrlich. Ich könnte jetzt sofort irgendwo, ne? Hinfliegen, hinfahren, wie auch immer. So, nein, wir sind aber noch hier. Und es ist jetzt 19 Uhr, wer jetzt erst eingeschaltet hat. Ihr seid in der zweiten Stunde von Toms Rock and Pop Specials im Freien Radio Kassel. Heute Sommershow 2026. Viele nette Pop- und Rocksongs hatten wir schon. Und jetzt geben wir mal wieder ein bisschen Gas. Es kommt Island Rock. Ja! Und zwar Kaleo, die Band. Das fand ich ja auch sehr erstaunlich. Habe ich auch jetzt erst entdeckt. Hat 17 in 17 verschiedenen Ländern rund um den Globus. Da ist also wirklich sehr viele Länder dabei. Goldene, silberne, Platin und auch Diamantenauszeichnungen für verschiedene Singles. Also nicht Alben, sondern Singles bekommen. Das heißt, sie kommen überall auf der ganzen Welt super gut an, aber nicht alle Länder bevorzugen dieselben Songs von ihnen. Das fand ich schon sehr erstaunlich und ja, toll. Und ich bevorzugte allerdings einen hier, der zu mir passt. Der heißt Rock'n'Roller. Hier sind Kaleo.

Das war aus Rock aus Island. Wir haben mal was ganz anderes, ne? Muss nicht immer England, Amerika oder ne, Schweden sein. Kann auch mal bitteschön Island sein. Das waren die Kaleos. So, jetzt wieder ein Chill-Song. Ja, den habe ich auch wieder entdeckt. Schon kennt ihr alle seit ewigen Zeiten. Ist das ein guter alter Chill-Song von den Gorillas? So heißt das Projekt, muss man sagen. Ist ja Bandprojekt. Sagen wir Bandprojekt. Das Ding heißt Clint Eastwood. Ja, es hat aber mit dem Schauspieler eigentlich recht wenig zu tun. Ich habe da auch mal nachgeforscht, warum eigentlich Clint Eastwood. Das kam daher, dass die Produzenten diesen melancholischen Melodica-Motiv, was in diesem Lied vorkommt, das hat sie stark an die Titelmelodie erinnert von dem Western Zwei glorreich Halunken, wo ja Clint Eastwood dabei war. Der Song selbst, wie gesagt, vom Text her, thematisiert eigentlich ganz andere Geschichten, unter anderem mentale Probleme. Dennoch, auch hier, ähnlich wie bei den Ärzten vorhin, erweckt er irgendwie eine chillige, gute Situation. Lasst euch auch hier einfach mal drauf ein, falls ihr ihn nicht mehr im Kopf habt. Clint Eastwood mit dem Bandprojekt Gorillas. Bitte sehr.

Da geht es hin. Das geht noch stundenlang so weiter. Gorillaz mit Clint Eastwood, so heißt der Song. So, jetzt kommen wir zur Band Weezer. Wir geben ein bisschen mehr Gas jetzt. Ich dachte, die Weezer-Jungs würden zum 30-jährigen Bestehen etwas Neues herausbringen. Nee, aber Fehlanzeige. Bald wird aber ein Nachfolger des bisher letzten Albums aus dem Jahre 2000.

2021 kommen. Im August ist es soweit und da höre ich auch mal rein bis zur nächsten Sendung. Und damit ich von Visa nicht immer dasselbe spiele, wählte ich heute mal Back to the Shack. Hier ist Weezer. Come on!

Weezer, Back to the Shack und demnächst was Neues bei mir hier bei Toms Rock and Pop Specials noch im Juli, spätestens im August. So, jetzt mal wieder ein Griff hierhin. Aus New Jersey kommt Country- und Folksängerin Mary Chapin Carpenter. Ja, die mittlerweile 68-jährige Dame musste sich sehr hart kämpfen, um in die Country-Charts in den USA zu kommen. Sie hat es aber geschafft und sie hat sich nicht nur reingekämpft, sondern auch etabliert und ist da auch heute noch regelmäßig zu sehen. Heute bei Toms Rock'n'Pop Specials zu hören Mary Chapin Carpenter mit How Do?

How do, Mary Chapin Carpenter. Das war mal ein kurzes Werk in die Country-Richtung. Spricht man auch plötzlich ganz anders. Die nächste Musikerin, aber immer noch dieselbe Show, Juliana Hetfield. Gleich wieder nein, sie hat nichts mit James Hetfield von Metallica zu tun. Sie haben nur zufällig denselben Namen. Frau Hetfield hat letztes Jahr ein neues Album präsentiert. Bereits ihr 22. Sie befindet sich immer ein bisschen unter dem Radar, muss man sagen, obwohl die Musik solide und gut ist. Hier ein Beispiel: Pop Cycle mit Juliana Hetfield.

Bis zum letzten Ton. Popsicle mit Juliana Hatfield. So, was ist mit meiner Musik los? Ah, da ist sie ja. Meine Hintergrundmusik wollte abstürzen. On the Beach von den schönen alten Chris Rea, der auch verstorben ist. Tja. So, jetzt kommen wir zu einer Truppe. Ja, die machen auch ewig und ewig weiter, sind ewig und drei Tage dabei. Deep Purple, lange, lange, lange, lange Bandgeschichte. Und ja, immer wieder Mitgliederwechsel, aber immer wieder erfolgreich bis ins hohe Alter. Ich glaube, sie müssen einfach irgendwie weitermachen, denn sie wollen bestimmt die Rolling Stones einholen und die haben ja noch nicht aufgehört. Ha, das dauert also noch ein Weilchen. Also, es ist, machen wir mal Spaß beiseite, schwer bei Deep Purple eine Ära herauszugreifen, die als ihre beste war, als ihre kreativste war, wie auch immer. Nee. Ich habe einfach mal irgendwo zwischendrin reingegriffen und landete im Jahr 1996 und da hat die Purple diese Nummer hier präsentiert. Ted the Mechanic. Bitte sehr.

Das war der Mechaniker Ted, gesungen von der Band Deep Purple. So, wo sind wir denn jetzt? Ja, die Diskussion um den Rammstein-Sänger Till Lindemann, ne, das hält ja immer noch an. Und ich finde es auch gut so, ist auch wichtig so, dass der wirklich da ein bisschen unter Druck gesetzt wird und dass da nichts weiter passiert. Bis dato muss man sagen, für Mädchen und Frauen gilt es, keine Einladung vom Frontmann annehmen. Wer weiß, wo man da hinkommt. Genießt einfach die Musik. Ein Song für die Urlaubszeit. Rammstein mit Ausländer.

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Ja, Rammstein war das mit Ausländer. Das passt zur Jahreszeit, wenn man sich ins Ausland begibt. Ihr seid im Freien Radio Kassel, ihr seid bei der Sendung Toms Rock'n'Pop Specials. Sommerausgabe 2026. Na, eine gute halbe Stunde sind wir noch auf Sendung. Und wir hatten ja jetzt die Rekordhitze in Deutschland. Ne, es war ja fürchterlich, man wollte sich eigentlich nur unter irgendeinem Stein verkriechen. Ja, und da habe ich so gedacht, dann wird auch bald irgendwann die Zeit kommen, in der bei uns Palmen wachsen, ne? Flussufer werden zu Stränden und das Touristengeschäft, das wird boomen. Jawohl! Sommer, Palmen, Sonnenschein. Nochmal die Ärzte. Bitte sehr.

Ja, da waren sie noch mal, die Ärzte mit Sommer, Palmen, Sonnenschein. Ist doch eine schöne Nummer. Machen wir mal ein bisschen Strandmusik noch hinten dran. So, wo sind wir denn jetzt im Programm? Ja, jetzt wollte ich mal was ganz anderes hier rein streuen, aber die Musik ist schön. Ich weiß nicht, ob jeder von euch die Serie kennt, The Walking Dead, oder gesehen hat. Wahrscheinlich eher nicht. Manche sind ja Fans davon, andere sagen, nee, um Gottes Willen. Ich habe auch lange Zeit so gedacht und habe gesagt, nee, so ein Zombie-Kram, den gucke ich nicht. Das ist irgendwie blöd, das brauche ich nicht und das will ich nicht. Und irgendwann, ich weiß auch nicht mehr, wie es kam, schaute ich die erste Folge. Und am Ende saß dann der Hauptdarsteller in einem stillgelegten Panzer, der hatte sich da drin geflüchtet, weil draußen rund um ihn herum Hunderte von Untoten waren. Und zum Abschied dieser ersten Folge spielten sie dann den Song Wang Chung mit Space Junk. Und ich weiß bis heute nicht warum, aber da haben sie mich gekriegt. Hier ist die Nummer.

0: Space Junk. Wang Chung heißt die Truppe, hieß die Truppe. Ich weiß gar nicht, ich glaube, sie sind nicht mehr aktiv. So, und jetzt kommen wir zu einem meiner Lieblingsgitarristen, Billy F. Gibbons von ZZ Top. Da kennen ihn viele her. Er hat relativ spät in seiner Karriere Soloscheiben aufgenommen. 3 sind es bisher geworden. Und das bisher letzte hat es sogar zur Nummer 1 geschafft. Aber nicht in Amerika, nicht in United Kingdom, auch nicht bei uns in Germany. Nein, in der Schweiz. Natürlich, da die Schweizer sind die besten Rocker. Es klingt alles ein wenig, natürlich klar, nach ZZ Top. Tiefer bin ich aber in die Analyse nicht hineingegangen. Mir gefällt's deswegen hier und jetzt Billy F. Gibbons Solo mit West Coast Junkie.
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Ja, das war er, Billy F. Gibbons, alias ZZ Top, hier solo auf Solofahrten mit West Coast Junkie. Jetzt mal was Aktuelles, das versuche ich schon seit mehreren Sendungen hineinzubringen. Es ist Skindred und jedes Mal verquatsche ich mich in meinen Sendungen und schiebe das Lied dann in die nächste Sendung. Das hat jetzt ein Ende. 24 Jahre sind Skindred im Geschäft, haben aber erst in diesem Jahr, also 2026, ihr erstes Nummer 1 Album in UK geschafft. Ja, am 17. April erschien ihr Longplayer You Got This und so heißt auch ihre Single-Auskopplung. Frische Ware also Skindred mit You Got This.

You Got This, das war Skinred, aktuelle Nummer aus dem aktuellen Album, das genauso heißt, You Got This. So, und jetzt habe ich nochmal einen alten Herrn hier, den kennen die Älteren natürlich auch. Francis Rossi, das ist der Status Quo-Mann, der Partyrock der 70er und 80er Jahre. Was mir bei solchen Leuten wie Rossi gefällt, dass sie immer noch weitermachen und immer noch Ideen für Songs haben. Okay, ja, wenn wir jetzt das Lied gleich hören, werden die meisten sagen, okay, seine Musik hat er jetzt nicht neu erfunden. Ja, aber warum denn auch? Sein aktuelles Album ist auch so gut und platziert sich gut. Und wo? Natürlich in der Schweiz am besten. Es heißt The Accidental und wir hören daraus Francis Rossi mit Go Man Go.

Go Man Go, Francis Rossi. Das ist natürlich klar geprägt durch den Sound von Status Quo. So, und jetzt haben wir noch eine Dame, die möchte ich unbedingt noch mit reinbringen. Es ist ein bisschen längeres Lied, aber das ist auch mit Recht so. In London wurde sie geboren, Lynn Jackman. St. Jude, das war ihre erste Band. Die Kritiker sagten damals Soul, durchdrängter Heavy Blues Rock. Und dieselben Kritiker feierten dann ihr Solo-Debütalbum One Shot. Das hat mich auch gleich erreicht, du. Und deswegen heute wieder Lynn Jackman mit One Shot.

Yes, das war, da ist sie noch, jetzt ist sie fertig, Lynn Jackman mit One Shot. Und das war's, das war die Sommershow 2026. All Fly Toms Rock and Pop Specials, laufende Nummer 178 war das. Heute ging's ein bisschen leichter zu, ein bisschen leichtere Rock, eine leichtere Popmusik. Nach der Hitze in Deutschland doch mal ganz angenehm zum Durchatmen. So, Fragen, Lob, Kritik. Bei Facebook gibt es die Seite Toms Rock'n'Pop Specials. Oder ihr schreibt eine Mail ans Freie Radio Kassel, wie immer ab 20 Uhr. Auch wie immer im Freien Radio Kassel Kollege Martin Speicher mit seiner Sendung Fangschaltung. Und ich habe mir gerade vom Chef noch sagen lassen, der Martin ist nicht live dabei. Der hat aufgezeichnet, weil er im Urlaub ist. Jawohl, das gönne ich ihm. So, und zum Abschluss haben wir noch ein paar Takte. Jetzt ist meine Uhr ausgegangen. Ja, von den Rival Sons, Darkfighter, ist das Album, von dem das Lied kommt. Das heißt Nobody Wants to Die. Ich wünsche euch einen schönen Sommer, einen schönen Urlaub, egal ob er klein oder groß ist, ob er weit, ob er nah ist. Tom Krieger sagt Tschüss. Passt auf. Wird gut. Bis zum nächsten Mal dann.

Guten Tag, hier ist die Sendung Veranstaltung vom Freien Radio Kassel, am Mikrofon Martin Speicher. Zunächst einmal würde ich gerne mit einem Stück von Ornette Coleman beginnen, nämlich Jordan, das dieser live eingespielt hat, und zwar in Ludwigshafen, man höre und staune, beim dortigen Festival am 14. Oktober 2005. Und in diesem Quartett mit einer sehr interessanten Besetzung spielen neben dem Saxophonisten, der auch Geige und Trompete spielt, sein Sohn Denardo Coleman mit, Schlagzeug und Percussion, sowie die beiden Bassisten Gregory Cohn und Tony Falanga. Ich wünsche zunächst einmal mit diesem Stück Jordan viel Vergnügen.

Das war das Ornette Coleman Quartett live 2005 in Ludwigshafen. Demnächst davon noch mehr. Ich komme zu den höchst unangenehmsten Seiten der heutigen Zeit, nämlich zu Israels Krieg gegen Gaza, aber insbesondere gegen Gazas Kinder. Der UN-Menschenrechtsrat konstatiert, dass Tel Aviv gezielt und systematisch Kinder in der abgeriegelten Enklave tötet. Heranwachsende seien Folter und sexualisierter Gewalt ausgesetzt. Ich lese einen Artikel von David Sigmund Schulze aus der Jungen Welt. Er schreibt: Der Gazastreifen ist voll mit Terroristen. Jedes Kind, das jetzt in dieser Minute geboren wird, ist bereits ein Terrorist, sagt der Likud-Abgeordnete Nissim Vaturi im Januar 2025 im israelischen Fernsehen. Der ehemalige Knesset-Sprecher Moshe Feiglin legte im Mai 2025 nach, Zitat: Jedes Kind dieser Art, dem ihr jetzt Milch gebt, wird in 15 Jahren eure Töchter vergewaltigen und eure Söhne niedermetzeln, sagte er in einem TV-Interview. Seine Konsequenz, Zitat: Nicht ein einziges Kind, Zitat Ende, solle in dem Küstenstreifen bleiben. Es ist eine Logik, die sich wie ein roter Faden durch die Völkermorde der Geschichte zieht. Das eigene Kollektiv wird als Opfer imaginiert, das einer Gruppe gegenübersteht, die das absolut Böse repräsentiert. Um das eigene Überleben zu sichern, müssen die anderen ausgerottet oder weggeschoben werden. Das schließt explizit auch deren Kinder ein, denn die sind die Bösen von morgen. Diese Schlussfolgerung ist keine Randerscheinung in der israelischen Politik, sondern Regierungspraxis. Zu diesem Ergebnis kommt der UN-Menschenrechtsrat in einem am Dienstag veröffentlichten Bericht. Zitat: Die israelischen Behörden und Sicherheitskräfte haben vorsätzlich palästinensische Kinder ins Visier genommen, heißt es darin. Das sei eines der zentralen Elemente, Zitat, die den Völkermordvorsatz, Zitat Ende, Israels belegen. Tel Avivs Vertretung in Genf erklärte dagegen, der Bericht sei eine, Zitat, verleumderische Farce. Die genauen Umstände etlicher Fälle, in denen unterschiedliche Einheiten der Armee gezielt Kinder töteten, werden in dem Bericht dokumentiert. So sieht es das UN-Untersuchungsgremium etwa als erwiesen an, dass Soldaten zwischen dem 20. und 21. Dezember 2023 vier Handgranaten in ein Haus werfen, in dem 30 Angehörige einer Familie Schutz suchten. Daraufhin seien sie in das Gebäude eingedrungen und hätten 8 unbewaffnete Menschen erschossen, darunter eine hochschwangere Frau und ihren Ehemann. Deren Kinder, ein 5- und ein 6-jähriger Junge, hätten das Massaker mit ansehen müssen und seien mit schweren Verletzungen zurückgelassen worden. Bereits im September 2025 dokumentierte die niederländische Zeitung De Volkskrant, dass Dutzende ausländische Ärzte, die in der abgeriegelten Enklave tätig waren, immer wieder Kinder mit Schussverletzungen im Kopf oder Oberkörper behandelten. Die Zeugenaussagen legen ein gezieltes und systematisches Vorgehen nahe und decken sich mit den Angaben israelischer Scharfschützen, die Haaretz ebenfalls im September 2025 veröffentlichte. Mehr als 20.000 getötete Kinder wurden seit Oktober 2023 im Gazastreifen geborgen. Ich lese diesen Satz nochmal. Mehr als 20.000 getötete Kinder wurden seit Oktober 2023 im Gazastreifen geborgen. Über 44.000 wurden verletzt. Damit machen Kinder etwa 30% der Kriegsopfer aus, heißt es in dem UN-Bericht. Zitat: Massenhaftes Trauma, Verweisung, Trennung, Behinderung, wiederholte Vertreibungen, Hunger sowie der Zusammenbruch des Bildungs- und Gesundheitswesens, Zitat Ende, hätten den Heranwachsenden in Gaza ihre Kindheit geraubt, konstatiert das Untersuchungsgremium. Zudem seien sie in israelischen Gefängnissen, Zitat,

Folter und schweren Formen der Misshandlung ausgesetzt, darunter sexualisierter Gewalt. Zitat Ende. In dem Report wird außerdem erwähnt, dass die israelische Armee seit der im Oktober 2025 zwischen der Hamas und der israelischen Regierung vereinbarten Waffenruhe das Töten ohne Pause fortgesetzt hat. Derweil torpediert Israels Premierminister Benjamin Netanyahu die aus dem Fokus der Öffentlichkeit geratenen Verhandlungen zwischen Donald Trumps sogenanntem Friedensrat und der Hamas mit maximalistischen Forderungen. Den Palästinensern soll die bedingungslose Kapitulation und Aufgabe ihres Strebens nach Selbstbestimmung aufgezwungen werden. Und auch die Vertreibungspläne stehen noch auf der Agenda Tel Avivs. Die israelische Zeitung Haaretz berichtete am Dienstag, dass der Nationale Sicherheitsrat gleichen Tags eine Sitzung einberufen habe, um die sogenannte freiwillige Ausreise aus Gaza zu fördern. Soweit dieser Artikel von David Sigmund Schulze, dem ich absolut nichts mehr hinzufügen kann.

Sleep Talking hieß dieses Stück von Ornette Coleman mit dem Quartett, das wir jetzt noch demnächst noch öfter als Zwischenmusik hören werden. Ich möchte heute ein paar Bücher kurz vorstellen, ohne große Textproduktion, aber zumindest hoffe ich, dass es wesentlich dabei rüberkommt. Beginnen möchte ich aus Anlass des Textes, den ich als erstes gelesen habe, mit einem Buch aus dem Jahre 2019, das also deutlich ein paar Jahre vor dem 7. Oktober, dem Überfall der Hamas auf Israel, lag. Es handelt sich um das Buch Antisemitisch, Fragezeichen, Ausrufezeichen, gegen antideutsche Mythen und die Umdeutung des Begriffs. Herausgeber bzw. Autor des Buches ist und war Klaus Ludwig. Erschienen ist das Taschenbuch im Manifest Verlag für 12,90 €. Antisemitismus bleibt ein ernstes Problem, so schreibt der Autor oder lässt schreiben auf der Buchdeckelrückseite, und eine Gefahr für jüdische Menschen. Fast überall in Europa sind rechtspopulistische und rechtsextreme Parteien und Bewegungen gewachsen. Insofern scheint es angebracht, dass auch die EU, Regierungen und jüdische Gemeinden Alarm schlagen und auf das Problem hinweisen. Doch diese Aktivitäten sind oftmals nicht, was sie scheinen. Sie warnen eben nicht vor den neuen Faschisten. Für sie sind die Gegnerinnen der israelischen Regierung das Hauptproblem. Wir erleben gerade, wie auf breiter Front eine Neudefinition des Begriffs Antisemitismus vorgenommen, wie dieser von den bürgerlichen Regierungen und neurechten Kräften sowohl gegen die politische Linke als auch gegen Geflüchtete aus dem Mittleren Osten verwendet wird. Nicht die Verleumdung, mit der Linke überzogen werden, nicht einmal die Vorurteile gegen die Menschen aus dem arabischen Raum sind das Schlimmste in dieser Diskussion, sondern die Verharmlosung faschistischer und rassistischer Ideologien und die Begünstigung der Akzeptanz der angeblich philosemitischen neuen Rechten. Wir wollen dazu beitragen, schreibt der Autor, die Diskussion auf die Füße zu stellen. Dabei beschäftigen wir uns sowohl mit der Geschichte des Antisemitismus als auch mit der Geschichte und der aktuellen Situation in Israel und Palästina und entwickeln eine internationalistische, sozialistische Herangehensweise an die Nahostfrage. Soweit Klaus Ludwig. Er legte also schon damals den Finger in die Wunde einer Instrumentalisierung des Antisemitismusvorwurfs anlässlich jeder Kritik an der israelischen Politik. Und damit war er der Zeit weit voraus, wir erleben das heute noch schärfer. Die differenzierte Position Ludwigs sollte gerade heute nochmal Gegenstand der Diskussion sein, um die ahistorische wie auch logikfreie Gleichsetzung der Juden mit dem israelischen Staat zu problematisieren. Soweit die kurze Buchvorstellung von Klaus Ludwig, Antisemitisch, gegen antideutsche Mythen und die Umdeutung des Begriffs. Im Manifest Verlag erschienen, der Preis, glaube ich, ist immer noch 12,90 €. Und jetzt wieder Ornette Coleman.

So, ich komme nun zur zweiten Buchvorstellung. Und zwar zu einem Buch von Aziz Al-Azmeh. Der Autor wurde 1947 in Damaskus geboren und hat diverse Lehrstühle und Professuren gehabt weltweit, ob in Wien, in Pennsylvania oder in Oxford. Als Historiker für Geschichte, aber auch als Philosoph hat er sich einen Namen gemacht. Und das Buch, das ich jetzt hier kurz bespreche, das stammt aus dem Jahre 1993, ist aber in verschiedenen Auflagen neu überarbeitet worden und erschien jetzt frisch und neu, wieder mit neuer Übersetzung 2025 im Mangroven Verlag, also einem Kasseler Verlag. Aziz Al-Azmeh, Titel Zeitgenössische Islambilder über die Anatomie eines Missverständnisses. Auch hier ist zu lesen, seit einiger Zeit sucht ein neues Gespenst Europa heim, der Islam. Allzu oft stellen selbst wohlmeinende Liberale das moderne Wiederaufleben des Islam als eine neue invasive Bedrohung dar. Intolerant, mittelalterlich und barbarisch, die den Kommunismus als Hauptbedrohung für die westliche Zivilisation und Werte abgelöst hat. Für Aziz Al-Azmeh ist diese orientalistische und rassistische Sicht auf den Islam nichts anderes als ein Spiegelbild der Mythen, die von islamischen Fundamentalisten und Radikalen verbreitet werden. Beide Ansichten teilen eine falsche und ahistorische Vorstellung vom Islam als einer unveränderlichen und monolithischen Einheit. Indem er sowohl seine sozialen Ursprünge als auch seine intellektuelle Genealogie untersucht, überdenkt Al-Azmeh die Beziehung zwischen dem Islam und dem Westen neu und deckt dabei eine reiche und faktenbasierte Geschichte der Interaktion auf. In dieser vom Mangroven Verlag neu herausgegebenen erweiterten Neuauflage untersucht der Autor außerdem den Diskurs um Islamismus und Irrationalismus nach dem 11. September. Ich persönlich halte dieses Buch von Aziz Al-Azmeh für ein sehr bedeutendes, wenn es auch etwas Mühe zu lesen macht. Man muss sich einlesen, die Sprache ist manchmal sehr akademisch, aber ich finde, es lohnt sich, sich diese Mühe zu machen. Vor allem im Hinblick darauf, was für Vorurteile heutzutage in der Gesellschaft über den Islam und den politischen Islamismus hier verbreitet werden. Noch einmal, Aziz Al-Azmeh, Zeitgenössische Islambilder über die Anatomie eines Missverständnisses, erschienen im Mangroven Verlag zu Kassel. 27 Euro kostet das Buch. Und jetzt wieder Ornette Coleman.

Matador hieß dieser Titel von Ornette Coleman, den er einspielte mit einem Quartett live im Jahre 2005 in Ludwigshafen. Und zwar neben dem Saxophonisten, der auch Geige und Trompete spielt, waren dabei Denardo Coleman, Schlagzeug und Percussion und die beiden Bassisten Gregory Cohn und Tony Falanga. Ich komme zum dritten Buch, das ich hier heute vorstellen möchte, und zwar ein tatsächlich weiteres Buch aus dem Mangroven Verlag hier in Kassel. Und zwar das Buch wurde geschrieben von Thomas Metscher und lautet Imperialismus und Kultur. Thomas Metscher wurde 1934 in Berlin geboren, studierte Anglistik, Philosophie und Germanistik in Berlin, München, Bristol und Heidelberg, promovierte und war dann viel unterwegs an verschiedenen Universitäten, beispielsweise in Belfast, aber auch dann später sehr lange Zeit in Bremen. Seine Schwerpunkte waren Theorie und Geschichte der Literatur, Ästhetik und Kulturtheorie. Und was ist zu diesem Buch zu sagen? Metscher behandelt die Entwicklung, den Zustand kultureller Verhältnisse unter den Bedingungen des Imperialismus. Zugrunde gelegt wird ein Imperialismusbegriff, der diesen als höchst entwickelte Form des kosmopolitischen Kapitalismus begreift. Er ist Begriff eines Weltzustands, der an das Denken von Marx, Engels und Lenin anschließt. Der Imperialismus in diesem Sinne bezeichnet den Zustand der Krise der gegenwärtigen Welt. Er versucht zu zeigen, worin diese Krise besteht und was sie zur Folge hat: die Deformation und Verwüstung der Menschen und kulturellen wie ideologischen Verhältnissen, unter denen sie leben. Herausgehoben wird die Lage der Künste. Sind diese doch die genauesten Indikatoren und Gradmesser des kulturellen Zustands einer bestimmten geschichtlichen Lage. Sichtbar soll werden, worin diese unter imperialistischen Verhältnissen besteht. Als Zustand einer Deformation, aus dem es kein Entrinnen durch sogenannte Reformen gibt, sondern allein konsequenten Widerstand mit dem Ziel des Aufbaus einer neuen Kultur in sozialistischer Perspektive. Unter imperialistischen Bedingungen ist die Welt ohne Zukunft, markiert durch das Kainszeichen eingebrannter Selbstzerstörung. Gezeigt werden soll, inwieweit die Künste in diese Zerstörung einbezogen sind, zugleich aber auch Orte des Einspruchs und des Widerstands bilden gegen die Mächte der Herrschaft und Deformation. Und in sogenannten paradigmatischen Interpretationen widmet sich Thomas Metscher der Kunst von Precht als einem Literaten, der Kunst des Komponisten Dmitri Schostakowitsch und als drittes dem Bild Guernica von Pablo Picasso. Noch einmal dieses sehr lesenswerte Buch von Thomas Metscher, Titel Imperialismus und Kultur, erschienen im Mangroven Verlag Kassel, der Preis 25 Euro. Und jetzt wieder Musik mit dem Ornette Coleman Quartett, und zwar der Titel Waiting for You.

So, als viertes und letztes Buch heute möchte ich vorstellen das Buch von Kohei Saito, Titel Am Ende des Fortschritts, Überleben in den Ruinen des Kapitalismus. Worum geht es? Es geht um das, was er selbst ein Plädoyer für einen sogenannten dunklen Sozialismus versteht. Camila Negrete hat in der Jungen Welt eine Kritik dazu verfasst und ich möchte diese von Camila Negrete hier vortragen. Am Ende des Fortschritts, Überleben in den Ruinen des Kapitalismus, schreibt Camila Negrete, heißt das neue Werk des japanischen Philosophen Kohei Saito, das in der Rosa-Luxemburg-Stiftung vom Autor vorgestellt wurde. Saito, der 2016 an der Humboldt-Universität zu Berlin zu Marx und Ökologie promovierte und Mitherausgeber der Marx-Engels-Gesamtausgabe ist, warnt davor, dass die ökologischen Grundlagen des modernen Wohlstands gerade zerstört werden, während die Welt in ein Kriegsregime mit autoritären Tendenzen verwandelt wird. Bernd Rieksinger stellte den Denker und sein Werk vor, Zitat, die Analyse in dem Buch in Zeiten des Klimakollapses ist schonungslos und teilweise auch düster. Saito schreibe, dass die Menschheit die Tür zur Hölle geöffnet hat und wir am Rande des Abgrunds stehen, der zu unserem eigenen Untergang führen wird oder führen kann. Zitat Ende. Es gehe nicht um momentane Konjunktur, sondern um eine Konstellation aus mehreren Krisen, die sich gegenseitig verstärken. Saitos Buch würde einen wichtigen Beitrag zur Frage leisten, wie eine sozialistische Gesellschaft heute aussehen kann. Zitat, eine Debatte, die wir auch in der Rosa-Luxemburg-Stiftung führen und die auch in der Partei Die Linke geführt wird, sagte der Gewerkschafter und frühere Co-Chef von Die Linke. Die Klimakrise, die Stagnation der Wirtschaft durch die ökologischen Grenzen des Planeten, aber auch die Inflation und die Konkurrenz um knappe Ressourcen führten zu einer anhaltenden Notlage, der zu begegnen sei, erklärte Saito. Die Vorstellung, dass sich gesellschaftliche Entwicklung linear in Richtung Wohlstand und Freiheit bewege, sei angesichts der ökologischen Realität nicht länger haltbar. Sein Werk geht mit Bündnis 90 Die Grünen hart ins Gericht. Ihre Befürwortung von Aufrüstung setzt er in Zusammenhang mit möglichen Tendenzen eines Klimafaschismus. In dieser Situation müsse ein sogenannter dunkler Sozialismus, eine Art demokratische Planwirtschaft, entwickelt werden, welche die Endlichkeit der Ressourcen akzeptiert und das, was noch an Freiheiten möglich ist, sichert. Ziel sei es, zentrale Lebensgrundlagen zu erhalten, soziale Infrastruktur zu stärken und Wirtschaft nicht länger an Profitlogik, sondern an gesellschaftlichen Bedürfnissen auszurichten. Eigentumsverhältnisse müssten dabei neu gedacht und stärker demokratisiert werden, ohne dabei notwendigerweise auf reine Verstaatlichung zu setzen. Saito möchte eine Debatte über die Frage anstoßen, wie sich eine postkapitalistische Gesellschaft vorstellen lässt, die sowohl ökologische Grenzen als auch soziale Gerechtigkeit berücksichtigt. Dafür erwähnt er mehrere Beispiele aus der Praxis, die schon ein paar Jahre älter sind. Schließlich wurde das Buch bereits 2023 auf Japanisch veröffentlicht. Saito wurde weltweit bekannt mit seinem Bestseller Systemsturz, worin er Teile seiner Marx-Analyse aus ökologischer Perspektive sowie eine radikale Kapitalismuskritik verfasste, die für eine sozial-ökologische Transformation der Gesellschaft plädiert. Im Gespräch mit der Klimaaktivistin Carla Remzma erklärte Saito schließlich, dass der Begriff Techno-Feudalismus, der unter anderem von Ökonomen und früheren griechischen Finanzminister Yannis Varoufakis verwendet wird, nicht korrekt sei. Zwar sei richtig, dass in der Transformation kapitalistischer Machtverhältnisse gerade die Entstehung digitaler Monopolstrukturen und sogenannter Techno-Oligarchien zu beobachten sei, in denen wenige große Technologieunternehmen enorme ökonomische und politische Macht konzentrieren. Doch er erkenne weiterhin die kapitalistische Akkumulation darin, auch wenn sich diese von der im 20. Jahrhundert unterscheidet. In diesem Zusammenhang diskutiert er auch Konzepte wie Rentierkapitalismus, welcher die wachsende Bedeutung von Plattformen, Abonnementsystemen und digitalen Abhängigkeiten beschreibe.
Diese Entwicklungen interpretiert er als Zeichen einer Umstrukturierung des Kapitalismus hin zu neuen Formen der Kontrolle und Wertschöpfung. Ich möchte ergänzen hier dem Technofaschismus. Soweit dieser Beitrag von Carmela Negrete aus der Jungen Welt über das neu erschienene Buch von Kohei Saito mit dem Titel »Am Ende des Fortschritts – Überleben in den Ruinen des Kapitalismus«. Das Buch kostet im Buchhandel 26 Euro. Und nun wieder Arnold Coleman mit dem Titel »Call to Duty«.

Call to Duty, so hieß dieses letzte Stück des Ornette Coleman Quartetts. Mit Ornette Coleman, Saxophon, Geige und Trompete, Denardo Coleman, Schlagzeug und Perkussion, sowie Gregory Cohn und Tony Falanga, Bass. Und das war auch genug jetzt für heute von Ornette Coleman und diesem Live-Mitschnitt vom 14. Oktober aus Ludwigshafen. Das Jahr war 2005. Und wir kommen zu einem Live-Mitschnitt vom Münchner Klaviersommer 1993. Und zwar mit den Musikern Joe Henderson, Tenorsaxophon, Dave Hollett, Kontrabass und Al Foster, Schlagzeug. Ein wunderbares Trio, wie ich finde. Und das soll auch uns heute bis zum Ende der Sendung hier vom Freien Radio Kassel begleiten. Ich wünsche viel Vergnügen mit Joe Henderson, Dave Holland und Al Foster.

So, das waren Joe Henderson, Tenorsaxophon, Dave Holland, Kontrabass und Al Foster, Schlagzeug, live beim Münchner Klaviersommer 1993. Und das war die Sendung Fangschaltung hier vom Freien Radio Kassel. Am Mikrofon verabschiedet sich Martin Speicher und ich hoffe, wir hören uns in der nächsten Woche wieder. Bis dahin, tschüss.

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lass mal auch vorbeigehen, die Hitze kommt. Es macht überhaupt keinen Sinn mehr, diese Sendung Einheitsradio zu nennen. Das war mal so eine Idee, Einheitsradio, so als Satire, man gibt Feuer. Aber jetzt hat da ja so eine Hitze, die jetzt kommt, dass das Einheizen keinen Sinn mehr macht, das ist kontraproduktiv. Ich muss mich zum Chillen irgendwie bewegen, will ich auch nicht. Es gibt immer noch genug Probleme, die aufhörerischerweise besprochen werden müssen, besungen. Und ein großes Ding kommt jetzt auf uns zu. Wir haben nur eine kleine Auswirkung des Klimaproblems zu spüren in den nächsten Tagen. Und das nur mal kurz, bevor wieder kaltes Wetter wieder kommt. Und da haben wir noch großes Glück. Wir sind hier am Rande des Gebietes und in den Südstaaten, da geht alles ab. Und das ist schlimm. Und das ist aber das genau, wovor wir doch die ganze Zeit gewarnt haben und wo ich so viele Sendungen gemacht habe und hier Schnitte gebracht habe. Und als Reaktion dessen, was da nun passiert in der Welt, ist jetzt zum Beispiel so, die Katharina Reiche hat das Gas, jetzt zum Beispiel Gasministerin, hat die Gaspreise ein bisschen senken und über den Klimafonds die Gasverkaufe zu scheißen. Also das ist unfassbar, das geht kontraproduktiv dem Klima. Das Klima lässt uns jetzt aber direkt mal spüren, was es von uns hält. Und wir sehen mal, die Überlebenden werden mal sehen, wie es weitergehen muss. So. Dafür gibt es Musik. Nicht so chillig, aber immerhin viel gute Musik gegen den bösen Mist.

Katharina Reiche, Gasministerin, hat das Sondervermögen für den Klimaschutz umgeleitet. Es soll ein Zuschuss für den sogenannten Gasspeicherumlagekonto gezahlt werden. Gasspeicherumlagekonto, also es geht ins Gas. Und das wird das Problem, das jetzt auf uns zurollt, diese Woche, worüber wir diese Woche klagen werden, so als Folge, vor allem auch aus Nordhessen. Und, oh, hier kommt eine Musik, mal schnell aus, oh Mensch, stopp, stopp. Das habe ich versteckt. Ein verstecktes Song, hinten sagen wir dran. Also, es kommt zum Problem auf uns zu, das ist mit diesen Vorgaben, die die Regierung jetzt liefert, aber nicht zu lösen, das Problem, sondern verstärkt sich. Und aber als ob das Problem Klima nicht schon vernichtend genug wird, kommen jetzt mal noch mal mehr Waffen. Genau, noch mehr Waffenschutz. Natürlich braucht man Schutz gegen Angreifer, aber das jetzt, wenn alle Länder so gewaltig aufrüsten, dann bleiben wir wirtschaftlich auf der Strecke und für den Rest nichts mehr übrig. Das ist halt dumm gelaufen. Deswegen hier Hate and War, ein Klassiker, bitteschön, als Musik bearbeitet.

Ja. Und es ist so, ich weiß ja nicht so ganz genau, wie viele Leute überhaupt hier zuhören und ob überhaupt jemand zuhört. Und das ist ja das freie Radio, das Radio, das UKW ist ein bisschen so nicht mal ganz so aktuelle. Man informiert sich heutzutage über das Internet oder man hatte sich gestern über das Internet informiert. Neueste Statistiken haben gezeigt, dass mehr Leute lineares Fernsehen sehen. Also das Programm, wie es ausgestrahlt wurde, gucken die Zeit an, dass als Leute das Internet nutzen. Und wie ich das so im erfahrungsreich im Umfeld so mitkriege, haben die Leute alle ein Handy und haben auf der Handy Apps, aber dass jemand einen Browser benutzt oder eine Suchfunktion, da kenne ich etliche, die es nicht können. Und das ist halt doof, weil man ja sämtliche Daten jetzt abfragen kann. Und das wäre auch sehr wichtig, dass man sich die Wetterdaten reinzieht, weil das, was jetzt auf uns zukommt, wenn die Hitze vorbei ist, wenn wir die Hitze überlebt haben sollten am Donnerstag, dann kommt da schweres

Es kann ein sehr schweres Unwetter sein, kann aber sein, dass es wieder nur vorbeizieht, ein paar Tropfen kommen. Das werden wir sehen. Aber wenn es dann doch ein schweres Unwetter käme, dann wäre es ganz praktisch, wenn wir es vorhergesehen hätten. Und dafür gibt es also diese Daten, stehen im Netz und die sind abrufbar. Das sind die Wetterdaten, kann man den Karlmann-Wetter empfehlen, die ganzen Satellitendaten, die ganzen Wetterdaten, sämtliche Messwerte, die abrufbar sind und die Vorhersagen, die Modelle. Und dann gibt es aber auch noch die Seite für die Worldview von der NASA. Ist ein bisschen schwerer drauf zu finden. Also NASA Worldview muss man wahrscheinlich suchen. Und wo man halt sämtliche von Satelliten überwachte Daten von der Erde abrufen kann. Von den Zeit, also seit 2004 ist noch ein paar davor, von älteren Satelliten von 1997. Also aus diesen Zeiträumen zurück haben wir Karten, kann man von allen möglichen Parametern sich das beobachten, kann man das compared machen, man kann das vergleichen mit vorherigen Zeiträumen, zum Beispiel was vor 10 Jahren für Wetter um die Zeit war, man kann die Parameter vergleichen. Und da ist einer der maßgeblichen Parameter, den ich mal angucke, ist halt die Meeresoberflächentemperaturabweichungen, die Sea Surface Temperature Anomalies. Und da gibt es auch wieder verschiedene Satelliten, die das prüfen, was man gerne angucken. Und dann sieht man da auf den Meeresoberflächen die farbliche Darstellung von den kühleren Bereichen in blau und den heißeren Bereichen in rot. Und da gibt es auf der Weltkarte hier und da ein paar blaue Flecke, aber überwiegend rot und ganz knallrot. Und über das Maß von diesem Skala 3 Grad überhaupt hinausgehend ist das Mittelmeer und ist das ringsrum um Spanien. Und das genau wirkt sich jetzt gerade da aus und da leiden gerade ganz viele Leute drunter und da sterben auch wahrscheinlich ganz viele Leute gerade drunter. Das ist nämlich eine dramatische Geschichte und wird hier so ignoriert. Also bin ich ein bisschen ignoriert, das größte Teil. Jetzt kommen die Leute in großen Autos vorbei. Es hat überhaupt nicht die Tendenz gegeben, dass man sich darauf einstellen würde. Hat es nicht. Ja, Love is a Shield, wenn wir es brauchen. So, das hätten wir gebraucht.

Was gibt's außerdem noch Neues? Bildungsminister Katrin Prien verhängt Genderverbot. Bildungsminister, ja, die, genau, ungegenderte, verhängt Bildungs, das muss man sich mal vorstellen. Und vor allem, welches Problem ist damit gelöst? Also nicht bloß, dass es jetzt hier doch die Minderheit ein bisschen unterdrückt wird. Unterdrückt, ist das, welches Problem wird man denn damit eigentlich lösen? Und welche Probleme haben wir denn wirklich im Hals, ne? So, noch ein Klassiker, der es bestens beschreibt. Die Persönlichkeiten, die sich da emporgehoben haben, die Macht in der Hand halten und was sie bestens beschreibt halt. Dieses Liedchen, das ist schön, schon lange nicht gespielt.

0: Herein.
1: Grüß Gott, Herr Kommerzienrat.
0: Guten Tag. Wünschen.
1: Mein Name ist Brandstätter.
0: Ja, und?
1: Ja, ich komme da in Sachen wegen mir.
0: Bitte nehmen Sie Platz.
1: Bin so frei.
0: Was steht zu Diensten?
1: Ja, wie gesagt, wir kennen uns ja, nicht wahr?
0: Was? Kennen?
1: Ja.
0: Ich wüsste nicht, woher.
1: Freilich kennen wir uns. Sind Sie nicht einmal vor 8 oder 9 Jahren mit der Straßenbahn durch die Bahnhofstraße gefahren? Da sind Sie auf der hinteren Plattform gesessen.
0: Nein, das kann nicht stimmen. Erstens sitzt man nicht auf einer Plattform, zweitens fahre ich niemals Straßenbahn. Und wenn schon, dann mit dem Auto.
1: Stimmt, dann haben wir uns irgendwo in einem Auto getroffen.
0: Ach, Unsinn, zur Sache. Also was führt Sie denn zu mir?
1: Ja, mein Name ist Brandstätter, Schreinermeister.
0: Ja, stimmt, ja. Jetzt erinnere ich mich, sagen Sie, waren Sie nicht vor ungefähr 10 Jahren beim Herrn Baron von Rentbremerding angestellt als Gärtner.
1: Stimmt, ja. Ja, da war ich Gärtner. Das heißt, ich war kein direkter Gärtner. Ich war kein direkter und ich war auch kein Gärtner. Da war ich Spritzbrunnenaufdreher.
0: Spritzbrunnenaufdreher? Ja, ist denn das auch ein Beruf?
1: Beruf weniger. Nebengeschäft, wenn ich so sagen darf. Denn da habe ich das ganze Jahr nur 2 Mark verdient.
0: Was? 2 Mark im ganzen Jahr? Aber ja. Ich bitte Sie, davon kann man doch nicht leben.
1: Ja, mein Leben. Leben schon, aber wie heute?
0: Halt? Mir ist das unverständlich. Wie ist das möglich, dass Sie das ganze Jahr nur 2 Mark verdient haben?
1: Ja, das kann ich Ihnen schon erzählen, wenn es Ihnen interessiert, Herr Kommerzienrat. Der Herr Baron Rembremerding hat nämlich in seinem großen Park
0: Eine Funkstation?
1: Nein, auch nicht. Ich weiß es nicht, wie es gleich. Eine Fontäne.
0: Ach, jetzt verstehe ich's jetzt. Eine Fontäne, meine ich.
1: Fontäne, ja, stimmt. Na, wir bei uns daheim sagen halt Spritzbrunnen. Und diesen Spritzbrunnen habe ich beim Herrn Baron Rembremerding verwaltet,
0: was,
1: sozusagen.
0: Verwaltet?
1: Ja.
0: Wieso verwaltet?
1: Ja, alle Frühjahr habe ich diesen Spritzbrunnen aufgedreht. Dann hat er den ganzen Sommer durch gespritzt und im Herbst, Ende Oktober, habe ich den Spritzbrunnen wieder zugedreht. Fürs Aufdrehen habe ich 1 Mark gekriegt und fürs Zudrehen auch wieder 1 Mark. Das sind im Jahr 2 Mark.
0: Na, wissen Sie, Herr Brandstifter.
1: Brandstätter, ich bitte darf.
0: Brandstätter, verzeihen Sie, ja, Herr Brandstätter. Ich will Ihnen was sagen. Für diese 2 kurzen Tätigkeiten finde ich 2 Mark eigentlich ganz gut bezahlt.
1: Natürlich ist es ganz gut bezahlt. Da mache ich auch an Herrn Baron von Rembremerding nicht den geringsten Vorwurf. Bezahlt wäre es gut, aber nur zu wenig Beschäftigung war das, wissen Sie?
0: Ja.
1: Ja, wenn der Herr Baron von Rembremerding in seinem Park zum Beispiel 1000 solche Spritzbrunnen hätte. Und diese 1000 Spritzbrunnen müssten jeden Tag auf- und zugedreht werden. Ach. Das wären im Tag 2000 Mark. Das wäre Geschäft.
0: Naja, aber ich bitte Sie, welcher Mensch kann sich heutzutage einen Luxus von 1000 Spritzbrunnen leisten?
1: Ja, niemand.

So, alles, was jetzt an Probleme ansteht, davon haben wir schon berichtet. Über den Klima, drohenden Klimawandel habe ich schon viele Sendungen gemacht, haben wir Schnitte gemacht. Über die AfD, über den Rechtsruck oder die Rechtstendenz, die da kommt. Über den Donald Trump. Alles das, was so jetzt auf uns reingebrochen ist, über uns reingebrochen ist, haben wir da schon alle davor gewarnt. Und trotzdem hat es keiner zugehört. Ne? So, kannst du jetzt irgendwo ein bisschen Resignation dahingehend, da brauche ich nicht heute Abend anfangen gegen den Klimawandel da zu argumentieren, das werden die Leute morgen wieder merken, dass es besser ist, sie hätten was getan. Und dann zum gegen die Fremdenfeindlichkeit, was machen, da kann ich Kartoffeln damit ärgern, dass ich einen Mongolenblend auflege, der Hu, weißt du, geil.

0: würdest du bitte mal die Güte haben, um mir mitzuteilen, wer gestorben ist?
1: Gestorben? Woran?
0: Ja, woran ist mir egal, wer? Denn ohne zwingenden Grund wirst du das Haus ja nicht zu einer Zeit verlassen, an der dein Ehemann erschöpft von der Arbeit nach Hause kommt.

Ja, das war jetzt ein heftiger Punkrock-Wechsel. Ich habe aber noch ein schönes Lied, was ein bisschen ruhiger zugeht, aber doch ganz, ganz, ganz sehr passend ist. Bob Dylan, der Klassiker. Shelter from the Storm. Brauchen wir vielleicht. Mal sehen, was am Donnerstag oder am Mittwochmorgen schon dann hier vorbeikommt. Und da müssen wir auch mal sehen. Genau, Shelter from the Storm ist ein Baum, ist ganz schlecht. Bäume sind schlechter Unterstand. Nicht nur, dass der Blitz da reinhauen kann, sondern ich habe festgestellt, dass da wieder die Äste abstürzen. Dass die Bäume sind so trocken, diese Trockenheit, die in Deutschland ist, hat die Bäume so ausgetrocknet, dass das Holz keinen Halt mehr hat. Und da brechen gerade von den Palmen, wie heißt denn Palmen, hätte ich fast gesagt, Pappeln, brechen da riesengroße Äste ab und knallen einfach runter. Einfach mal so, ohne was. Und wenn ein bisschen Wind kommt, erst recht. Und wenn da denkt, dass jemand sich da unterstellt, um dann vor dem Regen sich zu schützen, dann schlecht. Wenn der Hagel, das ist anders, wenn der Hagel uns in die Ohren pfeift, dann schwierig, ne? Dann schwierig, da kann man auf dem freien Feld schlecht stehen bleiben. Aber wie gesagt, also die Unterstände musst du überlegen. Also wenn es dann schlimmes Wetter kommt, dann ist das besser, wenn man sich da runterstellt, wo nichts von oben gedonnert kommen kann. So, Shelter from the Storm.

Bob Dylan. So, geht zu Ende. Zu wenig Zeit für das eine Lied, hätte ich gedacht, aber spielen wir das schöne Liedchen. Zum Schutz. Auf das wir beschützt werden. Durch irgendwas. Ach, apropos Schutz. Ja, es ist ganz einfach. Die KI kann, wenn man auf Facebook mal ein kurzes Video von sich gepostet hat, dann reicht das schon zu, dass eine KI die Persönlichkeit fälschen kann. Und dann kann man Anrufe von jemandem Bekanntes kriegen, der dann einem irgendwas erzählt, der gar nicht echt ist. Das ist möglich, technisch, aktuell. Aufzunehmen, bevor geschützt werden. Und natürlich kann man auch die KI beauftragen, irgendwas zu verkaufen, irgendwas zu erklären, irgendwelche Überzeugungen rüberzubringen und das dann diesen dann losschicken auf die Kunden. Dann wollen wir sehen, wer dem gewachsen ist. Wenn man jetzt Anrufe kriegt von irgendeinem, der was verkaufen will, der aber eine KI ist, die von der Intelligenz eines Normalbürgers übersteigt und da vor allem mit allem Wissen glänzen kann, da hat man ja keine Chance. Wenn die Wirtschaft das benutzt, wenn man das keine Beschränkung da einbaut, dann kommt das da über uns herein, dass wir da komplett an der Maschine ausgeliefert sind. Komplett. Und ich

Tja, guten Sommer, Nachts, Abend, Sommerabend. Ja, der Gudronik war in der Stadt. Ich habe es von außen weiter reingehört. Ne? War ein sehr gutes Konzert und die alten Sachen haben sie da gespielt. Und deswegen habe ich es so Anlass genommen, hier mal das schöne Lied aufzuwärmen als Intro. Und die Band, die da als Vorband gespielt hat, die legen wir jetzt mal auf. Grafa, echt gut. Die hören wir uns mal an.

Ja, schön Neussi. So schön, ne? Ja, so. Spahn, die Meldung des heutigen Abends. Spahn räumt mit Verantwortung für abgesagte Richterwahl ein. Für dieses Ding, was sie getrieben haben, ist nach Trump-Methodik diese Richterwahl der Bundesverfassungsrichterin verhindern mit einem Plagiatsvorwurf, der für diesen sogenannten umstrittenen Plagiatsläger stammt, nämlich einer, der immer die Kampagnen versucht gegen bestimmte Politiker, gegen die Grünen und so weiter. Also ein sehr, sehr rechts, wie nur, also schreibt es ja. Ich kann immer zitieren, den Plagiatsforscher Weber hat Telepolis nämlich interviewt und da hat er hier selbst gesagt, ich habe mich jahrelang in der Journalismusforschung mit der Konstruktion von Wirklichkeit beschäftigt und dazu mehrere Bücher geschrieben. Das Framing als äußerst umstritten ist eine bewusste Konstruktion des linksgrünen Spiegel. Ich werde deshalb für eine gewisse, hoffentlich kleine Zielgruppe äußerst umstritten. Werte, also geschrieben, ne? Weil das Spiegel dazu geschrieben hat. Aha. Der umstritten hat nämlich eine Plagiatsstelle gefunden, die in Übereinstimmung ist mit der Textstelle der Bundesverfassungsrichterin mit dem Text, den sie geschrieben hat, mit dem Text ihres Ehemanns, und aber der Ehemannstext ist aber 3 Jahre später entstanden. Also dieser Vorwurf war totaler Quatsch, hat aber die gesamte demokratische Wahl hier über den Haufen geschmissen, und das war eine Sensation sondergleichen. Das von einer Partei, die gerade in der Bredouille steckt, mit den Krisen-Mega-Problemen, was der Spahn sich am Hals hat mit der Maske und diesen Riesensummen, die er rausgeschmissen hat, und gleichzeitig der CDU-Vorsitzende immer noch ist, oder der Fraktionsvorsitzende, was Vorsitzende, genau, Generalsekretär ist er doch, ne? Jedenfalls ganz oben der CDU. Und deswegen muss man hier die Lieder durchspielen, die ich gefunden habe, als ich auf meinen alten Ordnern mal einfach mal CDU als Suchbegriff gegeben habe, der Krampf, ein paar schöne alte Klassiker, die nehmen wir jetzt mal. So, das zum Beispiel, Toxoplasma.

Ja, da haben sie einiges geleistet und das sind einige Sachen, die am Rollen sind. Und die werden diese Rollen, lasse ich noch ein paar Musiken drüber rollen von der Musik. Über die CDU von damals, aber das passt da schön wieder mal. Und ein schönes Lied hier. Da haben wir noch den Anblick über den Ozean. Da ist jetzt gerade ganz viel Tumult wieder natürlich um den Trump mit seinen Zöllen und was man da angeordnet hat. Aber da läuft gerade und krummelt es ganz gewaltig im Land mit den Epstein-Files, die nun alle veröffentlicht haben wollen. Vor allem ist das dieser Zug gewesen, den überhaupt die Macra-People da. Da hat am meisten mit diesen Epstein-Fällen, mit diesen Verschwörungstheorien, die dahinter stecken, am meisten gelockt. Die ganze Bewegung ist aufgebaut und da hat es auch gedacht, dass die Clintons damit zu beweisen sind. Und nun sieht es so aus, dass wohl der Donald damit erledigt ist, wenn es rauskommt. Wenn er dann den Magas noch erzählen kann, dass alles nur gefälscht wäre, dann geht es vielleicht, aber es schafft. Da ist so eine Bewegung, gucken wir mal.

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1: Ja. Trump hat der Ukraine Hilfe versprochen, dann wieder entzogen, wieder noch versprochen. Und aktuell ist es so, dass die USA die Waffen liefern wollen, Europa bezahlt.

bezahlt, so viel Deutsche bezahlen es halt. Aber immerhin wird es liefern. Und da gibt es ein Lied aus einer, genau, das passt so schön. Die Band ist aus den US Ukraine, Ginger, Exposed as a Liar. Das müssen wir anhören, was so schön drauf passt. Exposed as a Liar.

0: Ja.
1: Schön, ne? Und weil es so schön gescheppert hat und weil es so schön passt, gleich noch sowas in dem Sound. Agnostic Front. Die haben so schön dieses Conquer in the White. Conquer, so rum, in the White. Und das passt da irgendwie auch, was der Trump gerade anstellt. Also der Trump hat sich da so ein bisschen so in seiner eigenen MAGA-Truppe da ein bisschen entfernt, die dann immer so für eine Schiele sind, weil sie einfach den Epstein-Files geiern. Und der Musk hat sich da so ein bisschen auch von dem entfernt und versucht mit der eigenen Partei jetzt mal die Republikaner zu spalten. Wenn er es wirklich macht, die eigene Partei, der Musk, dann würde das nur bedeuten, dass er aus der Reihe der Konservativen die halbiert, die Wählerstimmen. Also bei der Konservativen, der demokratischen Seite sehe ich da jetzt keine Bedenken, dass sie zu dem neu gegründeten Multimillionärs- oder Milliardärspartei der American Party überlaufen würden, glaube ich nicht. Und dann würde das bedeuten, dass die Republikaner sich dann die Stimmen mit den amerikanischen Partei gegen die Demokraten im Wahlkampf dann irgendwie da stellen müssen. Und dann wäre dann gut für die Demokratie in dem Moment, würde ich mal sagen. Hätten wir uns immer in der Mehrzahl. Aber naja. Und da hat aber ja schon diese Epstein-Files angedroht. Und dann wieder zurückgezogen und dann sich entschuldigt wieder der Musk gegenüber dem Trump. Und jetzt ist aber die Masse aufgebracht. Nicht wegen den vielen ICE Agents, die das ganze Land überziehen, also die Militäreinsätze im Inland und die Geschichten. Jetzt die Sache mit dem Epstein-Files, das hat sie alle geärgert. Und da ist jetzt ziemlich viel Bewegung. Vielleicht gibt es einen Sturz, wäre irgendwie wünschenswert. Ne? Vielleicht stürzt einfach nur eine Treppe hoch beim Flugzeug wieder mal oder vielleicht stürzt er vom Stuhl. Hoffen wir mal. Ne? Thank you.

Hoffen wir, das Böse zerfleischt sich selbst. Wenn es dann klappen würde, wäre schön, ne? So. Und nachdem vielen Krawall mit sich zu linksextrem rüberkommt, machen wir jetzt ein bisschen Melodisches. Jetzt kommt das schöne Lied über die CDU. Ein schönes Lied zum Mitsingen, müssen wir wiederfinden. Normal.

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Ja, es immer klappt. Es gibt immer jemand anders zu finden. Und was sehen wir jetzt als Sündenbock daherhält für die CDU? Die spanische Affäre erfordert eigentlich, dass man dem also einen Rücktritt gibt, aber dann werden die Rücktritte ja, könnte ja die Idee kommen, dass sie mehr Rücktritte messen. Ne? Deswegen fangen die Konservativen meist gar nicht erst an mit Rücktritte und da versucht drinnen da zu bleiben, wo er ist. Und das mit den Bundesrichterin haben sie verkorkt. Und jetzt hat der Trump nun wieder neue Zölle bestimmt und alle ganze Welt versucht, den Arsch zu kriechen und sich darauf einzustimmen, was der eine Verrückte, da sich seinen hohen Kopf da einfach lassen hat. So, also da ist irgendwo die Ratlosigkeit meinerseits und ich mache einfach nur ein Lied und Bang aus.

0: Mann.
1: Tja, musikalische Vielfalt gegen die Einheitssoße der anderen Radios. Die, ja, Einheitssoße passt schon. Und da spielen wir erstmal ein Liedchen über ein einsames Dorf im Rahmen der Vielfalt. Musikalische Darbietungen.

0: So siehst du wunderschön aus. Sieh her, hier. Ist es nicht wundervoll?
1: Zeig her. Die Versammlung zur Ordnung rufen könnten? Ich möchte endlich anfangen. Und ich bin sicher, alle wollen anfangen.
2: Dann fangen Sie an.
1: Es ist schon dunkel.
2: Gut, ich möchte also die Versammlung zur Ordnung rufen, wenn das überhaupt möglich ist.
0: Kleiner Haarschnitt gefällig, Sir?
2: Nicht jetzt, ich nehme ein Bad.
0: Wünscht sonst jemand einen?
1: Na bitte, wir wollen eine Sitzung abhalten. Also, werfen Sie bitte einen Blick auf die Tagesordnung.
3: Hallo. Hallo.
2: Wer ist das?
3: Erinnern Sie sich an mich? Ich habe eine Entdeckung gemacht. Ich würde Ihnen gern davon erzählen.
1: Steht das auf der Tagesordnung?
3: Tagesordnung?
1: Es tut mir leid, aber in meiner Eigenschaft als voll ausgebildeter Unternehmensberater muss ich auf die Wichtigkeit der Verfahrenseinhaltung hinweisen.
3: Auf einem prähistorischen Planeten?
1: Wenden Sie sich an den Ausschussvorsitzenden.
3: Also, ich sehe nur Ausschuss.
1: Nennen Sie mich Vorsitzenden.
3: Ich bleib bei Ausschuss.
2: Ich möchte nun endlich die 573. Sitzung des Ausschusses zur Besiedelung des Planeten Fintel-Wudelwichs anberaumen.
3: Ach, ist doch zwecklos. 573 Ausschusssitzungen und dann hat man nicht mal das Feuer entdeckt.
1: Wenn Sie die Güte hätten, einen Blick auf die Tagesordnung zu werfen, würden Sie bemerken, dass wir heute vom Feuerentwicklungsunterausschuss der Friseure einen Bericht erhalten.
0: Das bin ich.
1: Wir haben also die
3: Sie sind das.
0: Ja. Was haben Sie gemacht? Natürlich was ich... Man hat mir zwei Stöckchen gegeben.
1: Selbstverständlich haben unsere Planer größtes Vertrauen in die Fähigkeit des Friseurs sicherzustellen, dass wir bis Ende der Woche oder auch bis Ende des Monats möglich
3: über die Bürokapabilität verfügen. Ihr werdet aussterben, das ist doch wohl klar.
2: Was ist denn nun mit diesem Raddings? Es heißt, das sei ein faszinierendes Projekt.
4: Ja, aber da haben wir noch einige kleinere Schwierigkeiten. Sehen Sie.
3: Schwierigkeiten? Das ist doch die primitivste Erfindung im ganzen Universum.
4: Na schön, Sie Schlaumeier, wenn Sie so klug sind, dann sagen Sie uns doch, welche Farbe es bekommen sollte.
3: Oh, ein mächtiger Zarkon. Hat noch keiner was zustande gekriegt?
1: Doch, ich...
3: Ich habe dem Nachbarkontinent den Krieg erklärt. Den Krieg? Was? Aber da lebt doch niemand.
5: Nein, aber eines Tages wird da jemand leben.
1: Wenn wir uns nun für einen Augenblick mit Steuerpolitik beschäftigen könnten...
3: Steuerpolitik? Woher wollt ihr denn Geld haben, wenn keiner von euch irgendwas produziert? Das Geld wächst doch nicht auf Bäumen.
1: Ach, seit wir neulich beschlossen haben, Blätter als rechtmäßiges Zahlungsmittel einzuführen, sind wir selbstverständlich alle auf einmal immens reich geworden. Aber wir haben inzwischen ein kleines Inflationsproblem. Schuld daran ist das große Quantum der Laubverfügbarkeit. Was bedeutet, dass der augenblickliche Kurs auf so etwas wie drei mittelgroße Laubwälder zu einem Schiffszwieback steht? Um also diesem Problem durchgreifend zu begegnen und das Blatt wieder wirksam aufzuwerten, haben wir beschlossen, eine ausgedehnte Entlaubungskampagne durchzuführen. Das heißt, alle Wälder niederzubrennen. Ich halte das für einen vernünftigen Schritt, nicht wahr?
3: Steuerpolitisch klug.
4: Das ist die beste Idee, von der ich je gehört habe.

Herzlich willkommen, liebe Freundinnen und Freunde der guten Musik und des Freien Radios Kassel, hier im FRK zum Nachtprogramm. Heute Nacht Musik von einer Gruppe, die möglicherweise die meisten von euch kennen. Aber ich denke mir, wenn man das Lied hört, was wir gerade eben gehört haben, und dann fragt, wer war das, da kann man noch eine Wette gewinnen. Denn ich glaube nicht, dass allzu viele Leute drauf kommen werden, wer das gewesen ist. Das war eine Gruppe namens Barclay James Harvest. Jetzt werden einige Leute vielleicht Pickel kriegen vor Schrecken. Denn wir wollen tatsächlich heute Nacht hier Musik von Barclay James Harvest hören. Einer Band, die inzwischen einen etwas merkwürdigen Ruf hat. Viele Leute, die damals in den späten 70er, frühen 80er Jahren schon Musik gehört haben und sich erinnern, das war damals eine der meist gehassten Bands überhaupt. Sie waren super erfolgreich in Deutschland, aber die meisten Leute, insbesondere auch die Fans von, sagen wir mal, progressiverer und in Anführungsstrichen besserer Pop- und Rockmusik, die hassten Barclay James Harvest wirklich, weil das eine von den Gruppen war, die eine ziemlich schmalzige Musik gemacht haben und die auch sehr kommerziell orientiert waren immer. Also die waren nicht sonderlich beliebt bei den progressiven Rockfans. Sehr beliebt waren sie dagegen, insbesondere bei den Mädchen. Das war richtige Mädchenmusik. Die Jungs haben damals, AC/DC und Status Quo gehört und die Mädchen, die standen auf Barclay James Harvest. Und heute Nacht möchte ich mal versuchen, diesem schlechten Image, das die Band bis heute hat, ein klein wenig was entgegenzusetzen. Wir wollen nämlich frühe Aufnahmen von Barclay James Harvest hören. Denn bevor sie berühmt geworden sind, besonders hier in Deutschland, hatten sie schon quasi eine Karriere hinter sich als, halb progressive englische Rockband. Und wir wollen Aufnahmen aus den frühen 70er Jahren hören von Barclay James Harvest, die etwas anders klingen als das, was man heutzutage kennt. Also heute Nacht kein Love on the Line, auch kein Berlin und kein Life is for Living. Aber immerhin, einige große Hits sind auch mit dabei. Child of the Universe zum Beispiel, auch ein Klassiker von Barclay James Harvest. Den hören wir gleich zu Anfang hier in unserer langen Nacht. 5 Stunden lang, also heute Nacht, frühe Aufnahmen von Barclay James Harvest. Die Alben aus den Jahren 1970 bis 75 ungefähr, die wollen wir heute Nacht hier abfeiern. Und es geht gleich los mit einem Album aus dem Jahr 74. Die Platte heißt Everyone is Everybody Else. Die LP war die erste, die sie damals für Polydor aufgenommen hatten. Nachdem sie einige Jahre lang bei EMI waren, mussten sie die Plattenfirma wechseln, mangels Erfolg. Und mit dem Wechsel zu Polydor kam dann auch so ganz langsam und ganz dezent auch der kommerzielle Erfolg. Und die erste LP für Polydor, wie gesagt, Everyone is Everybody Else. Eben übrigens, was wir eben gehört haben, das war eine ganz frühe Aufnahme aus dem Jahr 68, die erste Single von Barclay James Harvest, Early Morning. Aber zur Frühzeit der Gruppe kommen wir danach her. Jetzt erstmal das Album aus dem Jahr 1974. Viel Spaß mit Barclay James Harvest. Und zu Beginn, wie gesagt, einer ihrer Klassiker, Child of the Universe.

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1: Genauso ist es, liebe Freunde, hier ist das Freie Radio Kassel mit dem Nachtprogramm. Und heute Nacht gibt es Musik von der Band, von der wir eben schon ein Album gehört haben. Barclay James Harvest aus England, eine der in Deutschland populärsten Bands der späten 70er und frühen 80er Jahre. Wir hören aber heute Nacht Musik aus ihrer Frühzeit, denn das war die beste Ära dieser Band aus England, die in Deutschland immer noch ein bisschen unterbewertet wird, weil sie eben als leichtgewichtige Popkapelle gilt. Aber wir haben eben gehört, dass die auch ganz andere Musik machen konnten. Everyone is Everybody Else war der Titel dieser LP aus dem Jahr 1974. Wir werden im Laufe der Nacht noch weitere LPs von Barclay James Harvest hören. Jetzt erzähle ich euch erst ein bisschen was über die Band, über die Gründung. Die Gruppe wurde 1967 oder 66 oder 67 in England gegründet und sie bestand von Anfang an eigentlich aus den zentralen Mitgliedern. Das waren John Lees an der Gitarre, Les Holroyd hat Bass gespielt, Stuart Wolstenholme hat die Keyboards bedient und Mel Pritchard saß am Schlagzeug. Und die Gruppe hat damals in den späten 60er Jahren sich, wie so viele, viele andere auch, natürlich von den Beatles beeinflussen lassen, ganz entscheidend. Die Beatles stehen ja sozusagen am Anfang von allem, mehr oder weniger, was die Musik angeht, in den letzten 40 Jahren. Und auch Barclay James Harvest haben damals sich insbesondere von der Sgt. Pepper-Ära beeinflussen lassen, also psychedelische Popmusik gemacht, mit tollen Melodien teilweise auch. Und sie haben auch relativ bald einen Vertrag bekommen. Im Jahr 68 sind sie, wie die Beatles auch, von EMI engagiert worden. Sie haben einen Plattenvertrag bekommen und konnten im Jahr 68 ihre erste Single veröffentlichen. Das war damals noch sehr leichtgewichtige Popmusik, wie sie damals halt üblich gewesen ist. Das war noch nicht so progressiv oder psychedelisch, wie das dann später wurde. Und wir haben vorhin ja schon zu Beginn der Sendung die eine Seite dieser Single gehört, Early Morning. Und hier ist die zweite Seite dieser Single aus dem Jahr 68, Barclay James Harvest mit ihren ersten musikalischen Gehversuchen. Und passend zur damaligen Zeit heißt der Song Mr. Sunshine.

Ach ja, das ist auch sehr, sehr typische Spät-60er Jahre Hippie-Psychedelik-Musik aus England. Mr. Sunshine, die erste Single von Barclay James Harvest aus dem Jahr 68, war allerdings ein, ne, mittlerer Erfolg. Es war nicht in den Charts, aber immerhin so erfolgreich, dass die Plattenfirma beschlossen hat, die Band zu behalten und weitere Versuche zu unternehmen, sie erfolgreich zu machen. Im Jahr 69 hat die Plattenfirma EMI dann ihr berühmtes Harvest-Label gegründet. Harvest, das war so eine Plattenfirma, so eine Art Sublabel, so ein Unterlabel, das sich mit der damals gerade im Entstehen befindlichen progressiven sogenannten Underground-Musikszene befassen sollte. Da waren dann Bands wie Pink Floyd oder später auch Deep Purple, die eben so ein bisschen ja, eher im Rockbereich und im experimentellen Bereich sich betätigt haben. Und da hat man dann auch Barclay James Harvest mit dazu gepackt. Die sind also dann in Zukunft in den nächsten Jahren bei Harvest unter Vertrag gewesen und haben dort ja, progressive Musik gemacht, mehr oder weniger progressiv. Wobei die Musik von Barclay James Harvest da immer so an der Grenze war zwischen eingängiger Popmusik, die aber dann teilweise sehr progressiv klang. Das Ganze war manchmal etwas schwülstig und etwas pompös, aber es waren immer tolle Melodien. Und wie gesagt, in der Frühzeit haben sie auch dann durchaus ja, sich etwas in Richtung Experiment bewegt und sie waren noch nicht ganz so poppig und gefällig, wie das dann in den späteren Jahren der Fall war. Hier noch eine weitere Single aus dem Jahr 69. Sie hatten unter anderem auch bei der BBC gespielt, einige BBC-Sessions aufgenommen, hatten auch schon Konzerte gespielt. Und sie haben so nach und nach dann auch so ein bisschen den Fankreis erweitert. Und im Jahr 69 hatten sie dann die Möglichkeit, ihre zweite Single zu veröffentlichen. Und wir hören beide Stücke nacheinander: Poor Wages und Brother Thrush. Barclay James Harvest im Jahr 1969.

Ja, ist das nicht wunderschöner psychedelischer Pop der späten 60er? Das waren Barclay James Harvest, noch mehr Sunshine. Aber obwohl es sehr zeitgeistig war, war das auch damals kein großer Erfolg, diese zweite Single aus dem Jahr 1969. Trotzdem hat man weitergemacht, die Plattenfirma hat an die Gruppe geglaubt und man hat dann auch einen wichtigen musikalischen Schritt getan damals. Woody Wolstenholme, der Keyboarder, hat sich damals ein Mellotron zugelegt. Das war dieses etwas seltsame Instrument, das aus ganz vielen verschiedenen Bandschleifen besteht, die man auf Tastendruck dann bedienen kann und in Gang setzen kann. Das hat einen ganz eigenen, ganz seltsamen Klang. Das klingt so ein bisschen nach Holzbläsern, Blechbläsern und allen möglichen anderen Geschichten. Und viele Platten der frühen 70er Jahre sind von diesen Mellotronklängen beeinflusst, beispielsweise auch die Platten der Moody Blues oder von King Crimson. Und eben auch Barclay James Harvest haben sich so ein Ding zugelegt und haben dann ihren Sound auf dieses Mellotron abgestellt. Das klang dann alles so ein bisschen schwer, ein bisschen schwülstig, ein bisschen trippig auch teilweise, aber sehr typisch und ziemlich eingängig. Und die erste LP, die ist dann im Jahr 1970 aufgenommen worden. Nicht nur mit dem Mellotron und mit Orgel und mit allen möglichen anderen Spielereien, sondern man hat auch ein Orchester engagiert, das Barclay James Harvest Orchester. Das waren Musikstudenten, die sich dann mit der Band zusammengetan haben und man ist auch gemeinsam auf Tournee gegangen damals und hat dann gemeinsam Konzerte gespielt, damals in den frühen 70er Jahren. Da war das offenbar noch möglich. Also hier, die erste LP von Barclay James Harvest, hier in der langen Barclay James Harvest Nacht im freien Radio Kassel aus dem Jahr 1970, Mitte 70 ist dieses erste Album erschienen und wir hören uns diese aus heutiger Sicht vielleicht ziemlich seltsame, aber doch wunderschöne Platte an. Seltsam vor allem dann, wenn man den späteren Sound, die Hits von dieser Gruppe im Ohr hat und das mal vergleicht, da liegen doch noch einige Welten dazwischen. Also hier, die erste LP, der First Album Barclay James Harvest aus dem Jahr